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verleihen uns die Kraft, einfach frei zu sein. 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

Der Kontinent von Atlantis war einst eine Insel, die vor der großen Flut in jenem Gebiet lag, das wir heute den Atlantischen Ozean nennen. So groß war diese Insel, dass von ihren westlichen Küsten die Seeleute mit Leichtigkeit bis nach Amerika fuhren, auf Schiffen mit bunten Segeln. Im Osten war Afrika ihr Nachbar, nur wenige Seemeilen entfernt. Die alten ägyptischen Reiche verdankten ihre Kultur Atlantis. Alle Götter der mythologischen Dramen und die Legenden aller Länder kamen von Atlantis. Seine Könige regierten die Welt. Aber Atlantis sollte untergehen. An seiner eigenen Macht und seinem Hochmut, sein Schicksal ahnend, sandte es Schiffe aus in alle Winkel der Erde. An Bord die Zwölf. Der Poet, der Bauer, der Arzt, der Wissenschaftler, der Magier und die anderen sogenannten Götter unserer Legenden. Doch da die Ahnen unserer Zeit es vorzogen, blind zu bleiben, lasst uns zurückschauen und singen und tanzen und Atlantis gedenken.

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1: Heute Nacht ist es verbreitet dicht bewölkt und immer wieder muss mit Regen gerechnet werden. Erst gegen morgen lockert es gebietsweise auf. Die Temperaturen gehen auf Werte um 15 Grad in Lonzen und in Herzogenrath und auf 10 Grad in Dahlem und in Burgreuland zurück. Sonnenaufgang am Donnerstag um 6.14 Uhr. Es verspricht ein Tag mit recht viel Sonnenschein zu werden. Dazwischen sind dichte Wolken unterwegs, aber nur abends fällt etwas Regen. Die Höchstwerte 21 bis 25 Grad. Im Radio 700 Wetter Trend tanzen die Gießkannen im Garten, denn am Freitag und am Samstag ist es verbreitet stark bewölkt. Nur selten einzelne Sonnenmomente, immer wieder fällt Regen bei Höchstwerten von 19 bis 23 Grad.
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2: Ich bin David Riemer. US-Präsident Trump hat dem Iran mit einem beispiellosen Wirtschaftskrieg gedroht. Hintergrund sind fehlende Erfolge bei den Verhandlungen mit Teheran. Jedes Land, das den Iran unterstützt, müsse mit gewaltigen wirtschaftlichen Konsequenzen rechnen. Das schrieb er auf seiner Plattform True Social. Wie genau er die Führung in Teheran in die Knie zwingen will, schrieb er allerdings nicht. Versicherer schätzen, dass in Deutschland viele Millionen Arbeitsstunden durch Hitze verloren gehen. Der Hauptgeschäftsführer der deutschen gesetzlichen Unfallversicherung Fassauer weist auch auf ein erhöhtes Unfallrisiko hin. Ab 30 Grad gäbe es etwa 8% mehr Arbeitsunfälle als bei Temperaturen zwischen 10 und 15 Grad, sagte er.
3: Die Zahl dieser Hitzetage hat sich seit den 1950ern etwa verdreifacht, rechnet der Experte vor. Für jemanden auf einem Gerüst, an einer Maschine oder hinter dem Steuer könne nachlassende Konzentration schwerwiegende Folgen haben. So verzeichnen die Versicherer an Hitzetagen auch deutlich mehr Unfälle auf dem Arbeitsweg. Und allein im Jahr 2023 seien schätzungsweise 37 Millionen Arbeitsstunden durch Hitze verloren gegangen. Die Versicherer fordern einen besseren Hitzeschutz. Ursula Winkler, Nachrichtenredaktion.
2: 4 Jahre nach den Anschlägen auf die Nord Stream Pipelines ist ein zweiter Verdächtiger gefasst worden. Das teilte die Bundesanwaltschaft in Karlsruhe mit. Es handelt sich um einen ukrainischen Taucher, der schon einmal in Polen festgenommen war. Diesmal wurde er in Kroatien gefasst.
4: Die polnische Justiz hatte den deutschen Auslieferungsantrag im vergangenen Herbst abgelehnt und den Ukrainer freigelassen. Jetzt ging er den Ermittlern in der kroatischen Küstenstadt Pula erneut ins Netz. Die Bundesanwaltschaft will ihn nach Deutschland überstellen lassen. Der ausgebildete Taucher soll Teil der Gruppe gewesen sein, die im September 2022 Sprengsätze an den Gaspipelines platzierte. Einer seiner mutmaßlichen Komplizen wurde kürzlich am Oberlandesgericht Hamburg angeklagt. Ob und wann es dort zum Prozess kommt, ist aber noch unklar. Aus Karlsruhe, Jacqueline Melcher.
2: In Teilen Deutschlands haben Unwetter mit Starkregen und Sturmböen schwere Schäden angerichtet. Betroffen waren unter anderem Rheinland-Pfalz, Thüringen und Bayern. Im Norden von Rheinland-Pfalz wurden 2 Menschen durch einen umstürzenden Baum schwer verletzt. Im brandenburgischen Fürstenwalde Spree soll es einen Tornado gegeben haben. Ein Dach wurde abgedeckt und Bäume stürzten um. Nach derzeitigem Kenntnisstand wurden hier keine Menschen verletzt.
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1: Heute Nacht ist es verbreitet dicht bewölkt und immer wieder muss mit Regen gerechnet werden. Erst gegen morgen lockert es gebietsweise auf. Die Temperaturen gehen auf Werte um 15 Grad in Lonzen und in Herzogenrath und auf 10 Grad in Dahlem und in Burgheuland zurück. Sonnenaufgang am Donnerstag um 6.14 Uhr. Es verspricht ein Tag mit recht viel Sonnenschein zu werden. Dazwischen sind dichte Wolken unterwegs, aber nur abends fällt etwas Regen. Die Höchstwerte 21 bis 25 Grad. Im Radio 700 Wetter Trend tanzen die Gießkannen im Garten, denn am Freitag und am Samstag ist es verbreitet stark bewölkt, nur selten einzelne Sonnenmomente, immer wieder fällt Regen bei Höchstwerten von 19 bis 23 Grad.
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2: Ich bin David Riemer. US-Präsident Trump droht dem Iran mit einem beispiellosen Wirtschaftskrieg. Hintergrund sind fehlende Erfolge bei den Verhandlungen mit Teheran. Auch Länder, die den Iran unterstützen, müssten mit gewaltigen wirtschaftlichen Konsequenzen rechnen. Das schrieb Trump auf seiner Plattform True Social.
3: Der Frust ist groß. Der Iran lässt sich nicht in die Knie zwingen und Trump gehen langsam Druck und Drohungen aus. Nun verkündet er einen gewaltigen Wirtschaftskrieg, eine ökonomische Apokalypse für den Iran. Eine verheerende Wirtschaftsoperation mit Maßnahmen historischen Ausmaßes. Vermutlich denkt an eine Ausweitung der sowieso schon bestehenden Sanktionen und weitere drastische Wirtschaftsblockaden. Alle Verbündeten der USA müssten mitspielen, fordert Trump, sonst drohten auch ihnen gewaltige wirtschaftliche Konsequenzen. Aus den USA, Tina Eck.
2: Wegen der geringen Füllstände der Gasspeicher warnt der Verbraucherzentrale Bundesverband vor steigenden Preisen für Gaskunden. Niedrige Speicherstände könnten die angespannte Lage auf den Energiemärkten im kommenden Winter weiter verschärfen. Das sagte eine Sprecherin. Die deutschen Speicher sind im Moment zu gut 50% gefüllt. Vor einem Jahr waren es knapp 67%. Gaskunden sollten prüfen, ob ihr Vertrag über den Winter hinaus eine Preisbindung vorsieht. Weniger als 7 Stunden Schlaf pro Nacht? Experten zufolge ist das auch für Erwachsene zu kurz. In Deutschland trifft das aber auf 4 von 10 Menschen zu. Das zeigt eine Untersuchung des Robert-Koch-Instituts.
4: Vor allem Männer haben hierzulande kurze Nächte. Besonders auffällig ist die Gruppe der 45- bis 64-Jährigen. Hier schläft mehr als jeder zweite Mann, weniger als die empfohlenen mindestens 7 Stunden. Die Wochenenden sind erholsamer. Hier schläft nur jede 5. Frau und jeder 4. Mann zu wenig. Auf Dauer kann Schlafmangel den Forschern nach ungesund werden. Die Studie zeigt Zusammenhänge mit Bluthochdruck und einem höheren Risiko für Adipositas, Diabetes, Herz-Kreislauf-Probleme oder psychische Erkrankungen. Ursula Winkler, Nachrichtenredaktion.
2: In Teilen Deutschlands haben Unwetter mit Starkregen und Sturmböen schwere Schäden angerichtet. Betroffen waren unter anderem Rheinland-Pfalz, Thüringen und Bayern. Im Norden von Rheinland-Pfalz wurden 2 Menschen durch einen umstürzenden Baum schwer verletzt. Im brandenburgischen Fürstenwalde-Spree soll ein Tornado gewütet haben. Nach derzeitigem Kenntnisstand wurden hier keine Menschen verletzt.
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1: Der Donnerstag startet freundlich mit einer Mischung aus Sonnenschein und lockeren Wolkenfeldern. Über Tag zieht es sich allmählich zu, am Abend muss örtlich mit kräftigen Schauern, auch mit einzelnen Gewittern gerechnet werden. Die Temperaturen klettern auf 24 Grad in Eupen und in Stolberg und auf 21 Grad in St. Veit und in Schleiden. Am Abend und in der Nacht ist es meist gering bewölkt oder klar, die Temperaturen gehen auf Werte zwischen 15 und 11 Grad zurück. Am Freitagmorgen ist es zunächst nur gering bewölkt, später zieht es sich verbreitet zu, dann muss immer wieder mit Schauern gerechnet werden, zwischendurch aber auch einige freundliche Abschnitte. Die Temperaturen liegen dann nur bei 18 bis 21 Grad.
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2: Ich bin David Riemer. Jedes Jahr wenden sich tausende Menschen mit einem Verdacht auf Behandlungsfehler an den medizinischen Dienst. Heute legen die Gutachter neue Zahlen vor. Schon seit Jahren zeigen diese Statistiken, Behandlungsfehler sind keine Einzelfälle.
3: Der Arzt übersieht einen Knochenbruch oder Laborwerte werden vertauscht. Darf eigentlich nicht passieren, aber auch bei ihrer letzten Erhebung zählten die Gutachter rund 3700 Behandlungsfehler und oft mit krassen Folgeschäden für die Patienten. Viele starben sogar. Ein Riesenproblem ist zudem, dass die Dunkelziffer erheblich höher ist. Experten fordern deshalb, die Rechte und auch die Sicherheit der Patienten zu stärken. Claudia Wächter, Nachrichtenredaktion.
2: US-Präsident Trump hat dem Iran mit einem beispiellosen Wirtschaftskrieg gedroht. Hintergrund sind fehlende Erfolge bei den Verhandlungen mit Teheran. Jedes Land, das den Iran unterstützt, müsse mit gewaltigen wirtschaftlichen Konsequenzen rechnen. Das schrieb er auf seiner Plattform True Social. Wie genau er die Führung in Teheran in die Knie zwingen will, schrieb er allerdings nicht. Versicherer schätzen, dass in Deutschland viele Millionen Arbeitsstunden durch Hitze verloren gehen. Der Hauptgeschäftsführer der deutschen gesetzlichen Unfallversicherung Fassauer weist auch auf ein erhöhtes Unfallrisiko hin. Ab 30 Grad gäbe es etwa 8% mehr Arbeitsunfälle als bei Temperaturen zwischen 10 und 15 Grad, sagte er.
4: Die Zahl dieser Hitzetage hat sich seit den 1950ern etwa verdreifacht, rechnet der Experte vor. Für jemanden auf einem Gerüst, an einer Maschine oder hinter dem Steuer könne nachlassende Konzentration schwerwiegende Folgen haben. So verzeichnen die Versicherer an Hitzetagen auch deutlich mehr Unfälle auf dem Arbeitsweg. Und allein im Jahr 2023 seien schätzungsweise 37 Millionen Arbeitsstunden durch Hitze verloren gegangen. Die Versicherer fordern einen besseren Hitzeschutz. Ursula Winkler, Nachrichtenredaktion.
2: In Teilen Deutschlands haben Unwetter mit Starkregen und Sturmböen schwere Schäden angerichtet. Betroffen waren unter anderem Rheinland-Pfalz, Thüringen und Bayern. Im Norden von Rheinland-Pfalz wurden zwei Menschen durch einen umstürzenden Baum schwer verletzt. Im brandenburgischen Fürstenwalde Spree soll es einen Tornado gegeben haben. Ein Dach wurde abgedeckt und Bäume stürzten um. Nach derzeitigem Kenntnisstand wurden hier keine Menschen verletzt.
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Jetzt stehe ich hier und ich weiß nicht, soll ich jetzt abfahren auf dich? Ich meine, da ist irgendwas, das nervt. Das nervt mich total. Ich kann sowas nicht leiden. Wenn ich über dich nachdenke, über uns, naja, ich weiß nicht, ob ich schon uns sagen kann. Vielleicht willst du mich gar nicht. Wie krieg ich das bloß raus? Ob ich einfach sage, ey, ich bin verknallt in dich und du sagst womöglich, ich mag dich auch als guten Freund. Nee, das zieh ich mir nicht rein, das läuft nicht. Obwohl, du guckst mich immer so an, so. Ich meine, vielleicht bilde ich mir das auch nur ein und du guckst jeden so an. Ich weiß es auch nicht.

So, weißt du, heute Nachmittag, ich meine, das ist irgendwie alles nicht mehr normal. Ich weiß, dass wir uns heute Abend sehen und ich habe Bauchschmerzen. Fürchterlich. Ich kann dir das natürlich nicht sagen, das ist ja blöd, das ist ja albern. Typ wie ich. Ich bitte dich, irgendwie, man muss schon aufpassen auf das, was man sagt, oder? Du denkst womöglich weh hinter dir her, hä?

Hallo und herzlich willkommen. Sie hören einen Beitrag der Stiftung Missionswerk Werner Heukelbach zum Thema Glauben und Leben. Wer bin ich? Und wenn ja, wie viele? So hieß vor ein paar Jahren ein Buch-Bestseller, der sich philosophisch den Fragen des Lebens stellte. Wer bin ich? Ist eine der Fragen, die sich jeder Mensch irgendwann in seinem Leben stellt. Der morgendliche Blick in den Spiegel mag auch eine Antwort darauf geben, auch wenn sie uns vielleicht gar nicht gefällt. Manfred Paul hat bei der Beschäftigung mit dieser Frage in der Bibel nach Antworten gesucht. Was er gefunden hat und dazu zu sagen hat, erfahren Sie, wenn Sie dranbleiben. Nach dem nächsten Musiktitel geht's los.

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Wer bin ich? Was bin ich? Ich weiß es nicht. Und wenn ich keine Antwort bekomme, bleibe ich innerlich anonym. Identitätskrise, also. Weiter nichts. Oh doch, mehr, viel mehr. Und während ein Mensch so über sich nachdenkt, spürt er innerlich ein Sehnen nach Antwort. Gott? Ob es ihn gibt? Und wenn er da ist, ob er mich sieht? Ob er Interesse an mir hat? Und wenn er existiert, kann man ihn finden? Lässt er wirklich mit sich reden? Ach, lieber Hörer, Gott hat uns ja bestens über sich selbst informiert. Er ließ uns keineswegs im Unklaren. Und deswegen ist es ganz, ganz wichtig, dass wir die Bibel aufschlagen und darin lesen. Der Mensch, ein Wesen, das Gott gewollt ist, zum Leben bestimmt, genau das bin ich. Bist du. Wenn man das in 1. Mose 1 ab Vers 27 nachliest, da sagt Gott, dass er den Menschen erschuf nach seinem Bild. Und daher ist es total abartig, dem Gedanken nachzuhängen, dass der Mensch durch Zufall entstanden ist. Ach, lieber Hörer, Ihre Herkunft ist nicht der Affenstall. Ihre Vorfahren entstammen nicht einer Affenfamilie, die stumpfsinnig in der Mittagssonne dahindösen. Der Mensch kommt aus Gottes Hand. Sie, lieber Hörer, Sie besitzen eine Würde, einen Adel. Als Abbild Gottes wurden Sie geschaffen. Schauen Sie in den Spiegel und Sie dürfen sich die biblische göttliche Antwort geben, die heißt, ich bin ein Wesen, das aus der Hand eines Schöpfergottes kommt. Ich bin von Gott erschaffen. Also Schluss mit Ihrer Identitätskrise. Schluss mit der Frage, wer bin ich? Schluss mit dem Suchen nach Sinn und Zweck Ihres Daseins. Hier ist die Antwort. Ich bin ein Wesen, das Gott gewollt und zum Leben bestimmt hat. Ich komme aus seiner Hand.

Und weiter gibt Gott uns Antwort auf die Frage, wer bin ich eigentlich? Im Psalm 42, Vers 3 heißt es, meine Seele dürstet nach Gott, dem lebendigen Gott. Es gibt ja auch tote Götter. Das sind die selbstgemachten und privat geformten Götzen, die uns von Natur aus in den Kram passen. Das sind die Fragmente, die mehr einem Museumsstück ähneln. Gott verliert kaum ein Wort darüber. Er spottet sogar über die Holzfiguren, über den Talisman, über den sogenannten Glückspfennig, über das abartige Gehabe irgendwelcher magischen Kräfte. Vielleicht kennen Sie den Ausspruch, jeder soll nach seiner eigenen Fasson selig werden. Jedem sein eigener Gott. Doch hier ist der beste Beweis, dass sie tot sind. Denn sie können nicht Leben schaffen, diese selbstgemachten Götter. Sie haben einen Mund und reden nicht. Sie haben Ohren und hören nicht. Sie haben Augen und sehen nicht. Und deswegen muss alles so bleiben, wie es ist. Weil mich dieses Gottesbild weder rettet, noch erlöst, noch befreit.

Doch mitten hinein in unsere Finsternis spricht Gott zu uns. Mitten hinein in unsere Unbelehrsamkeit, in unsere Sturheit, in unseren Starrsinn, da appelliert er an unser Herz und er ruft uns zur Umkehr auf. Und wir? Es ist doch furchtbar, mit welchem teuflischen Geschick wir die sogenannten Götterproduktionen immer wieder auf Hochtouren halten. Jedem sein eigenes Gottesbild. So weit haben wir es gebracht, Gott auf die Seite zu schieben, also weg mit Gott. Die Götter machen wir uns selbst. Und wie heißen sie heute? Entartete Sexualität, Rauschgift und Drogenszenerie, Genusssucht. Denn ein Gott ist das, was wir anbeten, dem wir unser Leben weihen. Und nun mal Hand aufs Herz. Was denken Sie über die Titelblätter der Illustrierten? Was denken Sie, wenn Sie an der Kinoreklame vorbeigehen? Was denken Sie über die Familien und Tränen, die heimlich geweint werden, wenn geplagte Menschen sich gegenseitig vernaschen und von Ehebruch zu Ehebruch hetzen? Egal, wo Sie hinschauen, ob ins Rotlichtmilieu oder auf der Ebene der sogenannten silbernen Nadelstreifen, ganz gleich, der Mensch sehnt sich im Grunde genommen nach Gott. Ich lese noch einmal Psalm 63, Vers 2. Da steht, Gott, mein Gott bist du, nach dir suche ich. Es dürstet nach dir meine Seele, nach dir schmachtet mein Fleisch in einem dürren und erschöpften Land ohne Wasser. Und weiter sagt die Bibel an einer anderen Stelle, Herr, zu dir breite ich meine Hände aus. Gleich einem lechzenden Land schmachtet meine Seele nach dir. Lechzen wir nicht alle nach dieser Lebensqualität? Eine verschmachtende Generation, die letztlich ohne Antwort bleibt, weil sie Gott auf die Seite geschoben hat? Wer bin ich eigentlich?

Wer bin ich eigentlich? Auf diese Frage gibt uns die Bibel eine ganz offene Antwort. Der Mensch ist ein Geschöpf Gottes, doch er lebt von seinem Schöpfer getrennt. Die Sünde hat ihn dahin gebracht. Ob wir das nun wahrhaben wollen oder nicht? Hinter den Gittern der Unfreiheit lebt der Mensch in grauenhafter Not. Er will das Gute, aber er vollbringt das Schlechte. Schauen Sie sich doch um. Nur Hass und Neid, Kriege, Gewehrläufe, die aufeinander gerichtet sind, Atomsprengköpfe, die ihren Wahnsinnsauftrag kennen. Woher kommt das nur, dass der Mensch so aggressiv ist? Wieso erstickt er fast in der Luft schmutziger Fantasie? Weshalb hat man nur Courage zum Bösen und keine Kraft zum Guten? Die Antwort auf diese verzweifelten Fragen lauten schlicht und einfach: Der Mensch ist in Gefangenschaft geraten. Die Süchte, die Lüste, die Wünsche treiben ein grausames Spiel mit ihm. Wer bin ich? Ich bin ein Mensch, der sich zwischen zwei Fronten zu entscheiden hat, und zwar zwischen Licht und Finsternis. Nein, es muss nicht alles so bleiben, wie es ist. Gott hat sich für den Menschen entschieden, trotz seiner Sündhaftigkeit, trotz seiner Rebellion. Den Beweis dafür erbrachte er, als er Jesus, seinen einzigen Sohn, für die Sünde und Schuld dieser Welt am Kreuz sterben ließ. Denn Gott sagt, wer sündigt, der muss sterben, denn der Lohn der Sünde ist der Tod. Doch da kam Jesus, er wurde Mensch, er wurde wie unser eins, doch ohne Sünde. Denn nur so konnte er Stellvertreter sein. Und an seinem heiligen Leib hat er unsere Sünde am Kreuz getragen. Gott legte alle Schuld auf ihn. Und Jesus starb. Starb unseren Tod. Und nun kann jeder aus dem Käfig der Verlorenheit herausgerettet werden. Doch nur unter einer Bedingung. Er muss sein stolzes Herz vor Jesus Christus beugen und ihm die Brocken der Sünde zu Füßen legen. Er muss in tiefer Reue und innerer Umkehr zu ihm kommen mit dieser ganz herzlichen Bitte: Herr Jesus, vergib mir. Ich bin ein sündiger Mensch. Nur der erlebt Rettung aus seinem Käfig. Nur der erlebt Befreiung von der Macht all seiner Zwänge. Nur der erlebt Heilung und Rettung, der die Hand Jesu ergreift. Wer bin ich eigentlich?

Wer bin ich eigentlich? Dann bin ich eine Persönlichkeit, die Gott neu gemacht hat. Gott wohnt dann durch seinen Heiligen Geist in mir. Dann habe ich Kraft, das zu tun, was er will. Dann kann ich so denken, wie er es wünscht. Dann darf ich mich seiner Gemeinschaft erfreuen. Dann darf ich mit Gott, dem Vater, reden, ihm meine Sorgen zu Füßen legen und ihm vertrauen, dass er mich ans Ziel bringt. Dann muss ich mich nicht mehr vor der Angst verkriechen, vor der Todesnot mich verstecken. Dann bin ich Jesu Eigentum, errettet und erkauft für seine ewige Herrlichkeit. Dann ist Gott mein Vater und der Himmel meine Heimat. Dann besitze ich seine Freude und seinen Frieden. Dann bin ich von einer lebendigen Hoffnung erfüllt. Dann habe ich ein ewiges Ziel, habe ein göttliches Denken, bin ein Gotteskind, das mit einer Sehnsucht erfüllt ist, den Menschen das weiterzusagen, was sie brauchen, nämlich Jesus. Denn er ist das Tor zum Leben, die Tür zu Gottes Herrlichkeit. Sehen Sie nicht, wie diese Welt dem Ende entgegengeht. Nein, ihr hilft keine Philosophie, keine Selbstversenkung, keine Selbstfindung, keine Selbsterlösung, sondern nur Jesus Christus, der jeden rettet und erlöst und befreit, der will.

0: Nichts kann uns Menschen retten vor dem Verderben, dem wir alle entgegengehen. Keine Philosophie, keine Selbstfindung, keine Selbstverwirklichung und auch Selbsterlösung gibt es nicht. Wir brauchen Jesus Christus. Möchten Sie mehr über ihn und über Gott und den Glauben an ihn erfahren? Oder wollen Sie etwas loswerden? Schreiben Sie uns per Mail an radio@heukelbach.org oder per Post an die Stiftung Missionswerk Werner Heukelbach in 51700 Bergneustadt. Mein Name ist Christian Kaspari und ich sage Tschüss, bis morgen früh.
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Die Erinnerung an den Mauerfall ist mir als ehemaligen DDR-Bürger immer wieder gegenwärtig. Dieser Fall der Mauer hat mir zwar nicht das Paradies auf Erden gebracht, denn das gibt es nirgendwo, aber viele neue Möglichkeiten und Freiheiten, für die ich heute noch dankbar bin. Als Christ sehe ich in diesem gesamten Geschehen das Wirken des allmächtigen Gottes. Vor allem darin, dass die Macht der Gebete einen unblutigen Umsturz ermöglicht hat. Nicht umsonst haben weltweit Diktatoren Angst vor dem christlichen Glauben. Ein Kreuz in unserem Gemeinderaum in Erfurt hält diese Erinnerung immer neu wach. Es wurde im Jahre 1990 gebastelt. Die beiden Kreuzesbalken sind aus Material des Metallgitterzauns von der innerdeutschen Grenze. Geschmückt wird das Kreuz von einer Dornenkrone aus Stacheldraht vom Grenzzaun. Dieser Zaun hat jahrzehntelang getrennt, was eigentlich zusammengehört. Es ist ein Geschenk Gottes, dass wir heute ein geeintes Deutschland haben. Gott sei Dank. Das Kreuz in unserem Gemeindesaal ist mir aber auch ein Bild von noch größerer Dimension. Die Sünde baut unüberwindlich Grenzen zwischen Gott und Mensch und zwischen Menschen auf. Sie trennt, was nach dem Willen des Schöpfers zusammengehört, den Schöpfer von seinen Geschöpfen. Auch hier kam die Initiative von Seiten Gottes, der etwas tat, um diese Trennung zu überwinden. Er richtete das Kreuz auf, an dem Jesus, der Sohn Gottes, mit seinem Leiden und Sterben stellvertretend für unsere Sünde bezahlte. Damit schaffte er alles Trennende aus der Welt und hat uns den Zugang zu unserem himmlischen Vater ermöglicht. Allerdings bleibt der Zugang zwischen uns Menschen immer noch sehr unvollkommen, aber den Zugang zum himmlischen Vater. Eine gewaltige, unüberwindliche Mauer war gefallen. Nun lebe ich als Christ auf Erden nicht in einem Paradies. Aber Jesus geht mit mir und gibt mir Halt und Kraft. Und er führt mich in sein Paradies, wo es dann kein Leid, keinen Schmerz und kein Geschrei mehr gibt. Er führt mich vor den Thron meines Schöpfers, damit ich ewige, ungetrübte Gemeinschaft mit ihm haben darf. Mauerfall, es fallen Mauern, die Menschen trennen und vor allem die Mauer, die Menschen von Gott trennt. Und immer geht die Initiative von Gott aus. Denn allein er kann es wirklich tun. Gott sei Dank, dass ich das sehen kann und mir der Glaube dazu geschenkt wird.

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Seien Sie Gott im Herrn befohlen.

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9: Der Donnerstag startet freundlich mit einer Mischung aus Sonnenschein und lockeren Wolkenfeldern. Über Tag zieht es sich allmählich zu, am Abend muss örtlich mit kräftigen Schauern, auch mit einzelnen Gewittern gerechnet werden. Die Temperaturen klettern auf 24 Grad in Olpen und in Stolberg und auf 21 Grad in St. Veit und in Schleiden. Am Abend und in der Nacht ist es meist gering bewölkt oder klar, die Temperaturen gehen auf Werte zwischen 15 und 11 Grad zurück. Am Freitagmorgen ist es zunächst nur gering bewölkt, später zieht es sich verbreitet zu, dann muss immer wieder mit Schauern gerechnet werden, zwischendurch aber auch einige freundliche Abschnitte. Die Temperaturen liegen dann nur bei 18 bis 21 Grad.
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10: Ich bin Diana Kramer. US-Präsident Donald Trump droht dem Iran mit einem beispiellosen Wirtschaftskrieg. Hintergrund sind fehlende Erfolge bei den Verhandlungen mit Teheran. Auch Länder, die den Iran unterstützen, müssen mit gewaltigen wirtschaftlichen Konsequenzen rechnen, schrieb Trump auf seiner Plattform True Social.
11: Der Frust ist groß. Der Iran lässt sich nicht in die Knie zwingen und Trump gehen langsam Druck und Drohungen aus. Nun verkündet er einen gewaltigen Wirtschaftskrieg, eine ökonomische Apokalypse für den Iran. Eine verheerende Wirtschaftsoperation mit Maßnahmen historischen Ausmaßes. Vermutlich denkt er an eine Ausweitung der sowieso schon bestehenden Sanktionen und weitere drastische Wirtschaftsblockaden. Tina Eck, USA.
10: Abgedeckte Dächer, Stromausfälle und zahlreiche umgestürzte Bäume. In Teilen Deutschlands haben Unwetter mit Starkregen und Sturmböen schwere Schäden angerichtet. Es soll mehrere Verletzte geben. In Rheinland-Pfalz kam eine Frau ums Leben. Betroffen waren auch Thüringen und Bayern. In Südbrandenburg soll es einen Tornado gegeben haben. Mit Blick auf niedrige Gasspeicherstände sehen Bundeswirtschaftsministerium und Bundesnetzagentur die Wirtschaft in der Pflicht. Die deutschen Speicher seien aktuell nur rund zur Hälfte ausgelastet, sagte eine Sprecherin des Ministeriums und forderte die Händler auf, einzuspeichern.
12: Der früher wichtigste Gaslieferant Russland ist schon mit Beginn des Ukraine-Kriegs weggebrochen und der Iran-Krieg sorgt für weitere Knappheit. Die Transporte kommen kaum durch die Straße von Hormuz und das treibt die Preise in die Höhe. Normalerweise kaufen die Händler im Sommer ein, um das Gas in der Heizperiode zu verkaufen, aber aktuell sind die Speicher nur halb voll. Im November müssten sie nach gesetzlichen Vorgaben zu 80% gefüllt sein. Für eine sichere Versorgung im Winter sieht das Wirtschaftsministerium die Händler in der Pflicht und verwies auf weitere Lieferanten wie Norwegen, Frankreich oder Belgien. Ursula Winkler, Nachrichtenredaktion.
10: Prinz Harry und seine Frau Meghan planen Medienberichten zufolge eine Rückkehr nach Großbritannien. Das Paar wolle noch in diesem Monat mit seinen Kindern aus Kalifornien ins Vereinigte Königreich zurückkehren, melden der Daily Telegraph und die Sun. Eine offizielle Bestätigung gibt es bislang nicht. Harry und Meghan hatten sich 2020 von ihren royalen Pflichten losgesagt und waren in die USA gezogen. Das Verhältnis zur Königsfamilie galt seither als zerrüttet.
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3: 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Schönen guten Morgen an diesem Donnerstag. Hier ist Musik von Isabel Varell. Nie mehr wieder, sagt sie. Ich bin Alex Groß. Moin, moin.
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0: Danny Wilson mit Mary's Prayer hier am Donnerstag in der Frührevue bei Radio 700. Wie kann eine Kita einfach einen neuen Träger und eine noch modernere Ausrichtung erhalten? Diese Frage beantwortet die Kita in Euskirchen-Flammersheim. Dort geschieht gerade genau das. Wir erklären dieser Stunde, wie genau das funktioniert, und außerdem haben wir auch wieder das Neueste aus Eifel und Euregio und ein weiteres Wort zum Tag für Sie.
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0: In Euskirchen-Flamersheim hat die dortige Kita ihren Betreiber gewechselt. Das kommt eher selten vor. Noch ungewöhnlicher ist aber, dass auch Ausstattung und Angebot verändert wird. Julia Thomas hat für uns nachgefragt.
1: Sie ist gerade einmal 6 Jahre alt, die Kindertagesstätte an der Speckelsteinstraße in Euskirchen-Flamersheim. Anfangs war sie für einen großen Bedarf ausgelegt worden, denn in dem Bereich herrschte reger Zuzug junger Familien. Ein privater Betreiber hatte das ambitionierte Vorhaben umsetzen wollen, 4 Gruppen mit Kita-Kindern Jahr für Jahr zu füllen. Dann kam Corona und die Flut und der Bauboom ebbte ab. Das Konzept ging nicht auf. Jetzt übertrug der private Betreiber die Kita an die Stadt. Und die führt nun die Kindertagesstätte weiter und hat dabei auch an das Personal gedacht. Christiane Mermi, zuständige Fachbereichsleiterin für Schule, Generationen und Soziales bei der Stadt Euskirchen.
2: Grundsätzlich führen wir das fort, was begonnen worden ist. Das war uns auch wichtig. Die Kita ist gewachsen und wir wachsen weiter. So war auch dieser Slogan bei der Eröffnung. Wir haben auch einen Großteil des Personals übernommen, die vorher bei dem anderen Träger beschäftigt waren. Und gehen davon aus, dass wir das so weitergestalten, natürlich mit der Konzeption der Stadt Euskirchen. Und deswegen wollen wir gar nicht so viel ändern.
1: Weil das Gelände größer als zunächst benötigt konzipiert war, wird zunächst nur das Erdgeschoss für die Kita in Flamersheim genutzt. Das könnte sich mittel- oder langfristig aber wieder ändern.
2: 2020 ist die Kita von der Stadt Euskirchen gebaut worden und eben an einen freien Träger zum Betrieb übergeben worden als 4-gruppige Einrichtung. Und zunächst hat der Träger auch versucht, diese Einrichtung 4-gruppig zu führen. Das ist ihm aber auf Dauer nicht gelungen. Das war dann eben auch mit ein Grund, die Trägerschaft abzugeben, sodass wir also jetzt die 2 Gruppen, die bestehend in der Einrichtung vorhanden waren, übernommen haben. Natürlich mit dem Fokus, in kurzer Zeit, ich hoffe 2 Jahren, dann auch das Gebäude, was 4-gruppig gebaut worden ist, nutzen zu können.
1: Einiges hat sich mit der Wiedereröffnung verändert. Die Räume sind renoviert und an die Kita-Konzepte der Stadt Euskirchen angepasst worden.
2: Ist nach neuen Richtlinien gebaut und somit ist das Raumprogramm, was das Landesjugendamt uns ja vorgibt, vorgegeben mit eben einem separaten Differenzierungsraum und wenn es dann auch ganz kleine Kinder sind, mit einem Schlafraum. Wir haben einen Personalraum, auch das haben wir nicht in jeder städtischen Einrichtung, die vor 30, 40 Jahren gebaut worden sind. Da war das noch gar nicht vorgesehen. Also von der Größe her mit auch einem nutzbaren Flur sind wir modern unterwegs und können damit eben die Voraussetzungen zum Betrieb einer Kindertagesstätte erfüllen.
1: Und auch die Kleinen werden sicherlich die Änderungen schon bemerkt haben.
2: Wir haben auch ein bisschen umgeräumt und haben auch anderes Spielmaterial beschafft und diverse Möbelstücke, weil wir eben sagen, wir sind die Stadt Euskirchen, wir haben einen anderen Ansatz. Die Kita-Leitung, die selber dann auch an der Konzeption gearbeitet hat, lebt ein teiloffenes Konzept. Das heißt, wir haben auch die Räume so umfunktioniert, dass wir zum Beispiel ein kleines Atelier haben, wo also egal welches Kind in welcher Gruppe ist, dieses Atelier dann auch genutzt werden kann. Und insofern haben wir schon ein bisschen was verändert. Also es ist nicht 1:1 übernommen, sondern wir haben ein bisschen Hand angelegt und das sehr nett gestaltet.
1: Die Stadt Euskirchen führt die Kita in Flamersheim fort. Zunächst mit 2 Gruppen. Doch es ist Platz für mehr. Und damit gibt es für die Zukunft auch die Möglichkeit, noch weitere Kinder zu betreuen.

Ja, es ist eine echte Tragödie. Tag 7 des Großbrandes bei uns im Hohen Venn. Und ein Ende scheint nicht absehbar. Ein Moorbrand kann nämlich Wochen oder sogar Monate dauern. Und die Einsatzkräfte, die sind inzwischen am Limit. Wie sich das Feuer in der Nacht entwickelt hat, dazu erfahren Sie gleich mehr um 5 vor halb 7.

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1: Der Donnerstag startet freundlich mit einer Mischung aus Sonnenschein und lockeren Wolkenfeldern. Über Tag zieht es sich allmählich zu, am Abend muss örtlich mit kräftigen Schauern, auch mit einzelnen Gewittern gerechnet werden. Die Temperaturen klettern auf 24 Grad in Eupen und in Stolberg und auf 21 Grad in St. Veit und in Schleiden. Am Abend und in der Nacht ist es meist gering bewölkt oder klar, die Temperaturen gehen auf Werte zwischen 15 und 11 Grad zurück. Am Freitagmorgen ist es zunächst nur gering bewölkt, später zieht es sich verbreitet zu, dann muss immer wieder mit Schauern gerechnet werden, zwischendurch aber auch einige freundliche Abschnitte. Die Temperaturen liegen dann nur bei 18 bis 21 Grad.
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2: Ich bin Dieter Speth. Aufatmen bei den Evakuierten wegen des Brandes im Hohenfenn. Am späten Nachmittag dürften alle Bewohner der evakuierten Bereiche in Küchelscheid-Leikaul und Kalte Herberg wieder nach Hause zurückkehren. Zuvor war es den Einsatzkräften gelungen, den Brand im Fenn einzukreisen und unter Kontrolle zu bringen. Allerdings wird die Brandbekämpfung wohl noch Wochen andauern, weil sich der Brand im Hochmoor tief in die unteren Torfschichten eingefressen hat. Am Nachmittag hatte sich auch der belgische Innenminister Quentin ein Bild von der Lage vor Ort gemacht. Er sprach von einem logistischen Kraftakt. Aus seiner Sicht müsse geprüft werden, ob zukünftig zusätzliche finanzielle Mittel zur Krisenbewältigung zur Verfügung gestellt werden müssen. Er hoffe auf gemeinsame Strukturen und eine europäische Solidarität. Die starken Regenfälle der letzten Stunden haben die Arbeit der Brandbekämpfer im Hohenfenn weiter unterstützt. Schwere Unwetter sind am Abend über Teile der Eifel hinweggefegt. Zahlreiche Bäume und Äste stürzten auf Fahrbahnen. In einigen Bereichen kam es zu überfluteten Straßen und Aquaplaning. Besonders betroffen sind neben Bütschenbach und Büllingen auch Weiwärts, Wirtsfeld und Elsenborn. In Büllingen wurde ein Wohnhaus durch eine Windhose teilweise zerstört. Es ist zur Hälfte unbewohnbar. Der Bewohner wurde medizinisch betreut und in eine Notunterkunft gebracht. Neben Reserveeinheiten der Feuerwehr wurden in den ostbelgischen Kommunen wegen des Fennbrandes auch Mitarbeiter der Bauhöfe zur Beseitigung der Schäden eingesetzt. Starkregen wurde aus den südlichen Teilen der Städteregion, aus der Ruhreifel und dem Kreis Euskirchen gemeldet. Verletzt wurde aber nach ersten Erkenntnissen niemand. In großen Teilen von Bad Münstereifel ist es gestern zu Problemen bei der Wasserversorgung gekommen. 27 Stadtteile im Höhengebiet waren nach Angaben der Stadt zeitweise betroffen. Grund war ein Rohrbruch. Dieser sorgte dafür, dass ein dahinterliegender Hochbehälter nur teilweise befüllt werden konnte. Am späten Nachmittag war der Schaden behoben. Die Trinkwasserversorgung ist nun wieder uneingeschränkt. Vor 2 Jahren hat es ein städtebauliches Werkstattverfahren für die weitere Entwicklung des Singer-Areals in Würselen gegeben. Nun folgt der nächste entscheidende Schritt. Die vollständigen Bebauungsplanunterlagen werden für die Öffentlichkeit ausgelegt. Ab kommenden Monat kann der Entwurf der Stadtplaner und Architekten eingesehen werden. Bis zum 28. September können Interessierte Anmerkungen, Kritik und eigene Wünsche einreichen. Sie sollen danach in die weiteren Planungen einfließen. Zum Sport. Beim Auftaktspringen bei der Reit-WM in Aachen hat die deutsche Equipe dank einer geschlossenen Mannschaftsleistung die zwischenzeitliche Führung gezeigt. Mit insgesamt 3,48 Fehlerpunkten liegt das Team von Bundestrainer Otto Becke vor Belgien und den USA. Auch in der Individualwertung können sich die Zwischenstände sehen lassen. Sophie Hinnes landete als Vierte knapp vor Daniel Deuser auf Platz 5. Bester Reiter des Tages war der Franzose Julien Epaillard. Die Entscheidung beim Sprungreiten fallen am morgigen Freitag und am Sonntag. 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
1: In der Bibel steht: Mache dich bereit, deinem Gott zu begegnen. Israel. Amos 4, Vers 12. Die Tachonadel zeigt exakt 108 Stundenkilometer. Die Uhr am Armaturenbrett zeigt 21 Uhr. In einer guten halben Stunde rechnet Herr W. zu Hause zu sein. Es war ein langer und anstrengender Tag, aber er war erfolgreich. Wichtige Verträge wurden heute unterzeichnet. Für die nächsten Jahre sind die Aufträge unter Dach und Fach. Jetzt möchte er nur noch eins: in den Relaxsessel, Füße hoch und in aller Ruhe ein kühles Bier genießen. Draußen ist es stockdunkel. Starke Regenböen trommeln gegen die Windschutzscheibe und Herbstlaub wirbelt durch die Luft. Die Scheibenwischer haben Mühe, die Wassermassen zu beseitigen. 30 Meter pro Sekunde schießt der Wagen durch die Nacht. Die Nebelscheinwerfer beleuchten die Fahrbahn 50 Meter weit. Aber es ist, als ob das Licht von der Straße verschluckt würde. Da plötzlich taucht im Lichtkegel etwas auf. Eine Schrecksekunde vergeht und bevor Herr W. erkennen kann, was für ein Hindernis die Straße versperrt, kracht es gewaltig. Die Explosion des Airbags, Splittern von Glas, ein unheimliches Zischen ist das Letzte, was Herr W. auf dieser Erde hört. All das, was er noch vor wenigen Minuten gedacht und geplant hatte, ist für ihn mit einem Schlag völlig belanglos geworden. Jetzt kommt es nur noch darauf an, welches Verhältnis er in seinem Leben zu Jesus Christus hatte. Daran wird sich entscheiden, ob er jetzt vor seinem Richter oder vor seinem Erretter erscheinen muss. Wie man sein Leben vor Gott in Ordnung bringen kann, steht in der Bibel. Verlassen Sie sich nicht auf Informationen aus zweiter Hand. Lesen Sie selbst in der Bibel nach und beten Sie zu Gott, bevor Sie unvorbereitet in seine Hände fallen. Haben Sie schon einmal daran gedacht, dass Sie für Ihr Leben Gott gegenüber verantwortlich sind?
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Der Donnerstagmorgen bei Radio 700. In vielen Orten startet an diesem Wochenende die Kirmes. Einige ganz besondere Kirmesveranstaltungen sind mit dabei. In Elsenborn zum Beispiel oder nach mehreren Jahren Pause auch im Eupener Nispert. Was Sie heute alles unternehmen können, dazu ab kurz nach 7:30 mehr bei uns hier im Programm. Und außerdem verraten wir Ihnen natürlich auch, was Sie schon heute alles Schönes unternehmen können. In knapp einer Stunde in unseren Veranstaltungstipps.

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9: Der Donnerstag startet freundlich mit einer Mischung aus Sonnenschein und lockeren Wolkenfeldern. Über Tag zieht es sich allmählich zu, am Abend muss örtlich mit kräftigen Schauern, auch mit einzelnen Gewittern gerechnet werden. Die Temperaturen klettern auf 24 Grad in Olpen und in Stolberg und auf 21 Grad in St. Veit und in Schleiden. Am Abend und in der Nacht ist es meist gering bewölkt oder klar, die Temperaturen gehen auf Werte zwischen 15 und 11 Grad zurück. Am Freitagmorgen ist es zunächst nur gering bewölkt, später zieht es sich verbreitet zu, dann muss immer wieder mit Schauern gerechnet werden, zwischendurch aber auch einige freundliche Abschnitte. Die Temperaturen liegen dann nur bei 18 bis 21 Grad.
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10: Ich bin Diana Kramer. In mehreren Regionen Deutschlands haben Unwetter mit Starkregen und Sturmböen schwere Schäden angerichtet. Vielerorts wurden Dächer abgedeckt und Bäume entwurzelt. Es kam auch zu Stromausfällen. Mehrere Personen wurden verletzt. Eine Frau kam ums Leben.
11: Besonders heftig war es in Hessen, Thüringen, Brandenburg, Bayern und Rheinland-Pfalz. Hier kam es auch zu dem tragischen Unfall. Im Kreis Ahrweiler wurde eine Spaziergängerin von einem Baum erschlagen. Ihre Begleiterin wurde schwer verletzt. Außerdem wurden durch das Unwetter zahlreiche Autos und Häuser beschädigt, berichtet die Polizei. Teilweise habe der Wind ganze Hauswände herausgerissen und Dachziegel meterweit geschleudert. Fiona Reinhardt, Nachrichtenredaktion.
10: US-Präsident Donald Trump hat dem Iran mit einem beispiellosen Wirtschaftskrieg gedroht. Hintergrund sind fehlende Erfolge bei den Verhandlungen mit Teheran. Jedes Land, das den Iran unterstütze, müsse mit gewaltigen wirtschaftlichen Konsequenzen rechnen, schrieb Trump auf seiner Plattform Truth Social. Er kündigte Maßnahmen historischen Ausmaßes an und will unter anderem Ölschmuggel, Geldtransfers und Tarnfirmen sofort stoppen. Aufatmen in Monschau. Die seit Sonntag geltende Evakuierung eines Ortsteils dort ist aufgehoben. Die rund 30 betroffenen Bewohner konnten am Abend zurück in ihre Häuser. Bürgermeisterin Carmen Krämer.
12: Ich bin unglaublich glücklich. Das fühlt sich so an, als dürfte ich selber nach Hause zurückkehren, weil ich die ganze Zeit mit den Menschen mitgefiebert habe. Und ich bin sehr, sehr dankbar, dass wir eben jetzt die Lage haben. Das ist natürlich unseren Einsatzkräften und unseren Helferinnen und Helfern zu verdanken, dass man sagen kann, ja, jetzt ist es soweit, die Messwerte sind okay, der Brand ist soweit eingedämmt, dass die Leute gefahrlos in ihre Häuser zurückkehren können.
10: Die Bürgermeisterin von Monschau, Carmen Krämer. Am Abend hatten Einsatzkräfte und Behörden gemeldet, dass der Waldbrand im Naturschutzgebiet Hohesfenn in Belgien an der deutschen Grenze eingekreist sei. Die Verbraucherzentralen fordern eine stärkere Ausrichtung der staatlichen Kaufanreize für Elektroautos auf günstigere Wagen. Damit E-Mobilität für Menschen mit geringen und mittleren Einkommen erschwinglich werde, sollte die Förderung an den Fahrzeugpreis gekoppelt werden, sagte die Chefin des Bundesverbands Ramona Popp der dpa. Ein Zuschuss sollte laut Verband nur bis zu einem bestimmten Listenpreis gezahlt werden.
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15: Radio 700 am Donnerstag, den 20. August. Wir starten rein in die 7-Uhr-Stunde mit Musik von Brunner und Brunner, weil ich dich immer noch lieb. Für Sie am Mikrofon ist Alex Groß.
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0: Das waren Bonnie M. bei Radio 700 mit Mabeika. Und dieser Song basiert, was den Text angeht, auf der US-amerikanischen Verbrecherin Mabeika und ihrer Gang aus den 30er Jahren. Auch wenn einige biografische Details im Lied frei erfunden wurden. Und Fun Fact am Rande, das markante Rhythmus- und Gesangsmotiv, das stammt ursprünglich von einem traditionellen tunesischen Volkslied. Frank Farian, der das Lied komponiert hatte, der hat das Lied wohl damals im Urlaub gehört. Hier ist Radio 700 in der 7-Uhr-Stunde. Gibt es folgende Themen noch? Gleich das Horoskop. Wir haben das Regio-Wetter für Sie. Die Eifel-Euregio-Nachrichten natürlich um 5:05. Und in dieser Stunde auch später noch die Veranstaltungstipps mit meinem lieben Kollegen Lukas Blasius.
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1: Widder.
2: Liebe macht sie immer wieder blind. Sie wollen die Fehler ihres Partners nicht sehen. Das sollten sie sich abgewöhnen.
1: Stier.
2: Sagen sie, was sie stört. Momentan tun sie das ohnehin mit so viel Scham, dass ihnen kaum jemand wirklich böse sein kann.
1: Zwillinge.
2: Nicht alle Mitmenschen meinen es gut mit ihnen. Gesundes Misstrauen erspart ihnen manche Enttäuschung.
1: Krebs.
2: Nach harter Arbeit zeigt sich endlich ein Erfolg. Sie können stolz auf sich sein.
1: Löwe.
2: Sie zerbrechen sich jetzt den Kopf, wie sie ihre derzeitige Situation verändern können. So wie es jetzt läuft, macht es sie unglücklich.
1: Jungfrau.
2: Kleine Stimmungsschwankungen gehören in dieser Woche einfach dazu. Zu einem Streit sollten sie es jedoch nicht kommen lassen.
1: Waage.
2: Wenn sie mit Gewalt etwas erreichen wollen, werden sie scheitern. Damit kommen sie nicht weiter.
1: Skorpion.
2: Vermeiden sie harten Einsatz und schonen sie sich lieber. Damit fahren sie besser.
1: Schütze.
2: Heute lassen sie alles stehen und liegen und genießen das süße Leben.
1: Steinbock.
2: Heute dürfen sie mit sich zufrieden sein. In letzter Zeit haben sie viel geleistet.
1: Wassermann.
2: Sehen sie nach vorne, statt in Liebeskummer zu versinken. Bald sieht alles besser aus.
1: Fische.
2: Für sie ist nicht nur eine gesunde Ernährung wichtig, auch Sport steht bei ihnen an erster Stelle.

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1: Nach den starken Regenfällen der Nacht macht der Niederschlag erst einmal Pause. Es regnet kaum oder gar nicht mehr in den kommenden Stunden. Stattdessen wechseln dichte Wolken und Auflockerungen ab. Zwischendurch gibt es auch ein paar sonnige Momente. Die Temperaturen steigen auf 25 Grad in der Kölner Bucht, auf 24 in Eupen, Aachen und Düren, 23 Grad im Hohen Venn, 22 am Ruhrsee und 21 Grad in den Eifelhöhenlagen. Gegen Abend ziehen immer mehr Wolken auf, dann regnet es wieder häufiger. In der Nacht ist es dann meist dicht bewölkt, gelegentlich fällt neuer Regen. Die Temperaturen gehen auf 15 Grad in den Städten, 13 Grad in mittleren Lagen und 11 Grad in den Bergen zurück. Am Freitag wird es dann wechselhaft mit Sonne, Wolken und Regen und Gewitter. Dabei ist es mit 18 bis 22 Grad nur mäßig warm.
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1: Der Donnerstag startet freundlich mit einer Mischung aus Sonnenschein und lockeren Wolkenfeldern. Über Tag zieht es sich allmählich zu, am Abend muss örtlich mit kräftigen Schauern, auch mit einzelnen Gewittern gerechnet werden. Die Temperaturen klettern auf 24 Grad in Eupen und in Stolberg und auf 21 Grad in St. Vith und in Schleiden. Am Abend und in der Nacht ist es meist gering bewölkt oder klar, die Temperaturen gehen auf Werte zwischen 15 und 11 Grad zurück. Am Freitagmorgen ist es zunächst nur gering bewölkt, später zieht es sich verbreitet zu, dann muss immer wieder mit Schauern gerechnet werden, zwischendurch aber auch einige freundliche Abschnitte. Die Temperaturen liegen dann nur bei 18 bis 21 Grad.
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2: Ich bin Dieter Speth. Aufatmen bei den Evakuierten wegen des Brandes im Hohenfenn. Am späten Nachmittag dürften alle Bewohner der evakuierten Bereiche in Küchelscheid-Leikaul und Kalte Herberg wieder nach Hause zurückkehren. Zuvor war es den Einsatzkräften gelungen, den Brand im Fenn einzukreisen und unter Kontrolle zu bringen. Allerdings wird die Brandbekämpfung wohl noch Wochen andauern, weil sich der Brand im Hochmoor tief in die unteren Torfschichten eingefressen hat. Am Nachmittag hatte sich auch der belgische Innenminister Quentin ein Bild von der Lage vor Ort gemacht. Er sprach von einem logistischen Kraftakt. Aus seiner Sicht müsse geprüft werden, ob zukünftig zusätzliche finanzielle Mittel zur Krisenbewältigung zur Verfügung gestellt werden müssen. Er hoffe auf gemeinsame Strukturen und eine europäische Solidarität. Die starken Regenfälle der letzten Stunden haben die Arbeit der Brandbekämpfer im Hohen Fenn weiter unterstützt. Schwere Unwetter sind am Abend über Teile der Eifel hinweggefegt. Zahlreiche Bäume und Äste stürzten auf Fahrbahnen. In einigen Bereichen kam es zu überfluteten Straßen und Aquaplaning. Besonders betroffen sind neben Bütschenbach und Büllingen auch Weiwärts, Wirtsfeld und Elsenborn. In Büllingen wurde ein Wohnhaus durch eine Windhose teilweise zerstört. Es ist zur Hälfte unbewohnbar. Der Bewohner wurde medizinisch betreut und in eine Notunterkunft gebracht. Neben Reserveeinheiten der Feuerwehr wurden in den ostbelgischen Kommunen wegen des Fennbrandes auch Mitarbeiter der Bauhöfe zur Beseitigung der Schäden eingesetzt. Starkregen wurde aus den südlichen Teilen der Städteregion, aus der Ruhreifel und dem Kreis Euskirchen gemeldet. Verletzt wurde aber nach ersten Erkenntnissen niemand. In großen Teilen von Bad Münstereifel ist es gestern zu Problemen bei der Wasserversorgung gekommen. 27 Stadtteile im Höhengebiet waren nach Angaben der Stadt zeitweise betroffen. Grund war ein Rohrbruch. Dieser sorgte dafür, dass ein dahinterliegender Hochbehälter nur teilweise befüllt werden konnte. Am späten Nachmittag war der Schaden behoben. Die Trinkwasserversorgung ist nun wieder uneingeschränkt. Vor 2 Jahren hat es ein städtebauliches Werkstattverfahren für die weitere Entwicklung des Singer-Areals in Würselen gegeben. Nun folgt der nächste entscheidende Schritt. Die vollständigen Bebauungsplanunterlagen werden für die Öffentlichkeit ausgelegt. Ab kommenden Monat kann der Entwurf der Stadtplaner und Architekten eingesehen werden. Bis zum 28. September können Interessierte Anmerkungen, Kritik und eigene Wünsche einreichen. Sie sollen danach in die weiteren Planungen einfließen. Zum Sport. Beim Auftaktspringen bei der Reit-WM in Aachen hat die deutsche Equipe dank einer geschlossenen Mannschaftsleistung die zwischenzeitliche Führung gezeigt. Mit insgesamt 3,48 Fehlerpunkten liegt das Team von Bundestrainer Otto Becke vor Belgien und den USA. Auch in der Individualwertung können sich die Zwischenstände sehen lassen. Sophie Hinnes landete als Vierte knapp vor Daniel Deuser auf Platz 5. Bester Reiter des Tages war der Franzose Julien Epaillat. Die Entscheidung beim Sprungreiten fallen am morgigen Freitag und am Sonntag. 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

Jede Menge Musik erwartet Sie im Begleitprogramm zur Reit-WM in Aachen. Heute fallen ja wichtige Entscheidungen bei den Springreitern und schon am Nachmittag ab 16 Uhr gibt es Musik auf dem Aachener Markt und auf dem Hof. Da ist für jeden etwas dabei. Was Sie hier genau erwartet, das verrät Ihnen gleich mein Kollege Lukas Blasius in den Veranstaltungstipps. Jetzt aber erstmal Musik von Beatrice Egli. Wo sind all die Romeos?

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1: Im Rahmen der Klosterkonzerte präsentieren Musiker aus Nettersheim die schönsten Marienlieder zum Mitsingen. Angestimmt wird um 19 Uhr in der Kapelle des Klosters Nettersheim. Mit dabei ist auch Pianist Markus Sukjenik. Lebendig Musik spielt heute bei der nächsten Ausgabe der Strandkultur Open Air im Seepark Zülpich. Start ist hier um 18 Uhr. Filme schauen in besonderer Atmosphäre, das geht beim Nettersheimer Scheunenkino. Jeden Abend wird ein anderer Film gezeigt. Film ab heißt es heute um 20 Uhr. Solange es schön warm ist, wird immer donnerstags Sommerparty gefeiert. Auch heute um 20 Uhr im Take 5 in Deidenberg. Nach der Arbeit wird eingekauft und gemeinsam geschlemmt. Die Stände beim Burtscheider Afterwork-Markt am Aachener Abteitor öffnen um 16 Uhr. Auch heute gibt's Live-Musik auf dem Aachener Hof. Um 18 Uhr rockt die Band Joes and the Hidden Tracks. Und um 20 Uhr startet dort das Karla Schikova-Konzert. Begrenzungen der Kunstfreiheit einst und jetzt sind das Thema des Vortagsabends Hürden für die Kunst. Beginn ist um 18 Uhr im Atelierhaus Aachen. Hits am laufenden Band präsentiert Superstar Dick Brave um 19.30 Uhr bei seinem Konzert Open Air auf Burg Wilhelmstein in Würselen. Chansons an einem Sommerabend erklingen um 20.30 Uhr in der Pfarrkirche St. Germanus in Aachen. Die Wettbewerbe der Reit-WM in Aachen werden durch ein großes Rahmenprogramm begleitet. Auf dem Katschhof lädt ein überdimensionales Schachspiel Interessierte zu einer Partie Schach ein. Auf dem Münsterplatz werden alle Entscheidungen zum Mitfiebern und Mitfeiern den ganzen Tag kostenlos auf einer Großbildleinwand übertragen. Und auf dem Aachener Katschhof findet immer um 19 Uhr die WM-Show statt. Mit den Siegern des Tages, einer Vorschau der Ereignisse des nächsten Tages, Experten-Talks, Live-Musik und vielem mehr. Die eigentlichen Titelkämpfe finden im Reitstadion in der Aachener Sörs statt. Hierzu sind noch Tickets erhältlich. Anlässlich der Reit-WM finden auf dem Aachener Markt jeden Abend Konzerte bei freiem Eintritt statt. Um 18 Uhr spielt die Jazzband L'Equipe. In der Würselener Innenstadt hat die Würselener Sandkiste geöffnet. Mit Sand und Förmchen und einer Sommerlounge mit kulinarischen Angeboten. In der Dürener Innenstadt ist ein Sommerstrand aufgeschüttet. Auch hier kann man buddeln oder Beachvolleyball spielen oder sich in der Cocktailbar erfrischen. Einfach eine Mail schicken an veranstaltungen@radio700.eu und schon ist auch Ihr Event im Kalender auf dem Sender.
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11: Der Donnerstag startet freundlich mit einer Mischung aus Sonnenschein und lockeren Wolkenfeldern. Über Tag zieht es sich allmählich zu, am Abend muss örtlich mit kräftigen Schauern, auch mit einzelnen Gewittern gerechnet werden. Die Temperaturen klettern auf 24 Grad in Olpen und in Stolberg und auf 21 Grad in St. Vit und in Schleiden. Am Abend und in der Nacht ist es meist gering bewölkt oder klar, die Temperaturen gehen auf Werte zwischen 15 und 11 Grad zurück. Am Freitagmorgen ist es zunächst nur gering bewölkt, später zieht es sich verbreitet zu, dann muss immer wieder mit Schauern gerechnet werden, zwischendurch aber auch einige freundliche Abschnitte. Die Temperaturen liegen dann nur bei 18 bis 21 Grad.
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12: Ich bin Diana Kramer. US-Präsident Donald Trump droht dem Iran mit einem beispiellosen Wirtschaftskrieg. Hintergrund sind die stockenden Verhandlungen mit Teheran. Auch Länder, die den Iran unterstützen, müssten mit gewaltigen wirtschaftlichen Konsequenzen rechnen, schrieb Trump auf seiner Plattform Truth Social.
13: Der Iran lässt sich nicht in die Knie zwingen und Trump gehen langsam Druck und Drohungen aus. Nun verkündet er einen gewaltigen Wirtschaftskrieg, eine ökonomische Apokalypse für den Iran. Eine verheerende Wirtschaftsoperation mit Maßnahmen historischen Ausmaßes. Vermutlich denkt er an eine Ausweitung der sowieso schon bestehenden Sanktionen und weitere drastische Wirtschaftsblockaden. Tina Eck, USA.
12: In der Nacht haben Unwetter in Teilen Deutschlands teils schwere Schäden angerichtet. Mindestens eine Person kam ums Leben, weitere wurden verletzt. Dutzende Gebäude wurden zum Teil zerstört. Im rheinland-pfälzischen Walldorf ist eine Frau von einem umgestürzten Baum getroffen und tödlich verletzt worden. Im Westerwaldkreis riss der Sturm ganze Wände aus Häusern. Betroffen waren neben Rheinland-Pfalz auch Hessen, Thüringen, Brandenburg und Bayern. Wegen der geringen Füllstände der deutschen Gasspeicher warnt der Verbraucherzentrale Bundesverband vor steigenden Preisen für Gaskunden. Die Einkaufspreise für Gas stiegen seit Beginn des Krieges im Nahen Osten deutlich, sagte Vorständin Ramona Popp der Rheinischen Post.
14: Die deutschen Füllstände, aber auch die europäischen, liegen deutlich unter dem Niveau des Vorjahres. Zuletzt lagen sie bei uns bei knapp über 50%. Vor einem Jahr lagen sie bei rund 67%. Für Privathaushalte kann das höhere Energiepreise im Winter bedeuten, so die Verbraucherzentrale. Gaskunden sollten jetzt prüfen, ob ihr Vertrag über den Winter hinaus eine Preisbindung vorsieht. Das schützt erstmal vor steigenden Preisen. Ansonsten Angebote vergleichen und den Anbieter wechseln. Tine Klimach, Redaktion.
12: Prinz Harry und seine Frau Meghan kehren offenbar nach Großbritannien zurück. Wie der Daily Telegraph und die Sun berichten, will das Paar noch in diesem Monat mit seinen Kindern aus Kalifornien ins Vereinigte Königreich zurückkehren. Offiziell bestätigt ist das aber noch nicht. 2020 hatten sich Harry und Meghan von ihren royalen Pflichten losgesagt und waren in die USA gezogen. Das Verhältnis zur Königsfamilie galt seither als zerrüttet.
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17: Italienisches Feeling gibt es gleich hier bei Radio 700 mit Albano und Romina Power. Charazan, ihren Superhit, gibt's gleich direkt nach Bernhard Brinks. Geliebt, gehasst, geweint. Ich bin Alex Groß. Schönen guten Morgen.
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Kurz nach 8, die Frührevue bei Radio 700. In dieser Stunde blicken wir zu einem Trafohäuschen, das es wirklich in sich hat. Und dabei geht es nicht um Strom, der im Häuschen brummt. Aus dem Gebäude ist nämlich ein echter Treffpunkt geworden. Wie das aussieht, dazu gleich mehr. Außerdem haben wir wieder das Biowetter und den Pollenflug, den Blick auf den heute nicht mehr ganz so verregneten Sommer und die Nachrichten aus Eifel und Euregio.

0: So, und jetzt geht es hier bei Radio 700 um das vielleicht spannendste Büchereiangebot, das die Eifel zu bieten hat. In Mechernich-Satzwey ist aus einer alten Trafostation eine Bücherstube geworden. Julia Thomas hat sie für uns besucht.
1: Offene Bücherschränke gibt es in unserer Region viele, in alten Telefonzellen oder umfunktionierten Automaten. In Mechernich-Satzwey gibt es das wohl ungewöhnlichste Konzept in der Eifel. Hier wurde aus einer alten Trafostation eine Bücherei, die mehr bietet als Regale, in denen die Bürger Bücher ausleihen und einstellen können. Entstanden ist ein neuer Treffpunkt im Ort, sagt Initiatorin Petra Czelmowski.
2: Die Idee war schon länger bei uns im Dorf, dass alle ein Bücherhäuschen haben wollen und einen Büchertauschschrank haben wollten. Und das war uns einfach zu langweilig. Mein Mann und ich, wir haben dann gesagt, pass auf, wir brauchen eine Werbefläche für unsere Firma, für die Firma Sehrgutachten. Und da haben wir uns das Trafohäuschen von der Familie Beißel, Graf und Gräfin von Gümlich, die haben uns das dann halt zur Verpachtung gegeben. Da haben wir gesagt, alles klar, machen wir unsere Werbung dran. Und dann kam eins zum anderen, ja, unsere Werbung dran, aber das Häuschen ist leer, was machen wir da drin? Also sollen wir nicht da einen Bücherschrank reinmachen? Okay.
1: In den letzten Monaten wurde fleißig gearbeitet. Und so ist eine kleine Tauschbücherei mit Möglichkeiten zum Verweilen, Lesen und zum Genießen von schönen Stunden entstanden. Sozusagen ein betreuter offener Bücherschrank mit Theke und mit persönlicher Betreuung.
2: Die Leute kommen nachmittags, wir haben zweimal in der Woche geöffnet, dienstags und donnerstags von 16 bis 18 Uhr. Und das wissen unsere Leute schon, da kommen die her, trinken einen Kaffee, setzen sich hin, pläuscheln ein bisschen was. Wir haben kalte Getränke, wie gesagt, wir haben Kaffee, wir haben auch für die Kinder Eis und Gummibärchen. Und die Leute können Bücher bringen, können Bücher wieder mitnehmen. Wir würden noch gerne Gesellschaftsspiele jetzt im Winter mit anbieten. Wenn einer Gesellschaftsspiele hat, kann er die hier abgeben und wir werden die dann halt verleihen, sozusagen.
1: Das Angebot wird bereits rege genutzt. Während unserem Interview waren mehrere Frauen aus dem Dorf in der Bücherei, um nach neuem Lesestoff zu suchen. Überhaupt gibt es viel Unterstützung. Und die war auch schon vorhanden, als aus dem Trafohäuschen eine Bücherei werden sollte. Ein aufwendiges Unterfangen.
2: Fleißige Hände waren gefragt, ne? Weil da waren alte Stahlträger drin. Die mussten wir natürlich wegflexen, weil mit dem Kopf dagegen laufen bringt ja nichts. Dann war da natürlich nicht gestrichen drin. Es musste Spinnengewebs entfernt werden. Es musste alles neu gemacht werden, ein bisschen aufgepeppt werden innen drin. Und das haben wir nach und nach gemacht und dann haben wir halt von einem einen Schrank bekommen, einen alten Kleiderschrank, den haben wir umfunktioniert und haben da jetzt Regale reingemacht und das ist voller Bücher, wie Sie sehen. Ne? Also es ist schon alles jetzt in schwerer Handarbeit alles so entstanden jetzt, wie es so ist.
1: Die Betreiberin und ihr Team sind stolz auf das Geschaffte und in Satzwey gibt es einen weiteren Treffpunkt mehr und jede Menge Lesestoff. Aber woher kommen eigentlich die vielen tausend Bücher, die hier stehen?
2: Die Bücher kommen alle hier aus dem Dorf. Also das ganze Dorf hat praktisch mit angepackt, hat Bücher gebracht. Das sind alles Bücher, die keiner mehr braucht oder lesen möchte. Und er findet dann hier wieder ein anderes Buch und nimmt das mit. Das ist halt so ein Tauschobjekt halt, ne? Wir haben gesagt, wenn die Bücher mal nicht pünktlich zurück sind, ich sag nicht, die müssen in zwei Wochen zurück sein. Das ist totaler Quatsch. Ihr bringt die Bücher, wenn ihr fertig gelesen habt, bringt sie wieder her, nehmt wieder Neues mit, immer so im Tausch. Wir werden die Bücher halt so ein bisschen aufschreiben, damit das nicht mal leer wird. Aber ganz ehrlich, wir sind so voll mit Büchern, es ist wunderschön geworden.
1: Eine Bücherei mit Herz für das Lesen und die Leser. So etwas findet sich eben nur in der Eifel. Und es sind sogar schon erste Events geplant. Den Anfang machen zwei Lesungen für Kinder.
2: Am 15. und am 17.09. wird das gemacht. Da kommen Eltern her, lesen für die Kinder aus Büchern vor. Dann wollen wir mal einen Filmeabend hier machen. Wir haben einen Beamer bekommen, da können wir mal so Filme laufen lassen. Und ja, es wird sich hier einiges noch tun in nächster Zeit.
1: Ein offener Bücherschrank 2.0 ist also die neue Bücherstube im alten Trafohaus in Mechernich-Satzwey. Und überdies ein gelungenes Beispiel dafür, was mit Herzblut, Leidenschaft und Engagement alles aus ungenutzten Räumen und nicht mehr benötigten Gebäuden entstehen kann.

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2: Heute muss verbreitet mit rheumatischen Beschwerden, Gelenk- und Knochen- sowie Gliederschmerzen gerechnet werden. Auch die Neigung zu Atemwegsproblemen ist aufgrund der stark sich ändernden Witterung heute nicht ausgeschlossen. Außerdem fällt das Ein- und Durchschlafen schwerer. Der Blick auf den Pollenflug zeigt, viele Pollen wurden aus der Luft gewaschen. Wir haben trotzdem noch eine starke Konzentration von Beifußpollen und in mäßiger Konzentration sind weiterhin Gänsefuß, Nessel, aber auch Gräser- und Wegerichpollen in der Luft. Ihnen allen einen angenehmen Donnerstag.
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1: Der Donnerstag startet freundlich mit einer Mischung aus Sonnenschein und lockeren Wolkenfeldern. Über Tag zieht es sich allmählich zu, am Abend muss örtlich mit kräftigen Schauern, auch mit einzelnen Gewittern gerechnet werden. Die Temperaturen klettern auf 24 Grad in Eupen und in Stolberg und auf 21 Grad in St. Veit und in Schleiden. Am Abend und in der Nacht ist es meist gering bewölkt oder klar, die Temperaturen gehen auf Werte zwischen 15 und 11 Grad zurück. Am Freitagmorgen ist es zunächst nur gering bewölkt, später zieht es sich verbreitet zu, dann muss immer wieder mit Schauern gerechnet werden, zwischendurch aber auch einige freundliche Abschnitte. Die Temperaturen liegen dann nur bei 18 bis 21 Grad.
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2: Ich bin Dieter Speth. Aufatmen bei den Evakuierten wegen des Brandes im Hohen Venn. Am späten Nachmittag dürften alle Bewohner der evakuierten Bereiche in Küchelscheid-Leikaul und Kalteherberg wieder nach Hause zurückkehren. Zuvor war es den Einsatzkräften gelungen, den Brand im Venn einzukreisen und unter Kontrolle zu bringen. Allerdings wird die Brandbekämpfung wohl noch Wochen andauern, weil sich der Brand im Hochmoor tief in die unteren Torfschichten eingefressen hat. Am Nachmittag hatte sich auch der belgische Innenminister Quentin ein Bild von der Lage vor Ort gemacht. Er sprach von einem logistischen Kraftakt. Aus seiner Sicht müsse geprüft werden, ob zukünftig zusätzliche finanzielle Mittel zur Krisenbewältigung zur Verfügung gestellt werden müssen. Er hoffe auf gemeinsame Strukturen und eine europäische Solidarität. Die starken Regenfälle der letzten Stunden haben die Arbeit der Brandbekämpfer im Hohen Venn weiter unterstützt. Schwere Unwetter sind am Abend über Teile der Eifel hinweggefegt. Zahlreiche Bäume und Äste stürzten auf Fahrbahnen. In einigen Bereichen kam es zu überfluteten Straßen und Aquaplaning. Besonders betroffen sind neben Bütschenbach und Büllingen auch Weiwärts, Wertsfeld und Elsenborn. In Büllingen wurde ein Wohnhaus durch eine Windhose teilweise zerstört. Es ist zur Hälfte unbewohnbar. Der Bewohner wurde medizinisch betreut und in eine Notunterkunft gebracht. Neben Reserveeinheiten der Feuerwehr wurden in den ostbelgischen Kommunen wegen des Fennbrandes auch Mitarbeiter der Bauhöfe zur Beseitigung der Schäden eingesetzt. Starkregen wurde aus den südlichen Teilen der Städteregion, aus der Ruhreifel und dem Kreis Euskirchen gemeldet. Verletzt wurde aber nach ersten Erkenntnissen niemand. In großen Teilen von Bad Münstereifel ist es gestern zu Problemen bei der Wasserversorgung gekommen. 27 Stadtteile im Höhengebiet waren nach Angaben der Stadt zeitweise betroffen. Grund war ein Rohrbruch. Dieser sorgte dafür, dass ein dahinterliegender Hochbehälter nur teilweise befüllt werden konnte. Am späten Nachmittag war der Schaden behoben. Die Trinkwasserversorgung ist nun wieder uneingeschränkt. Vor 2 Jahren hat es ein städtebauliches Werkstattverfahren für die weitere Entwicklung des Singer-Areals in Würselen gegeben. Nun folgt der nächste entscheidende Schritt. Die vollständigen Bebauungsplanunterlagen werden für die Öffentlichkeit ausgelegt. Ab kommenden Monat kann der Entwurf der Stadtplaner und Architekten eingesehen werden. Bis zum 28. September können Interessierte Anmerkungen, Kritik und eigene Wünsche einreichen. Sie sollen danach in die weiteren Planungen einfließen. Zum Sport. Beim Auftaktspringen bei der Reit-WM in Aachen hat die deutsche Equipe dank einer geschlossenen Mannschaftsleistung die zwischenzeitliche Führung gezeigt. Mit insgesamt 3,48 Fehlerpunkten liegt das Team von Bundestrainer Otto Becke vor Belgien und den USA. Auch in der Individualwertung können sich die Zwischenstände sehen lassen. Sophie Hinners landete als Vierte knapp vor Daniel Deuser auf Platz 5. Bester Reiter des Tages war der Franzose Julien Epaillard. Die Entscheidung beim Sprungreiten fallen am morgigen Freitag und am Sonntag. 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
1: Nach den starken Regenfällen der Nacht macht der Niederschlag erst einmal Pause. Es regnet kaum oder gar nicht mehr in den kommenden Stunden. Stattdessen wechseln dichte Wolken und Auflockerungen ab. Zwischendurch gibt es auch ein paar sonnige Momente. Die Temperaturen steigen auf 25 Grad in der Kölner Bucht, auf 24 in Eupen, Aachen und Düren, 23 Grad im Hohen Venn, 22 am Ruhrsee und 21 Grad in den Eifelhöhenlagen. Gegen Abend ziehen immer mehr Wolken auf, dann regnet es wieder häufiger. In der Nacht ist es dann meist dicht bewölkt, gelegentlich fällt neuer Regen. Die Temperaturen gehen auf 15 Grad in den Städten, 13 Grad in mittleren Lagen und 11 Grad in den Bergen zurück. Am Freitag wird es dann wechselhaft mit Sonne, Wolken und Regen und Gewitter. Dabei ist es mit 18 bis 22 Grad nur mäßig warm.
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Shadow. Das ist weder eine dunkle Macht noch ein neues Rollenspiel für die Spielekonsole oder ein Fahrzeugtyp eines Mittelklassewagens. Nein, nein, dahinter verbirgt sich was ganz anderes, und zwar ein Hund, der dringend ein neues Zuhause sucht. An einen Baum angeleint war er ausgesetzt und seinem Schicksal überlassen worden. Vorher scheint das Tier mehrmals misshandelt worden zu sein. Nun sucht das Hündchen nach einer besseren Zukunft. Shadow ist sein Name, und mehr über den Vierbeiner erfahren Sie nach 11 bei uns im Rendezvous bei meinem Kollegen Uwe Lorenz hier bei Radio 700.

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12: Der Donnerstag startet freundlich mit einer Mischung aus Sonnenschein und lockeren Wolkenfeldern. Über Tag zieht es sich allmählich zu, am Abend muss örtlich mit kräftigen Schauern, auch mit einzelnen Gewittern gerechnet werden. Die Temperaturen klettern auf 24 Grad in Olpen und in Stolberg und auf 21 Grad in St. Veit und in Schleiden. Am Abend und in der Nacht ist es meist gering bewölkt oder klar, die Temperaturen gehen auf Werte zwischen 15 und 11 Grad zurück. Am Freitagmorgen ist es zunächst nur gering bewölkt, später zieht es sich verbreitet zu, dann muss immer wieder mit Schauern gerechnet werden, zwischendurch aber auch einige freundliche Abschnitte. Die Temperaturen liegen dann nur bei 18 bis 21 Grad.
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13: Ich bin Diana Kramer. Heftige Unwetter haben in Teilen Deutschlands in der Nacht schwere Schäden angerichtet. In Rheinland-Pfalz kam eine Frau durch einen umstürzenden Baum ums Leben. Weitere Menschen wurden verletzt. Inzwischen ist auch bestätigt, dass es in Brandenburg einen Tornado gab.
14: Bisher war es noch eine Vermutung. Jetzt hat der Deutsche Wetterdienst bestätigt, es war ein Tornado, der durch Fürstenwalde in Brandenburg gezogen ist. Mehrere Videos, die in sozialen Medien verbreitet wurden, würden das belegen. Auch in einem Landkreis in Hessen steht die Vermutung im Raum, dass ein Tornado für die Verwüstung verantwortlich ist. Bestätigt ist das aber noch nicht. Das Unwetter hat deutschlandweit erhebliche Schäden hinterlassen. Neben abgedeckten Dächern und demolierten Autos wurden mehrere Häuser so stark getroffen, dass sie zurzeit unbewohnbar sind. sind. Fiona Reinhardt, Nachrichtenredaktion.
15: Bundeskanzler Friedrich Merz verliert weiter an Rückhalt in der Bevölkerung. Im neuen ZDF-Politbarometer kommt er auf einer Skala von +5 bis -5 auf einen Wert von -1,9. Laut ZDF war ein persönlicher Negativrekord für Merz. SPD-Chef und Vizekanzler Lars Klingbeil liegt mit -0,6 auch weiter im Negativbereich. Angeführt wird die Liste von Verteidigungsminister Boris Pistorius mit einem Wert von 1,3. Schlusslicht der Top-10-Liste ist AfD-Chefin Alice Weidel mit -2,5. US-Präsident Donald Trump hat dem Iran mit einem beispiellosen Wirtschaftskrieg gedroht. Hintergrund sind nach seiner Aussage fehlende Erfolge bei den Verhandlungen mit Teheran. Jedes Land, das den Iran unterstütze, müsse ebenfalls mit gewaltigen wirtschaftlichen Konsequenzen rechnen, schrieb Trump auf seiner Plattform Truth Social. Aufatmen in Monschau. Die seit Sonntag geltende Evakuierung eines Ortsteils dort ist aufgehoben. Die rund 30 betroffenen Bewohner konnten am Abend zurück in ihre Häuser. Feuerwehrsprecher Philipp Krüger.
16: Die aktuelle Lage sieht so aus, dass wir in den Bereichen auf belgischer wie auf deutscher Seite durch unsere Messprotokolle keine Gefahrstoffe mehr nachweisen können und dadurch die Evakuierungsmaßnahme aufheben können.
15: Philipp Krüger von der Feuerwehr in Monschau. Am Abend meldeten Einsatzkräfte und Behörden, dass der Waldbrand im Naturschutzgebiet Hohes Venn in Belgien an der deutschen Grenze eingekreist sei.
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0: 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Letzte Stunde Frührevue an diesem Donnerstag bricht an. Jetzt mit Musik von Gigi Anderson. Sein Song Lena steht in den Startlöchern und ich begleite Sie noch in dieser Stunde. Alex Groß für Sie am Mikrofon. Guten Morgen.
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0: Eddie Grant war das und der gründete ja Mitte der 1960er Jahre in London die Band The Equals, die als eine der ersten britischen Gruppen mit gemischter ethnischer Herkunft galt. Das hier war ein Song aus den frühen 80ern von Eddie Grant, I Don't Wanna Dance, hier in der Frührevue bei Radio 700. Gleich der Blick in die Sterne mit dem Horoskop und nachher noch in dieser Stunde der Garten- und der Energiespartipp.
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1: Widder.
2: Liebe macht sie immer wieder blind. Sie wollen die Fehler ihres Partners nicht sehen. Das sollten sie sich abgewöhnen.
1: Stier.
2: Sagen sie, was sie stört. Momentan tun sie das ohnehin mit so viel Charme, dass ihnen kaum jemand wirklich böse sein kann.
1: Zwillinge.
2: Nicht alle Mitmenschen meinen es gut mit ihnen. Gesundes Misstrauen erspart ihnen manche Enttäuschung.
1: Krebs.
2: Nach harter Arbeit zeigt sich endlich ein Erfolg. Sie können stolz auf sich sein.
1: Löwe.
2: Sie zerbrechen sich jetzt den Kopf, wie sie ihre derzeitige Situation verändern können. So wie es jetzt läuft, macht es sie unglücklich.
1: Jungfrau.
2: Kleine Stimmungsschwankungen gehören in dieser Woche einfach dazu. Zu einem Streit sollten sie es jedoch nicht kommen lassen.
1: Waage.
2: Wenn sie mit Gewalt etwas erreichen wollen, werden sie scheitern. Damit kommen sie nicht weiter.
1: Skorpion.
2: Vermeiden Sie harten Einsatz und schonen Sie sich lieber. Damit fahren Sie besser.
1: Schütze.
2: Heute lassen Sie alles stehen und liegen und genießen das süße Leben.
1: Steinbock.
2: Heute dürfen Sie mit sich zufrieden sein. In letzter Zeit haben Sie viel geleistet.
1: Wassermann.
2: Sehen Sie nach vorne, statt in Liebeskummer zu versinken. Bald sieht alles besser aus.
1: Fische.
2: Für sie ist nicht nur eine gesunde Ernährung wichtig, auch Sport steht bei ihnen an erster Stelle.
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1: 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Die kommen nämlich in den nächsten Monaten wieder vermehrt zum Einsatz. Und da gibt es ein bisschen was zu beachten.
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3: Diese silbernen Folien hinter dem Heizkörper sind echte Streitobjekte. Manche schwören drauf und andere sagen, das bringt überhaupt nichts. Die Wahrheit liegt tatsächlich dazwischen. Bei ungedämmten Außenwänden reflektieren sie einen Teil der Wärmestrahlung zurück in den Raum, aber bitte nicht mit Alufolie aus der Küche basteln. Nutzt dafür bitte spezielle Reflektionsplatten mit Luftpolster und klebt sie ordentlich hinter dem Heizkörper und nicht einfach darauf. Und denkt daran, nur sinnvoll bei innenliegender Montage von Außenwänden. Nicht bei innenliegenden Wänden, sonst wird's zur Wärmestauparty. Also meine Lieben, ein bisschen Glanz ist okay, aber spart nur, wenn es fachgerecht geklebt und nicht an der Wand hängt wie ein Weihnachtsgeschenk.
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1: Der Donnerstag startet freundlich mit einer Mischung aus Sonnenschein und lockeren Wolkenfeldern. Über Tag zieht es sich allmählich zu, am Abend muss örtlich mit kräftigen Schauern, auch mit einzelnen Gewittern gerechnet werden. Die Temperaturen klettern auf 24 Grad in Olpen und in Stolberg und auf 21 Grad in St. Veit und in Schleiden. Am Abend und in der Nacht ist es meist gering bewölkt oder klar, die Temperaturen gehen auf Werte zwischen 15 und 11 Grad zurück. Am Freitagmorgen ist es zunächst nur gering bewölkt, später zieht es sich verbreitet zu, dann muss immer wieder mit Schauern gerechnet werden, zwischendurch aber auch einige freundliche Abschnitte. Die Temperaturen liegen dann nur bei 18 bis 21 Grad.
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2: Ich bin Dieter Speth. Die wallonische Tourismusagentur Visit Wallonia hat noch einmal betont, dass die meisten Unterkünfte und Sehenswürdigkeiten der Region trotz des Feuers im Hohen Venn weiter zugänglich sind. Das Hochplateau des Hohen Venn und zahlreiche Straßen seien zwar gesperrt und auch die Talsperren von Eupen und Schilepp sowie die Seen von Bütschenbach und Roberwil sind wegen der Löscharbeiten aus der Luft nicht zugänglich. Die meisten Angebote können ansonsten aber ohne Einschränkung genutzt werden. Wer eine Unterkunft gebucht hat, sollte sich vor Reiseantritt beim Betreiber über die Erreichbarkeit informieren. Die Luftqualität hat sich nach der massiven Verschmutzung durch den Brand im Hohen Venn inzwischen wieder etwas verbessert. Weil der Wind gedreht hat, hat sich die Luftqualität an den Messstationen Eupen und Vielsam wieder erholt. Die Feinstaubwerte liegen derzeit unter 20 Mikrogramm pro Kubikmeter Luft. Am Sonntag lagen die Werte bei bis zu 670 und sogar 800 Mikrogramm. Schlechter sieht es weiter im Bereich Monschau und Simmerath aus. Dorthin hat sich der Wind in den letzten Tagen gedreht und den beißenden Rauch mitgebracht. Der Regen der letzten Stunde habe die Situation zwar verbessert, die Gesundheitsbehörden raten aber dennoch, in verrauchten Gebieten möglichst in den Häusern zu bleiben, Fenster und Türen geschlossen zu halten und Klimageräte auszuschalten. Personen mit Atemwegserkrankungen sollten eine Schutzmaske tragen. Die Gemeinde Bütschenbach wird ab dem kommenden Jahr ihre Übernachtungssteuer erhöhen. Sie steigt pro Bett und Nacht um 1 Euro auf 2,50 Euro. Ausgenommen bleiben Kinder unter 12 Jahren. Auch Schulklassen und Reisegruppen mit sportlichem oder kulturellem Hintergründen müssen keine Übernachtungssteuer zahlen. Mit der Abgabe will die Gemeinde die Urlauber an der Finanzierung der touristischen Infrastruktur beteiligen. Bürgermeister Daniel Franzen betonte, dass die Gemeinde viele touristische Angebote zum Nulltarif bereithalte und unter anderem Wanderwege oder die Freizeitmöglichkeiten am Bütschenbacher See. Deren Unterhalt kostet viel Geld. 2022 hatte die Gemeinde von der Betten- auf eine Übernachtungssteuer umgestellt. Im vergangenen Jahr spülten die rund 83.000 Übernachtungen rund 124.500 Euro ein. In Zwilbisch-Römenich haben Diebe offenbar eine lange Leitung. Laut Polizei haben Langfinger aus einem Windrad ein fast 100 Meter langes Kabel mitgehen lassen. Wann genau sich die Tat ereignet hat, ist nicht klar. Der Diebstahl soll sich laut Polizei irgendwann zwischen Anfang Juli und diesen Dienstag zugetragen haben. Die Täter hatten die Tür zur Windkraftanlage aufgehebelt. Im Inneren wurde dann das 93 Meter lange Kabel mitgenommen. Es führte vom Boden bis zur Spitze der Anlage und stand nicht unter Spannung, denn das Windrad in Röbenisch war außer Betrieb. Die Polizei hofft in diesem Zusammenhang auf Hinweise möglicher Zeugen. 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

viele Bäume, die eigentlich eher in südlichen Ländern beheimatet sind, die wachsen ja mittlerweile super bei uns, zum Beispiel Feigen oder auch Olivenbäume. Manch eine Art muss noch nicht mal mehr groß überwintert werden. Für mich neu ist der Mandelbaum als Zierbaum im Garten. Scheint aber, so

0: langsam im Trend zu sein. Ihm widmen wir uns jetzt hier in unserem Gartentipp.
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2: Sie sind seit einiger Zeit ein echter Geheimtipp bei Gartenfreunden. Mandelbäumchen. Immer mehr Hobbygärtner sind hellauf begeistert. Auch eine Hörerin aus Zülpich hat sich in die Ziermandel verliebt und will nun ein paar Pflegetipps von Gärtnermeister Karl-Josef Schmitz. Und so wie wir ihn kennen, lässt er sich nicht lange bitten.
3: Wichtig ist, dass Sie beim Einpflanzen eine gute Pflanzerde verwenden, die der Pflanze in den ersten Jahren auch die Nährstoffe zur Verfügung stellt. Wenn Sie eine gute Erde haben, einen guten Boden, so wird diese Pflanze sehr schnell einwurzeln und auch gut gedeihen. Die Ziermandel benötigt eher einen sonnigen Standort.
2: Auf den richtigen Standort kommt es an und auf die entscheidenden Pflegearbeiten.
3: Wichtig ist, dass Sie das Mandelbäumchen unmittelbar nach der Blüte zurückschneiden. Stark zurückschneiden, denn die Ziermandel blüht am einjährigen Holz und sollte nach diesem starken Rückschnitt auch mal gedüngt werden.
2: Ziermandeln im eigenen Garten sind also gar kein Problem, wenn man die wenigen Regeln einhält. Und wer diese beachtet, wird sicherlich viel Freude damit haben.
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Das war die Frührevue an diesem Donnerstag mit mir, Alex Groß. Gleich geht's hier weiter mit Uwe Lorenz und dem Rendezvous ab 10. Morgen früh ab 6 ist dann Thomas Schall wieder für Sie hier am Mikro in der Frührevue. Wir hören uns nächste Woche wieder. Selbe Welle, selbe Stelle. Bis dahin, tschüss, sagt Alex Groß.

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4: Der Donnerstag startet freundlich mit einer Mischung aus Sonnenschein und lockeren Wolkenfeldern. Über Tag zieht es sich allmählich zu, am Abend muss örtlich mit kräftigen Schauern, auch mit einzelnen Gewittern gerechnet werden. Die Temperaturen klettern auf 24 Grad in Eupen und in Stolberg und auf 21 Grad in St. Veit und in Schleiden. Am Abend und in der Nacht ist es meist gering bewölkt oder klar, die Temperaturen gehen auf Werte zwischen 15 und 11 Grad zurück. Am Freitagmorgen ist es zunächst nur gering bewölkt, später zieht es sich verbreitet zu, dann muss immer wieder mit Schauern gerechnet werden, zwischendurch aber auch einige freundliche Abschnitte. Die Temperaturen liegen dann nur bei 18 bis 21 Grad.
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5: Ich bin Diana Kramer. Wegen der geringen Füllstände der deutschen Gasspeicher warnt der Verbraucherzentrale Bundesverband vor steigenden Preisen für Gaskunden. Die Einkaufspreise für Gas seien seit Beginn des Krieges im Nahen Osten deutlich gestiegen, sagte Vorständin Ramona Popp der Rheinischen Post.
6: Die deutschen Füllstände, aber auch die europäischen, liegen deutlich unter dem Niveau des Vorjahres. Zuletzt lagen sie bei uns bei knapp über 50%. Vor einem Jahr lagen sie bei rund 67%. Für Privathaushalte kann das höhere Energiepreise im Winter bedeuten, so die Verbraucherzentrale. Gaskunden sollten jetzt prüfen, ob ihr Vertrag über den Winter hinaus eine Preisbindung vorsieht. Das schützt erstmal vor steigenden Preisen. Ansonsten Angebote vergleichen und den Anbieter wechseln. Tine Klimach, Nachrichtenredaktion.
5: In der vergangenen Nacht haben Unwetter in Teilen Deutschlands schwere Schäden angerichtet. Mindestens eine Person kam ums Leben, weitere wurden verletzt. Dutzende Gebäude wurden zum Teil zerstört. Im rheinland-pfälzischen Walldorf ist eine Frau von einem umstürzenden Baum getroffen und dabei tödlich verletzt worden. Im Westerwaldkreis riss der Sturm ganze Wände aus Häusern. Betroffen waren neben Rheinland-Pfalz auch Hessen, Thüringen und Bayern. In Südbrandenburg gab es Schäden durch einen Tornado. US-Präsident Donald Trump droht dem Iran mit einem beispiellosen Wirtschaftskrieg. Hintergrund sind die stockenden Verhandlungen mit Teheran. Auch Länder, die den Iran unterstützen, müssten mit gewaltigen wirtschaftlichen Konsequenzen rechnen, schrieb Trump auf seiner Plattform Truth Social.
7: Der Iran lässt sich nicht in die Knie zwingen und Trump gehen langsam Druck und Drohungen aus. Nun verkündet er eine ökonomische Apokalypse für den Iran. Eine verheerende Wirtschaftsoperation mit Maßnahmen historischen Ausmaßes. Vermutlich denkt er an eine Ausweitung der sowieso schon bestehenden Sanktionen und weitere drastische Wirtschaftsblockaden. Alle Verbündeten der USA müssten mitspielen, fordert Trump. Sonst drohten auch ihnen gewaltige wirtschaftliche Konsequenzen. Tina Eck, USA.
5: Der Lotto-Jackpot mit der Maximalhöhe von 50 Millionen Euro ist zum zweiten Mal in Folge geknackt worden. Wie Lotto Bremen mitteilte, gehen jeweils 16,6 Millionen Euro einmal nach Hessen und zweimal nach Niedersachsen. Erst am Wochenende hatte ein Einzeltipper aus Thüringen 50 Millionen Euro im Lotto gewonnen.
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10: Einen wunderschönen guten Morgen am Donnerstag wünscht Uwe Lorenz. Hier ist Ihr Rendezvous ab 10 bei Radio 700.
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0: Wieder beste Musik heute bei uns bei Radio 700. Schlager und Oldies in der richtigen Mischung, wie Sie es gewöhnt sind. Und natürlich jede Menge Informationen, nicht nur aus Eifel und Euregio. Wir haben auch das Gesundheitswetter dabei wieder. Und wir werden gleich ein Nachhaltigkeitskonzept in Eschweiler beleuchten.
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0: 2018 hat Eschweiler schon einmal einen Preis für sein Nachhaltigkeitskonzept abgeräumt. Nun will die Kommune weitere Wege in diese Richtung beschreiten. Ein neu eingesetztes Gremium soll dabei helfen. Julia Thomas berichtet.
1: Früher als viele andere Kommunen hat Eschweiler damit begonnen, sich bei Klima- und Umweltschutz zu engagieren. Für seine Nachhaltigkeitsstrategie war Eschweiler 2018 sogar als Deutschlands nachhaltigste Stadt mittlerer Größe ausgezeichnet worden. Nun sollen bestehende Konzepte weiterentwickelt und der Fokus ausgedehnt werden. Dazu wurde eine neue Steuerungsgruppe eingerichtet. Eberhard Büttgen, Leiter der Abteilung für nachhaltige Planung bei der Stadt Eschweiler.
2: Diese Steuerungsgruppe, die hatten wir schon bei der Ersterstellung der Nachhaltigkeitsstrategie einberufen. Wir haben jetzt die Teilnehmenden abgeändert und neue hinzugefügt, aber es sind aber natürlich auch noch alte dabei. Also die Steuerungsgruppe ist quasi so ein Steuerungsgremium, was relativ smart gehalten wird. Rund 30 bis 40 Teilnehmenden aus unterschiedlichen Bereichen, Politik, Verwaltung, Zivilgesellschaft, Vereine, aber auch Unternehmen, die wir dazu genommen haben, damit wir gemeinsam die Ziele, die in dieser Nachhaltigkeitsstrategie bearbeitet werden sollen und auch die Maßnahmen gemeinsam partizipativ entwickeln können.
1: Bis zum Jahresende sollen die Ergebnisse und konkrete Projekte vorliegen. Dabei gilt es auch, neue Wege zu gehen und Nachhaltigkeit weiter umfänglich zu denken.
2: Wir haben unsere umfangreiche Nachhaltigkeitsstrategie jetzt im Rahmen des Projektes, das ist ein gefördertes Projekt, Kommuna nennt sich das, wo wir diese Nachhaltigkeitsstrategie, die ja damals schon beschlossen wurde, überarbeiten. Und aufgrund der Komplexität und der neuen Herausforderungen haben wir uns jetzt auf die ökologischen Themen weitestgehend fokussiert. Klimawandel ist ein großes Thema, was wir in Eschweiler ja schon seit einiger Zeit bespielen müssen aufgrund der Flut 21. Und ökologische Themen wie Biodiversität und so weiter werden wir da auch mit berücksichtigen. Es werden alte Ziele übernommen, aber neue Ziele auch neu formuliert, weil die Rahmenbedingungen sich einfach geändert haben.
1: Eine Menge wurde bereits getan. Vieles davon waren Ziele, die in der ersten Nachhaltigkeitsstrategie von 2018 formuliert waren.
2: Das hat uns im ersten Schritt deutlich vorangebracht. Es war damals auch Chefsache Nachhaltigkeit. Unser Bürgermeister stand dahinter, unser neuer Bürgermeister steht auch dahinter. Also es ist ein sehr, sehr wichtiges Thema. Leider Gottes, brauche ich Ihnen nicht zu sagen, haben sich die Rahmenbedingungen auch in der Gesellschaft, in der Politik leider verändert. Es gibt jetzt aktuell wichtigere Themen, die da im Vordergrund stehen, die Sicherheit Deutschlands und so weiter, sodass dann diese Nachhaltigkeitsthemen so ein bisschen in den Hintergrund gerückt sind. Aber wir sind bemüht, auf kommunaler Ebene Nachhaltigkeitsthemen immer weiter voranzutreiben, weil es einfach nicht ohne geht.
1: Erste Gespräche hat es bereits gegeben. Und so werden gerade bereits erste konkrete Ideen für mehr Nachhaltigkeit skizziert, die in Eschweiler umgesetzt werden sollen.
2: Natürlich das Thema Klimawandel, Anpassung, Hitzevorsorge. Also wir haben Projekte zur Entsiegelung von Flächen, insbesondere von Schulhöfen, die wir jetzt angehen. Das Thema steht da auch ganz im weiten Fokus. Klimagerechter Waldumbau, auch natürlich Hitzevorsorge. Wir werden uns da in Zukunft deutlich mit beschäftigen. Also diese Themen sind als Zielmarken in diesem Nachhaltigkeitskonzept natürlich auch verankert. Bildung ist ein wichtiges Thema, was ganz oben drüber steht. Bildung für nachhaltige Entwicklung, weil wir auch Schulen mit in dieser Steuerungsgruppe drin haben. Wir merken auch, dass die Schulen da vorangehen und dieses Thema immer weiter auch in den Schulalltag hineinbringen wollen.
1: Nachhaltigkeit ist also längst mehr als weniger Energie zu verbrauchen, den Müll zu trennen und die Natur zu schonen. In Eschweiler werden diese Gedanken konsequent weiterverfolgt. Wenn die neue Nachhaltigkeitsstrategie im Dezember fertiggestellt ist, dann werden wir bestimmt wieder darüber berichten, damit die Welt auch für noch nachfolgende Generationen lebenswert bleibt.

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1: Heute Nachmittag ist es zunächst noch überall freundlich und trocken, später ziehen immer mehr Wolken auf, die vereinzelt kräftige Schauer und Gewitter mit dabei haben. Die Temperaturen liegen bei 24 Grad in Raren und in Aachen und bei 21 Grad in Malmedy und in Monschau. Durch die Nacht geht es zunächst dicht bewölkt mit einigen Schauern, später lockert es vorübergehend auf, die Luft kühlt ab auf 15 bis 11 Grad. Am Freitag starten wir bereits dicht bewölkt, dann bleibt es wechselhaft mit Sonne, Wolken, Regen und auch Gewittern, dabei windig mit 18 bis 21 Grad.
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2: Ich bin Dieter Speth. Der starke Regen von gestern Abend hat die Brandbekämpfung im Hohen Venn unterstützt. Mehr als 40 Liter pro Quadratmeter waren niedergegangen. Doppelt so viel als in den letzten beiden Monaten zusammen. Am siebten Tag des Fennbrandes sind große Teile des Brandherdes eingekreist. Es sollen aber noch weitere 2 Kilometer Brandschneisen gezogen werden, damit sich die Flammen nicht weiter ausdehnen können. Wo das Feuer erloschen ist, suchen Drohnen nach weiteren Glutnestern. Die Einsatzkräfte der DG werden heute durch andere Einsatzkräfte ausgetauscht, um ihnen eine Pause zu gönnen und das eingesetzte Material zu prüfen. Der Sturm gestern Abend hat auch das Einsatzgebiet betroffen. Einige Bäume müssen gefällt werden, die auf Zufahrtswege zu stürzen drohen. Derweil zieht der Fennbrand auch Betrüger an. In Prüm haben angebliche Feuerwehrleute am Telefon Spenden gesammelt. Die Einsatzkräfte weisen darauf hin, dass es eine solche Aktion nicht gibt. Die wallonische Tourismusagentur Visit Wallonia hat noch einmal betont, dass die meisten Unterkünfte und Sehenswürdigkeiten der Region trotz des Feuers im Hohen Venn weiter zugänglich sind. Das Hochplateau des Hohen Venn und zahlreiche Straßen seien zwar gesperrt und auch die Talsperren von Eupen und Schilepp sowie die Seen von Bütschenbach und Roberwil sind wegen der Löscharbeiten aus der Luft nicht zugänglich. Die meisten Angebote können ansonsten aber ohne Einschränkung genutzt werden. Wer eine Unterkunft gebucht hat, sollte sich vor Reiseantritt beim Betreiber über die Erreichbarkeit informieren. Die Luftqualität hat sich nach der massiven Verschmutzung durch den Brand im Hohen Venn inzwischen wieder etwas verbessert. Weil der Wind gedreht hat, hat sich die Luftqualität an den Messstationen Eupen und Vielsam wieder erholt. Die Feinstaubwerte liegen derzeit unter 20 Mikrogramm pro Kubikmeter Luft. Am Sonntag lagen die Werte bei bis zu 670 und sogar 800 Mikrogramm. Schlechter sieht es weiter im Bereich Monschau und Simmerath aus. Dorthin hat sich der Wind in den letzten Tagen gedreht und den beißenden Rauch mitgebracht. Der Regen der letzten Stunde habe die Situation zwar verbessert, die Gesundheitsbehörden raten aber dennoch, in verrauchten Gebieten möglichst in den Häusern zu bleiben, Fenster und Türen geschlossen zu halten und Klimageräte auszuschalten. Personen mit Atemwegserkrankungen sollten eine Schutzmaske tragen. Die Gemeinde Bütschenbach wird ab dem kommenden Jahr ihre Übernachtungssteuer erhöhen. Sie steigt pro Bett und Nacht um 1 Euro auf 2,50 Euro. Ausgenommen bleiben Kinder unter 12 Jahren. Auch Schulklassen und Reisegruppen mit sportlichem oder kulturellem Hintergründen müssen keine Übernachtungssteuer zahlen. Mit der Abgabe will die Gemeinde die Urlauber an der Finanzierung der touristischen Infrastruktur beteiligen. Bürgermeister Daniel Franzen betonte, dass die Gemeinde viele touristische Angebote zum Nulltarif bereithalte und unter anderem Wanderwege oder die Freizeitmöglichkeiten am Bütschenbacher See. Deren Unterhalt kostet viel Geld. 2022 hatte die Gemeinde von der Betten- auf eine Übernachtungssteuer umgestellt. Im vergangenen Jahr spülten die rund 83.000 Übernachtungen rund 124.500 Euro ein. In Zülpich-Römenich haben Diebe offenbar eine lange Leitung. Laut Polizei haben Langfinger aus einem Windrad ein fast 100 Meter langes Kabel mitgehen lassen. Wann genau sich die Tat ereignet hat, ist nicht klar. Der Diebstahl soll sich laut Polizei irgendwann zwischen Anfang Juli und diesen Dienstag zugetragen haben. Die Täter hatten die Tür zur Windkraftanlage aufgehebelt. Im Inneren wurde dann das 93 Meter lange Kabel mitgenommen. Es führte vom Boden bis zur Spitze der Anlage und stand nicht unter Spannung, denn das Windrad in Römenich war außer Betrieb. Die Polizei hofft in diesem Zusammenhang auf Hinweise möglicher Zeugen. 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

Tja, ein Klassiker von der wunderbaren Sylvia Vrethammer war das gerade, Ricardo. Und jetzt gehen wir weiter in die deutsche Schlagergeschichte zurück, in die 1960er Jahre. Shake Hands singt uns gleich Drafi Deutscher. Und dann ist mein Kollege Jochen Späth dabei mit dem Gesundheitswetter.

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2: Heute muss verbreitet mit rheumatischen Beschwerden, Gelenk- und Knochen- sowie Gliederschmerzen gerechnet werden. Auch die Neigung zu Atemwegsproblemen ist aufgrund der stark sich ändernden Witterung heute nicht ausgeschlossen. Außerdem fällt das Ein- und Durchschlafen schwerer. Der Blick auf den Pollenflug zeigt, viele Pollen wurden aus der Luft gewaschen. Wir haben trotzdem noch eine starke Konzentration von Beifußpollen und in mäßiger Konzentration sind weiter

0: Weiterhin Gänsefuß, Nessel, aber auch Gräser und Wegerichpollen in der Luft. Ihnen allen einen angenehmen Donnerstag.
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21: Heute Nachmittag ist es zunächst noch überall freundlich und trocken, später ziehen immer mehr Wolken auf, die vereinzelt kräftige Schauer und Gewitter mit dabei haben. Die Temperaturen liegen bei 24 Grad in Raren und in Aachen und bei 21 Grad in Malmedy und in Monschau. Durch die Nacht geht es zunächst dicht bewölkt mit einigen Schauern, später lockert es vorübergehend auf, die Luft kühlt ab auf 15 bis 11 Grad. Am Freitag starten wir bereits dicht bewölkt, dann bleibt es wechselhaft mit Sonne, Wolken, Regen und auch Gewittern, dabei windig mit 18 bis 21 Grad.
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22: Ich bin Diana Kramer. Grünen-Fraktionschefin Katharina Dröge hat Bundeskanzler Friedrich Merz Schweigen und Untätigkeit in der Klimakrise vorgeworfen. Brutale Hitze, tausende Tote und der Kanzler schweige. Dazu brennende Wälder und der Kanzler informiere sich und tue ansonsten nichts, sagte Dröge im Frühstart bei NTV.
23: Friedrich Merz scheint ja zu hoffen, dass, wenn er im Urlaub ist und niemand ihn sieht, auch niemand auf die Idee kommt, dass er vielleicht zuständig sein könnte, die Folgen der Klimakrise zu bekämpfen. Und das ist aber nicht der Fall. Die Menschen warten gerade darauf, dass ein Kanzler handelt.
22: Die Vorsitzende der Grünen-Fraktion Katharina Dröge. In Deutschland sind laut Schätzungen des Robert-Koch-Instituts in diesem Jahr rund 14.000 Menschen im Zusammenhang mit Hitze gestorben. Das entspricht fast 17 Sterbefällen pro 100.000 Einwohner, geht aus einem aktuellen RKI-Bericht hervor, der den Zeitraum von Anfang April bis 9. August betrachtet. Damit sind in diesem Jahr bisher deutlich mehr Menschen infolge von Hitze gestorben als sonst in ganzen Jahren. Wegen der geringen Füllstände der Gasspeicher warnt der Verbraucherzentrale Bundesverband vor steigenden Preisen für Gaskunden. Vorständin Ramona Popp sagte, niedrige Speicherstände könnten die angespannte Lage auf den Energiemärkten im kommenden Winter weiter verschärfen.
24: Der früher wichtigste Gaslieferant Russland ist schon mit Beginn des Ukraine-Kriegs weggebrochen und der Iran-Krieg sorgt für weitere Knappheit. Die Transporte kommen kaum durch die Straße von Hormuz und das treibt die Preise in die Höhe. Normalerweise kaufen die Händler im Sommer ein, um das Gas in der Heizperiode zu verkaufen, aber aktuell sind die Speicher nur halb voll. Im November müssten sie nach gesetzlichen Vorgaben zu 80% gefüllt sein. Für eine sichere Versorgung im Winter sieht das Wirtschaftsministerium die Händler in der Pflicht und verwies auf weitere Lieferanten wie Norwegen, Frankreich oder Belgien. Ursula Winkler, Nachrichtenredaktion.
22: China hat im ersten Halbjahr 2026 seine Position als wichtigster Handelspartner Deutschlands behauptet. Das Volumen aus Importen und Exporten im Geschäft mit der Volksrepublik summierte sich von Januar bis Juni laut Statistischem Bundesamt auf 125,5 Milliarden Euro. China war 2024 als wichtigster deutscher Handelspartner von den USA verdrängt worden, holte sich im vergangenen Jahr aber den Spitzenplatz zurück.
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27: Willkommen zur zweiten Stunde unseres Rendezvous am Donnerstagvormittag. Mein Name ist Uwe Lorenz und Sie hören Radio 700.
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0: Service ist wieder angesagt und natürlich ganz viel Musik in der zweiten Stunde unseres Rendezvous ab 10 heute hier bei Radio 700. Und wir werden uns gleich wieder auf einen kleinen Trip begeben, und zwar in die Tierheime der Region. Das Ganze unter dem Motto Körbchen gesucht. Wir haben aber auch die aktuellen Meldungen aus unserem Sendegebiet dabei und natürlich die Veranstaltungstipps.
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2: Auch in dieser Woche sind wir wieder im Tierheim shoppen bei Amel. Dieses Mal haben wir Shadow im Angebot. Ein geheimnisvoller Name für einen Hund, der bislang ein Leben voller Schattenseiten erleben musste. Das soll sich bei seinem neuen Besitzer ändern, sagt Daniela Klein vom Tierheim shoppen.
3: Shadow ist ein ungefähr 2-jähriger Border Collie Mischlingsrüde. Ja, wir haben nicht viele Angaben über ihn. Er wurde an einem Baum angebunden gefunden. Er war also auch sehr verstört und man sieht halt auch Spuren von Misshandlung. Er ist sehr ängstlich. Vor allem bei Männern ist er sehr zurückhaltend und teilweise auch ein bisschen panisch. Und für Shadow suchen wir wirklich jetzt Leute, die viel Geduld haben, die viel Geduld und Liebe entgegenbringen, damit er sich wirklich auch wieder ein bisschen gewöhnen kann, damit er wieder Vertrauen bekommt. Und daher, also wir suchen wirklich eine kinderlose Familie, dass er auch ein ruhiges Zuhause mal zur Ruhe kommen kann und auch wieder das Vertrauen in den Menschen findet.
2: Bislang also kein schönes Leben. Kann Shadow trotz seiner Vergangenheit schnell wieder Vertrauen in den Menschen fassen?
3: Das ist ein ziemlich langer Weg, je nachdem. Das ist mit viel Geduld. Man kommt einfach, man muss mehrmals dann auch ins Tierheim kommen und sich einfach nur zu ihm setzen, dass er mal merkt, es passiert nichts. Wir haben also jetzt mit unseren Pflegern, da klappt es mit verschiedenen mittlerweile sehr gut. Mit anderen hat er immer noch so seine Probleme. Das ist wirklich so, es variiert ein bisschen.
2: Nicht nur Geduld wünscht sich Shadow, auch das neue Zuhause sollte auf seine Bedürfnisse angepasst sein. Ein Haushalt ohne kleine Kinder und einfach jede Menge Verständnis. Genau das braucht er jetzt.
3: Man müsste wirklich die erste Zeit mit dem Hund vielleicht am besten auch alleine verbringen können, dass er sich an 1 bis 2 Personen zuerst mal gewöhnen kann und dann kann man langsam anfangen mit anderen Leuten.
2: Shadow und noch weitere Hunde warten im Tierheim shoppen darauf, vermittelt zu werden. Wenn Sie Interesse haben, dann vereinbaren Sie doch einfach einen Termin per Telefon unter der belgischen Rufnummer 080 64 39 53.
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Was gibt es denn so Neues in unserem Sendegebiet? Das fragen wir jetzt gleich wieder unsere Nachrichtenredaktion, die aktuellen Meldungen aus Eifel und Euregio.

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1: Heute Nachmittag ist es zunächst noch überall freundlich und trocken, später ziehen immer mehr Wolken auf, die vereinzelt kräftige Schauer und Gewitter mit dabei haben. Die Temperaturen liegen bei 24 Grad in Raren und in Aachen und bei 21 Grad in Malmedy und in Monschau. Durch die Nacht geht es zunächst dicht bewölkt mit einigen Schauern, später lockert es vorübergehend auf, die Luft kühlt ab auf 15 bis 11 Grad. Am Freitag starten wir bereits dicht bewölkt, dann bleibt es wechselhaft mit Sonne, Wolken, Regen und auch Gewittern, dabei windig mit 18 bis 21 Grad.
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2: Ich bin Ina Pleier. Der starke Regen von gestern Abend hat die Brandbekämpfung im Hohen Venn unterstützt. Mehr als 40 Liter pro Quadratmeter waren niedergegangen, doppelt so viel wie in den letzten beiden Monaten zusammen. Am siebten Tag des Fennbrandes sind große Teile des Brandherdes eingekreist. Es sollen aber noch weitere 2 Kilometer Brandschneisen gezogen werden, damit sich die Flammen nicht weiter ausdehnen können. Wo das Feuer erloschen ist, suchen Drohnen nach weiteren Glutnestern. Gleichzeitig wird auch wieder aus der Luft gelöscht. Die Einsatzkräfte der DG werden heute durch andere Einsatzkräfte ausgetauscht, um ihnen eine Pause zu gönnen und das eingesetzte Material zu prüfen. Die Anzahl der Einsatzkräfte soll aber nicht verringert werden. Der Sturm gestern Abend hat auch das Einsatzgebiet getroffen. Einige Bäume müssen gefällt werden, die auf Zufahrtswege zu stürzen drohen. Derweil zieht der Fennbrand auch Betrüger an. In Prüm haben angebliche Feuerwehrleute am Telefon Spenden gesammelt. Die Einsatzkräfte weisen darauf hin, dass es eine solche Aktion nicht gibt. Die Deutsche Bahn will auf den Regionalstrecken im Rheinland mehr Mitarbeiter mit Bodycams ausstatten. Die Körperkameras werden künftig auch den Ton aufzeichnen. Das war bisher nicht möglich. Das Tragen der Bodycams soll aber weiter freiwillig bleiben. Bislang nutzen nur 30% der Mitarbeiter diese Möglichkeit. Vor allem in Zügen und auf Bahnhöfen sollen künftig mehr Bahnmitarbeiter mit Kameras ausgestattet werden. Die Bahn hofft, dass die zusätzliche Tonaufzeichnung mehr Beschäftigte davon überzeugt, die Kameras auch tatsächlich zu nutzen. Denn oft seien sie verbalen Übergriffen und Beleidigungen ausgesetzt. Mit den Bild- und Tonaufnahmen lasse sich das dann künftig besser nachvollziehen, so ein Sprecher. Eine spannende Zeitreise in die Vergangenheit der Kommunen im Altkreis Aachen ist jetzt digital möglich. Die Städteregion hat in einem aufwendigen Verfahren mehr als 100 Ausgaben der Heimatblätter digitalisiert. Sie sind auf Papier zwischen 1930 und 2009 erschienen. Pro Quartal zeigen die Hefte die Entwicklung von Infrastruktur und täglichem Leben auf. Damit wird auch die Geschichte der Region dokumentiert. Zwar sind die Heimatblätter zwischen dem Ausbruch des Zweiten Weltkriegs und 1955 nicht erschienen, dennoch wird ein tiefer Einblick in die geschichtlichen Entwicklungen gegeben. Die Artikel von damals sind nicht einfach nur nachzulesen, sie können auch über eine Stichwortsuche nach Themen und Entwicklung geordnet werden. Die Städteregion hat auch eine Liste online gestellt, welche Ausgaben nicht mehr verfügbar sind und hofft darauf, dass ihr Sammler diese für die digitale Aufbereitung weiter zur Verfügung stellen. Das Digitalangebot ist über die Internetseite der Städteregion Aachen kostenfrei verfügbar. Mehr zu diesem Thema hören Sie auch in einem Beitrag in unserer Sendung Feierabend, heute Nachmittag ab 16 Uhr bei Radio 700. Bei einem Verkehrsunfall ist am Dienstag in St. Vith eine Person verletzt worden. Laut Eifelpolizei hatte der Autofahrer im Stadtteil Metz beim Ausfahren aus einem Parkplatz ein von links kommendes anderes Fahrzeug übersehen. Bei dem Zusammenstoß wurde eine Person verletzt und ins Krankenhaus gebracht. Lebensgefahr besteht aber nicht. Der Blick in den ostbelgischen Polizeibericht. In Eupen ist gestern Morgen ein Mann festgenommen worden. Er soll die Scheibe eines Cafés mit einem Terrassenstuhl eingeschlagen haben. Sein Motiv ist noch unklar. Auf der Rarener Kirmes wurden 2 Männer festgenommen. Einer soll Frauen belästigt und auch noch unsittlich berührt haben. Als er festgenommen werden sollte, versuchte der 2. Mann, die Einsatzkräfte anzugreifen. Auch er konnte festgenommen werden. Passanten hatten den Angriff abwehren können. 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

Wir geben Ihnen jetzt gleich einen kleinen Überblick über die Events in unserem Sendegebiet. Was gibt es Neues an Veranstaltungen heute am Donnerstag, dem 20. August?

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1: Im Rahmen der Klosterkonzerte präsentieren Musiker aus Nettersheim die schönsten Marienlieder zum Mitsingen. Angestimmt wird um 19 Uhr in der Kapelle des Klosters Nettersheim. Mit dabei ist auch Pianist Markus Sukjenik. Lebendig Musik spielt heute bei der nächsten Ausgabe der Strandkultur Open Air im Seepark Zülpich. Start ist hier um 18 Uhr. Filme schauen in besonderer Atmosphäre, das geht beim Nettersheimer Scheunenkino. Jeden Abend wird ein anderer Film gezeigt. Film ab heißt es heute um 20 Uhr. Solange es schön warm ist, wird immer donnerstags Sommerparty gefeiert. Auch heute um 20 Uhr im Take 5 in Deidenberg. Nach der Arbeit wird eingekauft und gemeinsam geschlemmt. Die Stände beim Burtscheider Afterwork-Markt am Aachener Abteitor öffnen um 16 Uhr. Auch heute gibt's Live-Musik auf dem Aachener Hof. Um 18 Uhr rockt die Band Joes and the Hidden Tracks. Und um 20 Uhr startet dort das Carla Schikova-Konzert. Begrenzungen der Kunstfreiheit einst und jetzt sind das Thema des Vortagsabends Hürden für die Kunst. Beginn ist um 18 Uhr im Atelierhaus Aachen. Hits am laufenden Band präsentiert Superstar Dick Brave um 19.30 Uhr bei seinem Konzert Open Air auf Burg Wilhelmstein in Würselen. Chansons an einem Sommerabend erklingen um 20.30 Uhr in der Pfarrkirche St. Germanus in Aachen.

0: Die Wettbewerbe der Reit-WM in Aachen werden durch ein großes Rahmenprogramm begleitet. Auf dem Katschhof lädt ein überdimensionales Schachspiel Interessierte zu einer Partie Schach ein. Auf dem Münsterplatz werden alle Entscheidungen zum Mitfiebern und Mitfeiern den ganzen Tag kostenlos auf einer Großbildleinwand übertragen. Und auf dem Aachener Katschhof findet immer um 19 Uhr die WM-Show statt. Mit den Siegern des Tages, einer Vorschau der Ereignisse des nächsten Tages, Experten-Talks, Live-Musik und vielem mehr. Die eigentlichen Titelkämpfe finden im Reitstadion in der Aachener Söhrs statt. Hierzu sind noch Tickets erhältlich. Anlässlich der Reit-WM finden auf dem Aachener Markt jeden Abend Konzerte bei freiem Eintritt statt. Um 18 Uhr spielt die Jazzband Likip. In der Würselener Innenstadt hat die Würselener Sandkiste geöffnet. Mit Sand und Förmchen und einer Sommerlounge mit kulinarischen Angeboten. In der Dürener Innenstadt ist ein Sommerstrand aufgeschüttet. Auch hier kann man buddeln oder Beachvolleyball spielen oder sich in der Cocktailbar erfrischen. Einfach eine Mail schicken an veranstaltungen@radio700.eu und schon ist auch Ihr Event im Kalender auf dem Sender.
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Das war unsere zweite Stunde. Das Rendezvous am Donnerstagvormittag geht gleich in die dritte Runde. Kurz vor 12 geht es weiter. Mein Name ist Uwe Lorenz. Ich würde mich freuen, wenn Sie dranbleiben. Und ja, gleich nach den Weltnachrichten hören wir uns wieder.

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17: Heute Nachmittag ist es zunächst noch überall freundlich und trocken, später ziehen immer mehr Wolken auf, die vereinzelt kräftige Schauer und Gewitter mit dabei haben. Die Temperaturen liegen bei 24 Grad in Raren und in Aachen und bei 21 Grad in Malmedy und in Monschau. Durch die Nacht geht es zunächst dicht bewölkt mit einigen Schauern, später lockert es vorübergehend auf, die Luft kühlt ab auf 15 bis 11 Grad. Am Freitag starten wir bereits dicht bewölkt, dann bleibt es wechselhaft mit Sonne, Wolken, Regen und auch Gewittern, dabei windig mit 18 bis 21 Grad.
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19: Ich bin Diana Kramer. Rund 14.000 Menschen hier in Deutschland sind laut Schätzungen des Robert-Koch-Instituts in diesem Jahr bereits in Zusammenhang mit Hitzeperioden gestorben. Das entspricht fast 17 Sterbefällen pro 100.000 Einwohner, geht aus einem aktuellen RKI-Bericht hervor.
20: Es sind bisher deutlich mehr Menschen infolge von Hitze gestorben als in den vergangenen Jahren. Für die hohe Zahl dieses Jahr fällt die starke Hitzewelle Ende Juni besonders schwer ins Gewicht. Das RKI schätzt, dass zu dem Zeitpunkt über 9000 Menschen gestorben sind. Die Temperaturen lagen in diesen Tagen an vielen Orten in Deutschland über 40 Grad. Besonders gefährlich ist Hitze für alte Menschen. Etwas mehr als die Hälfte der Toten war 85 Jahre alt oder älter. Die Gesamtzahl der diesjährigen Hitzetoten könnte sogar noch höher liegen. Tine Klimach, Berlin.
19: Grünen-Fraktionschefin Katharina Dröge hat mit Blick auf die Hitzewelle, die vielen Toten und auch Waldbrände infolge der Klimakrise Bundeskanzler Friedrich Merz Schweigen und Untätigkeit vorgeworfen. Der Kanzler schweige und tue nichts, sagte sie bei NTV. Aus ihrer Sicht scheine der Kanzler zu hoffen, dass er während seines Urlaubs nicht zuständig sei. Die Menschen würden aber erwarten, dass ein Kanzler in dieser Lage handelt, so Dröge. Zeitdruck und jede Menge Stress. Jeder zweite Azubi hierzulande fühlt sich psychisch belastet. Das ist das Ergebnis einer Umfrage des Deutschen Gewerkschaftsbunds unter jungen Leuten für den Ausbildungsreport 2026.
21: Zeit- und Leistungsdruck, zu wenig Personal, das sind die Hauptkritikpunkte der Azubis. Viele sagen aber auch, wir kommen mit unserem Geld kaum über die Runden. Viele sind also unzufrieden, so viele wie noch nie, seitdem es den Ausbildungsreport überhaupt gibt. Frust herrscht danach vor allem im Friseurhandwerk und der Hotelbranche. Von Industriemechanikern und Verwaltungsangestellten kommt dagegen eher ein Daumen hoch. Claudia Wächter, Nachrichtenredaktion.
19: Der Lotto-Jackpot mit der Maximalhöhe von 50 Millionen Euro ist zum zweiten Mal in Folge geknackt worden. Wie Lotto Bremen mitteilte, gehen 16,6 Millionen Euro einmal nach Hessen und zweimal nach Niedersachsen. Erst am Wochenende hatte ein Tipper aus Thüringen 50 Millionen gewonnen. Zuvor hatte seit Ende März niemand die sechs richtigen Zahlen plus Superzahl getippt. Das war laut Lotto Rekord.
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24: Hier beginnt Stunde 3 unseres Rendezvous ab 10 am Donnerstagvormittag bei Radio 700. Am Mikrofon weiterhin für Sie, Uwe Lorenz.
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Joe Dostin war das bei Radio 700 und ganz viel weitere Schlager und Oldies in der richtigen Mischung haben wir auch in dieser Stunde für Sie vorbereitet. Aber auch aktuelle Themen sollen nicht zu kurz kommen. Das Neueste aus Eifel und Euregio ist dabei und ein kleiner Ausflug nach Würselen jetzt. Wer dort unterwegs ist, hat vielleicht schon die kleinen Haken an den Straßenlaternen bemerkt. Was es damit auf sich hat, das klären wir gleich.

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1: Wer gerade in Würselen unterwegs ist, der hat sie vielleicht schon gesehen, die kleinen Haken an den Straßenlaternen. Und sie sollen zu einer besseren Müllentsorgung dienen und die Straßen sauberer machen. Wie das funktionieren kann, weiß meine Kollegin Julia Thomas.
2: Viele kennen das. Wer schon einmal gelbe Säcke zur Abholung durch die Müllabfuhr rausgestellt hat, muss damit rechnen, dass Wind und Wetter den Abfall auf die Straße oder dem Gehweg verteilt, wegweht, umwirft oder einfach die Säcke nass werden und aufweichen oder reißen. Dann hilft nur noch der Besen. Besonders ärgerlich auch für die Müllwerker. In Würselen sollte eigentlich komplett auf gelbe Tonnen umgestellt werden. Doch der Entsorger Schönmakers hatte nicht genug davon. Und so gibt es eine Zwischenlösung, die für Probleme sorgt, sagt Petra Brüll, stellvertretende Leiterin des Baubetriebshofes in Würselen.
3: Das Problem ist, dass wir ein ganz knappes Kontingent haben an gelben Tonnen. Die meisten Bürger hätten gerne eine gelbe Tonne, aber so viele gab es einfach nicht. Wir haben aber von der Stadt gar nicht den Einfluss darauf, einmal auf die Anzahl der gelben Tonnen und einmal auch auf die Verteilung, wer eine bekommt.
2: Nun hätte man sich mit den Schwierigkeiten, die die leichten Säcke bei schlechtem Wetter bereiten, abfinden können. Doch ein findiger Bürger aus Würselen hatte eine so gute Idee, dass die Stadt erklärt hat, dass sie diese nun unverzüglich umsetzen will.
3: Das war eine tolle Idee von einem Würselner Bürger, der an uns herangetreten ist und vorgeschlagen hat, so kleine Haken an den vorhandenen Straßenlaternen anzubringen, wo man quasi relativ einfach die gelben Säcke einhaken kann.
2: Nicht gleich alle Straßenlampen haben einen solchen Haken bekommen, in einer ersten Testphase aber schon einige. Und damit jeder erkennt, wie das Prinzip funktioniert, werden auch gleich mal leere gelbe Säcke als Muster aufgehängt.
3: Wir haben jetzt erstmal gesagt, wir testen das mal. Wir gucken auch mal, wie die Reaktion der Würselner Bürgerinnen und Bürger ist. Und haben dann mal längere Straßenzüge. Das ist einmal Badenberg bis Plei und in Bruchweiden die Hauptverkehrsstraße, die Hauptstraße genommen und haben dort, ich glaube, schon fast alle Haken angebracht. In Badenberg ist schon alles fertig und in Bruchweiden ist es zumindest fast fertig.
2: Die Rückmeldungen sind überwiegend positiv. Viele Anlieger nutzen bereits die Haken für ihre gelben Säcke. Eine saubere Lösung, die aber nicht dazu führen soll, dass man jetzt den gelben Sack schon früher zur Abholung bereithängt. Es soll einfach nur kein unnötiger Schmutz entstehen. Verläuft der Versuch positiv, könnte man sich noch mehr Haken an den Laternen vorstellen, aber nur für eine Übergangszeit.
3: Die Idee ist toll, die ist super und wenn sich das bewährt, dann werden wir das auch weiter ausführen. Dazu muss ich natürlich sagen, es ist eine Übergangslösung. Langfristig sollen Zug um Zug ja schon die gelben Tonnen eingeführt werden. Aber es gibt natürlich auch, Bereiche, wo Mehrfamilienhäuser sind, Mietshäuser sind, wo man vielleicht diese gelbe Tonne gar nicht unterstellen kann. Das sind die Leute, die zwar gerne eine hätten, aber gar nicht wissen, wohin damit. Da wäre das langfristig dann auch eine Lösung, die man so beibehalten könnte.
2: Gelbe Säcke, die nicht mehr vom Wind verteilt werden, sondern an einer Laterne oder vielleicht später auch an Zäunen oder Geländern aufgehängt werden können. Eine tolle Idee für ein sauberes Straßenbild und zur Vereinfachung der Abholung. Das darf auch gerne in anderen Städten Schule machen. Zumindest bis die Müllsäcke ausgedient haben.

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1: Heute Nachmittag ist es zunächst noch überall freundlich und trocken, später ziehen immer mehr Wolken auf, die vereinzelt kräftige Schauer und Gewitter mit dabei haben. Die Temperaturen liegen bei 24 Grad in Raren und in Aachen und bei 21 Grad in Malmedy und in Monschau. Durch die Nacht geht es zunächst dicht bewölkt mit einigen Schauern, später lockert es vorübergehend auf, die Luft kühlt ab auf 15 bis 11 Grad. Am Freitag starten wir bereits dicht bewölkt, dann bleibt es wechselhaft mit Sonne, Wolken, Regen und auch Gewittern, dabei windig mit 18 bis 21 Grad.
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2: Ich bin Ina Pleier. Der starke Regen von gestern Abend hat die Brandbekämpfung im Hohen Venn unterstützt. Mehr als 40 Liter pro Quadratmeter waren niedergegangen, doppelt so viel wie in den letzten beiden Monaten zusammen. Am siebten Tag des Fennbrandes sind große Teile des Brandherdes eingekreist. Es sollen aber noch weitere 2 Kilometer Brandschneisen gezogen werden, damit sich die Flammen nicht weiter ausdehnen können. Wo das Feuer erloschen ist, suchen Drohnen nach weiteren Glutnestern. Gleichzeitig wird auch wieder aus der Luft gelöscht. Die Einsatzkräfte der DG werden heute durch andere Einsatzkräfte ausgetauscht, um ihnen eine Pause zu gönnen und das eingesetzte Material zu prüfen. Die Anzahl der Einsatzkräfte soll aber nicht verringert werden. Der Sturm gestern Abend hat auch das Einsatzgebiet getroffen. Einige Bäume müssen gefällt werden, die auf Zufahrtswege zu stürzen drohen. Derweil zieht der Fennbrand auch Betrüger an. In Prüm haben angebliche Feuerwehrleute am Telefon Spenden gesammelt. Die Einsatzkräfte weisen darauf hin, dass es eine solche Aktion nicht gibt. Die Deutsche Bahn will auf den Regionalstrecken im Rheinland mehr Mitarbeiter mit Bodycams ausstatten. Die Körperkameras werden künftig auch den Ton aufzeichnen. Das war bisher nicht möglich. Das Tragen der Bodycams soll aber weiter freiwillig bleiben. Bislang nutzen nur 30% der Mitarbeiter diese Möglichkeit. Vor allem in Zügen und auf Bahnhöfen sollen künftig mehr Bahnmitarbeiter mit Kameras ausgestattet werden. Die Bahn hofft, dass die zusätzliche Tonaufzeichnung mehr Beschäftigte davon überzeugt, die Kameras auch tatsächlich zu nutzen. Denn oft seien sie verbalen Übergriffen und Beleidigungen ausgesetzt. Mit den Bild- und Tonaufnahmen lasse sich das dann künftig besser nachvollziehen, so ein Sprecher. Eine spannende Zeitreise in die Vergangenheit der Kommunen im Altkreis Aachen ist jetzt digital möglich. Die Städteregion hat in einem aufwendigen Verfahren mehr als 100 Ausgaben der Heimatblätter digitalisiert. Sie sind auf Papier zwischen 1930 und 2009 erschienen. Pro Quartal zeigen die Hefte die Entwicklung von Infrastruktur und täglichem Leben auf. Damit wird auch die Geschichte der Region dokumentiert. Zwar sind die Heimatblätter zwischen dem Ausbruch des Zweiten Weltkriegs und 1955 nicht erschienen, dennoch wird ein tiefer Einblick in die geschichtlichen Entwicklungen gegeben. Die Artikel von damals sind nicht einfach nur nachzulesen, sie können auch über eine Stichwortsuche nach Themen und Entwicklung geordnet werden. Die Städteregion hat auch eine Liste online gestellt, welche Ausgaben nicht mehr verfügbar sind und hofft darauf, dass ihr Sammler diese für die digitale Aufbereitung weiter zur Verfügung stellen. Das Digitalangebot ist über die Internetseite der Städteregion Aachen kostenfrei verfügbar. Mehr zu diesem Thema hören Sie auch in einem Beitrag in unserer Sendung Feierabend, heute Nachmittag ab 16 Uhr bei Radio 700. Bei einem Verkehrsunfall ist am Dienstag in St. Vith eine Person verletzt worden. Laut Eifelpolizei hatte der Autofahrer im Stadtteil Metz beim Ausfahren aus einem Parkplatz ein von links kommendes anderes Fahrzeug übersehen. Bei dem Zusammenstoß wurde eine Person verletzt und ins Krankenhaus gebracht. Lebensgefahr besteht aber nicht. Der Blick in den ostbelgischen Polizeibericht. In Eupen ist gestern Morgen ein Mann festgenommen worden. Er soll die Scheibe eines Cafés mit einem Terrassenstuhl eingeschlagen haben. Sein Motiv ist noch unklar. Auf der Rarener Kirmes wurden 2 Männer festgenommen. Einer soll Frauen belästigt und auch noch unsittlich berührt haben. Als er festgenommen werden sollte, versuchte der 2. Mann, die Einsatzkräfte anzugreifen. Auch er konnte festgenommen werden. Passanten hatten den Angriff abwehren können. 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

Genau heute vor 26 Jahren verstarb der Entertainer Silvio Francesco in Lugano. Er war der Bruder der weltbekannten Caterina Valente und nicht nur ein großartiger Sänger, Tänzer und Instrumentalist, er war auch der Lieblingsbruder seiner Schwester, wie sie immer sagte. Ja, gleich erinnern wir an ihn.

Heute vor 26 Jahren verstarb der Entertainer Silvio Francesco in Lugano. Geboren war er in Paris am 13. Juli 1927 als Sohn einer Künstlerfamilie. Die Mutter Maria Valente war ein international gefeierter Musical-Clown, der Vater Giuseppe ein bekannter Akkordeon-Virtuose. Und es war die Welt des Zirkus und des Varietés, die Silvio und seine drei weiteren Geschwister beruflich geprägt haben. Daraus hervor ging natürlich der Weltstar Caterina Valente, die jüngere Schwester von Silvio Francesco. Sie haben ja auch immer wieder Schallplatten unter Pseudonymen aufgenommen. Das hieß dann zum Beispiel Club Manhattan, Club Honolulu, Club Argentina und so weiter und so fort. 1959, als Caterina von Polydor zu Decca wechselte, wurde dann Margot Eskens bei Polydor vorübergehend Silvio Francescos Gesangspartnerin. Aber auch er wechselte dann zu der Plattenfirma seiner Schwester und hatte dann dort auch einige Erfolge, unter anderem den Titel Quando, Quando, Quando oder auch den Peppermint Twist. Silvio hat seine Karriere eigentlich zugunsten seiner Schwester immer hinten rangestellt, obwohl er eigentlich in vielen Filmen und in vielen Fernsehauftritten immer bei seiner Schwester an der Seite war. Und am Ende seines Lebens betrieb er in Lugano ein kleines Hotel. Dort starb er auch am 20. August 2000 mit 73 Jahren an den Folgen einer Krebserkrankung. Und jetzt hören wir ihn mit einer Hommage an seine Schwester, die deutsche Version eines Titels von Perry Como, Caterina.

Soweit unser Rendezvous ab 10 am Donnerstag. Ich bedanke mich fürs Zuhören. Mein Name ist Uwe Lorenz. Jetzt geht's gleich weiter mit dem Treffpunkt und meinem Kollegen Jochen Spieth. Und wir hören uns, wenn Sie mögen, am Wochenende wieder. Der Schlagerkalender steht ja wieder an. Hauptsache Musik ist dabei. Und am Montag im Jazz-Cocktail wollen wir erinnern an Dave Brubeck. Also volles Programm. Ich freue mich drauf.

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10: Heute Nachmittag ist es zunächst noch überall freundlich und trocken, später ziehen immer mehr Wolken auf, die vereinzelt kräftige Schauer und Gewitter mit dabei haben. Die Temperaturen liegen bei 24 Grad in Raren und in Aachen und bei 21 Grad in Malmedy und in Monschau. Durch die Nacht geht es zunächst dicht bewölkt mit einigen Schauern, später lockert es vorübergehend auf, die Luft kühlt ab auf 15 bis 11 Grad. Am Freitag starten wir bereits dicht bewölkt, dann bleibt es wechselhaft mit Sonne, Wolken, Regen und auch Gewittern, dabei windig mit 18 bis 21 Grad.
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11: Ich bin Diana Kramer. Grünen-Fraktionschefin Katharina Dröge hat Bundeskanzler Friedrich Merz Schweigen und Untätigkeit in der Klimakrise vorgeworfen. Brutale Hitze, tausende Tote und der Kanzler schweige. Dazu brennende Wälder und der Kanzler informiere sich und tue ansonsten nichts, sagte Dröge im Frühstart von NTV.
12: Friedrich Merz scheint ja zu hoffen, dass, wenn er im Urlaub ist und niemand ihn sieht, auch niemand auf die Idee kommt, dass er vielleicht zuständig sein könnte, die Folgen der Klimakrise zu bekämpfen. Und das ist aber nicht der Fall. Die Menschen warten gerade darauf, dass ein Kanzler handelt.
11: Grünen-Fraktionschefin Katharina Dröge. Bundeskanzler Merz verliert in der Bevölkerung auch in Abwesenheit weiter an Rückhalt. Im neuen ZDF-Politbarometer kommt er auf einer Skala von plus 5 bis minus 5 auf einen Wert von minus 1,9. Laut ZDF ein persönlicher Negativrekord für Merz. SPD-Chef und Vizekanzler Lars Klingbeil liegt mit minus 0,6 auch weiter im Negativbereich. Angeführt wird die Liste von Verteidigungsminister Boris Pistorius mit einem Wert von 1,3. Schlusslicht der Top-10-Liste ist AfD BND-Chefin Alice Weidel mit minus 2,5. Der Iran hat die Drohung von US-Präsident Donald Trump, das Land mit einem Wirtschaftskrieg zu überziehen, scharf zurückgewiesen. Die Ankündigung diene dazu, von eigenen Problemen in den USA abzulenken, schrieb Außenminister Araghchi auf der Plattform X.
13: Der wirtschaftliche Terrorismus der USA gefährde die weltweite Ökonomie, schrieb der iranische Außenminister. Trump hatte erst in der Nacht mit dem Wirtschaftskrieg gedroht. Länder, die den Iran unterstützten, müssten mit gewaltigen wirtschaftlichen Konsequenzen rechnen. Und bereits jetzt ist der Iran durch weitreichende Sanktionen international isoliert. Das Land hat jedoch ein ausgeklügeltes System, um die Sanktionen zu umgehen. Die wirtschaftliche Lage im Land ist dennoch weiterhin äußerst schlecht. Amira Rajab, Beirut.
11: Unwetterstürme mit gleich zwei bestätigten Tornados haben in Teilen Deutschlands schwere Schäden angerichtet. Mindestens eine Person kam dabei in Rheinland-Pfalz ums Leben. Die Frau wurde von einem Baum erschlagen. Weitere Menschen wurden verletzt, Dutzende Gebäude zerstört. Im brandenburgischen Fürstenwalde und in Wetzlar in Hessen ereigneten sich Tornados, wie der Deutsche Wetterdienst bestätigte.
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10: Das ist der Start in den Donnerstagnachmittag. Schön, dass Sie mit dabei sind.

0: Jede Menge los ist im Programm von Radio 700. Ich freue mich, dass Sie mit dabei sind. Wir schauen auf den Veranstaltungskalender und die Zeitreise, haben jede Menge Nachrichten aus der Welt der Prominenten für Sie und natürlich auch einiges an Highlights im Programm der kommenden Tage. Der Rohrspatz heute am Mikrofon, das ist übrigens Jochen Spät. Stimme ist immer noch ein bisschen angeschlagen, weiß gar nicht warum. Irgendwie fehlt gerade so ein bisschen der Hochsommer.
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Die Musikwelt trauert um Frank Bird. Am Dienstag starb der legendäre Rockmusiker von ZZ Top im Alter von 77 Jahren. Zuletzt hatte er in Hospizbetreuung gelebt auf seiner Ranch in Richmond in den Vereinigten Staaten. ZZ Top gilt als eine der Kultrockbands der 70er Jahre, verkaufte mehr als 50 Millionen Tonträger. Bird war vor allem als Schlagzeuger dort aktiv. Dreimal war die Formation für einen Grammy nominiert worden. Sechsmal stand sie an der Spitze der Charts.

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1: Heute Nachmittag ist es zunächst noch überall freundlich und trocken, später ziehen immer mehr Wolken auf, die vereinzelt kräftige Schauer und Gewitter mit dabei haben. Die Temperaturen liegen bei 24 Grad in Raren und in Aachen und bei 21 Grad in Malmedy und in Monschau. Durch die Nacht geht es zunächst dicht bewölkt mit einigen Schauern, später lockert es vorübergehend auf, die Luft kühlt ab auf 15 bis 11 Grad. Am Freitag starten wir bereits dicht bewölkt, dann bleibt es wechselhaft mit Sonne, Wolken, Regen und auch Gewittern, dabei windig mit 18 bis 21 Grad.
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2: Ich bin Ina Pleier. Der starke Regen von gestern Abend hat die Brandbekämpfung im Hohen Venn unterstützt. Mehr als 40 Liter pro Quadratmeter waren niedergegangen, doppelt so viel wie in den letzten beiden Monaten zusammen. Am siebten Tag des Fennbrandes sind große Teile des Brandherdes eingekreist. Es sollen aber noch weitere 2 Kilometer Brandschneisen gezogen werden, damit sich die Flammen nicht weiter ausdehnen können. Wo das Feuer erloschen ist, suchen Drohnen nach weiteren Glutnestern. Gleichzeitig wird auch wieder aus der Luft gelöscht. Die Einsatzkräfte der DG werden heute durch andere Einsatzkräfte ausgetauscht, um ihnen eine Pause zu gönnen und das eingesetzte Material zu prüfen. Die Anzahl der Einsatzkräfte soll aber nicht verringert werden. Der Sturm gestern Abend hat auch das Einsatzgebiet getroffen. Einige Bäume müssen gefällt werden, die auf Zufahrtswege zu stürzen drohen. Derweil zieht der Fennbrand auch Betrüger an. In Prüm haben angebliche Feuerwehrleute am Telefon Spenden gesammelt. Die Einsatzkräfte weisen darauf hin, dass es eine solche Aktion nicht gibt. Der Gemeinderat in Bütschenbach hat über die Einrichtung einer neuen Wasserschutzzone rund um eine Wasserentnahmestelle am See von Roberville beraten. Kommt es zu einer Vergrößerung dieser Zone, hat das auch Auswirkungen auf die Gemeinde Bütschenbach. Die Wallonische Wassergesellschaft SWDE hat einen Umweltverträglichkeitsbericht für die Wasserentnahmestelle vorgestellt. Der Bericht wird vom Bütschenbacher Gemeinderat kritisiert. Mehrere Ratsmitglieder fordern die Abgabe eines negativen Gutachtens. Zwar sei der Trinkwasserschutz gut und wichtig, allerdings sollten nicht noch mehr Kosten oder höhere Einschränkungen auf die Gemeinde zukommen. In zahlreichen Aachener Stadtteilen soll der Ausbau des schnellen Internets vorangetrieben werden. Damit flächendeckend Glasfaserleitungen verlegt werden, müssen zuvor genug Kunden Verträge für das verbesserte Angebot abgeschlossen haben. Derzeit sucht das Unternehmen Westconnect noch nach Interessenten für die Anbindung. Neben Gesprächen direkt an der Tür sind auch Infoveranstaltungen geplant. Außerdem wurden potenzielle Kunden per Post informiert. Kommen genug Kunden zusammen, soll mit dem Ausbau des Glasfasernetzes in den kommenden Monaten begonnen werden. In Nidegen hat die Polizei einen mutmaßlichen Einbrecher ertappt. Der 25-Jährige soll in der Nacht zum Mittwoch in einen Schuppen eingedrungen sein. Die Beamten fanden den Mann im Gebäude. Er soll verwirrt gewirkt und stark geschwitzt haben. Ein Drogentest fiel positiv auf Amphetamin und Kokain aus. Die Ermittlungen dauern an. Viele Gartenbesitzer steuern aufgrund der heißen Tage in diesem Jahr auf eine frühe Obsternte zu. Die Stadt Euskirchen verleiht auch in diesem Jahr wieder Saftpressen zur Verarbeitung. Benötigt werden dann nur noch die eigenen Früchte, eigene Flaschen, ein Trichter und eine Schüssel zum Auffangen des Saftes. Die Obstpresse hat ein Volumen von 18 Litern. Eine Ausleihe ist für Bürger sowie Kinder- und Familieneinrichtungen und Schulen aus dem Stadtgebiet Euskirchen möglich. Interessierte müssen allerdings einen Termin vereinbaren. 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

Haben Sie schon einmal Rückgefährten bei der Arbeit zugeschaut? Und waren Ihre Kinder schon einmal mit einem fliegenden Teppich unterwegs? Alles das geht am Sonntag beim 27. Antik-, Kunst- und Handwerkermarkt im Dorfzentrum von Olef. Natürlich steht der Markt im Mittelpunkt. Mehr als 70 Stände warten darauf, von Ihnen durchstöbert zu werden. Ab 11 Uhr beginnt das Markttreiben auf dem Dorfplatz in Schleiden-Olef. Alles, was Sie heute Schönes unternehmen können, das weiß gleich jeder mein Kollege Lukas Blasius. Er hat in gut 3,5 Minuten die Veranstaltungstipps für uns.

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1: Im Rahmen der Klosterkonzerte präsentieren Musiker aus Nettersheim die schönsten Marienlieder zum Mitsingen. Angestimmt wird um 19 Uhr in der Kapelle des Klosters Nettersheim. Mit dabei ist auch Pianist Markus Sukjenik. Lebendig Musik spielt heute bei der nächsten Ausgabe der Strandkultur Open Air im Seepark Zülpich. Start ist hier um 18 Uhr. Filme schauen in besonderer Atmosphäre, das geht beim Nettersheimer Scheunenkino. Jeden Abend wird ein anderer Film gezeigt. Film ab heißt es heute um 20 Uhr. Solange es schön warm ist, wird immer donnerstags Sommerparty gefeiert. Auch heute um 20 Uhr im Take 5 in Deidenberg. Nach der Arbeit wird eingekauft und gemeinsam geschlemmt. Die Stände beim Burtscheider Afterworkmarkt am Aachener Abteitor öffnen um 16 Uhr. Auch heute gibt's Live-Musik auf dem Aachener Hof. Um 18 Uhr rockt die Band Jules and the Hidden Tracks. Und um 20 Uhr startet dort das Carla Schikova-Konzert. Begrenzungen der Kunstfreiheit einst und jetzt sind das Thema des Vortagsabends Hürden für die Kunst. Beginn ist um 18 Uhr im Atelierhaus Aachen. Hits am laufenden Band präsentiert Superstar Dick Brave um 19.30 Uhr bei seinem Konzert Open Air auf Burg Wilhelmstein in Würselen. Chansons an einem Sommerabend erklingen um 20.30 Uhr in der Pfarrkirche St. Germanus in Aachen. Die Wettbewerbe der Reit-WM in Aachen werden durch ein großes Rahmenprogramm begleitet. Auf dem Katschhof lädt ein überdimensionales Schachspiel Interessierte zu einer Partie Schach ein. Auf dem Münsterplatz werden alle Entscheidungen zum Mitfiebern und Mitfeiern den ganzen Tag kostenlos auf einer Großbildleinwand übertragen. Und auf dem Aachener Katschhof findet immer um 19 Uhr die WM-Show statt. Mit den Siegern des Tages, einer Vorschau der Ereignisse des nächsten Tages, Experten-Talks, Live-Musik und vielem mehr. Die eigentlichen Titelkämpfe finden im Reitstadion in der Aachener Sörs statt. Hierzu sind noch Tickets erhältlich. Anlässlich der Reit-WM finden auf dem Aachener Markt jeden Abend Konzerte bei freiem Eintritt statt. Um 18 Uhr spielt die Jazzband L'Equipe. In der Würselener Innenstadt hat die Würselener Sandkiste geöffnet. Mit Sand und Förmchen und einer Sommerlounge mit kulinarischen Angeboten. In der Dürener Innenstadt ist ein Sommerstrand aufgeschüttet. Auch hier kann man buddeln oder Beachvolleyball spielen oder sich in der Cocktailbar erfrischen. Einfach eine Mail schicken an veranstaltungen@radio700.eu und schon ist auch Ihr Event im Kalender auf dem Sender.
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8: Heute Nachmittag ist es zunächst noch überall freundlich und trocken, später ziehen immer mehr Wolken auf, die vereinzelt kräftige Schauer und Gewitter mit dabei haben. Die Temperaturen liegen bei 24 Grad in Raren und in Aachen und bei 21 Grad in Malmedy und in Monschau. Durch die Nacht geht es zunächst dicht bewölkt mit einigen Schauern, später lockert es vorübergehend auf, die Luft kühlt ab auf 15 bis 11 Grad. Am Freitag starten wir bereits dicht bewölkt, dann bleibt es wechselhaft mit Sonne, Wolken, Regen und auch Gewittern, dabei windig mit 18 bis 21 Grad.
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9: Ich bin Thomas Brockt. Ein Tupfer verbleibt nach der OP im Kieferknochen. Laborwerte werden vertauscht. Rund 11.700 mutmaßliche Behandlungsfehler haben Experten im vergangenen Jahr im Auftrag der Krankenkassen begutachtet. Mit zum Teil gravierenden Folgen. In jedem vierten Fall haben die Patienten gesundheitliche Schäden davongetragen.
10: Dem falschen Patienten wird eine Niere entfernt, eine Horrorvorstellung. Doch 150 solcher und ähnliche absolut krasser Fälle gab es tatsächlich, etwas mehr als im Jahr zuvor. Und für solche schweren, aber vermeidbaren Fehler fordern die Experten ein verpflichtendes Meldesystem. Knapp 100 Patienten starben sogar durch Behandlungsfehler. Die geplanten Einsparungen im Gesundheitssystem sehen die Fachleute übrigens kritisch. Claudia Wächter, Nachrichtenredaktion.
9: In Deutschland sind laut Schätzungen des Robert-Koch-Instituts in diesem Jahr rund 14.000 Menschen in Zusammenhang mit Hitze gestorben. Das entspricht fast 17 Sterbefällen pro 100.000 Einwohner, geht aus einem aktuellen RKI-Bericht hervor. Er betrachtet den Zeitraum vom 6. April bis 9. August. Damit sind in diesem Jahr bisher deutlich mehr Menschen infolge von Hitze gestorben als sonst in ganzen Jahren. Nachdem der Deutsche Wetterdienst bereits einen Tornado in Brandenburg bestätigt hatte, ist jetzt klar, auch in Hessen hat es einen Tornado gegeben. Er ist am Abend durch den Raum Wetzlar gefegt und hat eine Schneise der Verwüstung hinterlassen.
11: Nach Angaben der Feuerwehr wurden in Wetzlar rund 60 Häuser beschädigt. Die Schäden reichen demnach von einzelnen fehlenden Dachziegeln bis hin zu einer totalen Dachabdeckung. Ein ähnliches Bild ergab sich nach dem Tornado in Fürstenwalde in Brandenburg. Unter anderem ist hier ein Baumstamm in ein Wohnhaus gestürzt und ragte dann in die Küche des Hauses. Die heftigen Unwetter haben vergangene Nacht in vielen Teilen Deutschlands schwere Schäden angerichtet. Eine Frau kam dabei ums Leben. Fiona Reinhardt, Nachrichtenredaktion.
9: Bundeskanzler Merz verliert weiter an Rückhalt in der Bevölkerung. Im neuen ZDF-Politbarometer kommt er bei der Frage, was halten Sie von, auf einer Skala von plus 5 bis minus 5 auf einen Wert von minus 1,9. Laut ZDF ein persönlicher Negativrekord für Merz. SPD-Chef und Vizekanzler Klingbeil liegt mit minus 0,6 auch weiter im Negativbereich. Angeführt wird die Liste von Verteidigungsminister Pistorius mit einem Wert von plus 1,3.
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8: Gleich 14 Uhr, wir starten durch in die zweite Sendestunde hier von Ihrem Treffpunkt am Donnerstagnachmittag.

0: Kurz nach zwei, Sie hören Radio 700 mit dem Treffpunkt am Donnerstagnachmittag. In dieser Stunde schauen wir auf unsere Promi-News und da blicken wir unter anderem zu einem Mann, der sagt, ich höre auf, aber ich behalte mir vor, wiederzukommen. Außerdem blicken wir auf die Country-Party-Time. Samstagabend wird nämlich unser Studio wieder zur Radio-Ranch und wir schicken Sie zu einer ganz besonderen Konzertaktion im St. Vetter Triangel. Gleich aber geht es erst einmal wieder zu den historischen Schlagzeilen und die haben alle etwas mit dem heutigen 20. August zu tun.
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0: Jedes Datum ist ja bekanntlich voller Schlagzeilen, die Geschichte machten. Welche das heute am 20. August vergangener Jahre waren, das verrät uns jetzt wieder meine Kollegin Theresa Bosse. Sie schickt uns auf Zeitreise.
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2: 20. August 1968. Es ist der Traum vom Sozialismus mit menschlichem Antlitz. Monatelang haben die Veränderungen und Reformen in der Tschechoslowakei Mut gemacht, nicht nur in der eigenen Bevölkerung, sondern auch in den benachbarten Ostblockstaaten. Eine freie Presse, freie Meinungsäußerung, Diskussionen zu politischen Themen, Demonstrationsrecht, privater Rundfunk, die CSSR blüht auf. Es ist der Prager Frühling. Doch die Reformer ecken beim großen Bruder, der Sowjetunion, an. Moskau warnt, droht mit einem militärischen Eingreifen. Doch mit jedem Tag mehr, an dem das nicht geschieht, werden die Menschen im Land hoffnungsvoller und mutiger. Dann das jähe Ende. Über Nacht rücken die Verbündeten des Warschauer Paktes in die Tschechoslowakei ein. Die Bürger können mit Steinen, Flaschen und Barrikaden die Panzer nicht aufhalten. Gewaltsam wird die freundliche Form des Sozialismus erstickt, die Regierungspositionen mit Kreml-treuen Politikern besetzt. Über das Radio versuchen Journalisten und Schriftsteller, den Westen um Hilfe zu bitten, doch niemand kommt. Zu groß ist die Sorge, den Weltfrieden einzig wegen der Reformen in Prag aufs Spiel zu setzen. Bis zum Fall des Eisernen Vorhangs 21 Jahre später wird kein Ostblockstaat mehr wagen, die Linientreue zur Sowjetunion zu verlassen. 20. August 1988. Gräueltaten prägen über Jahre den erbitterten Krieg zwischen dem Iran und dem Irak. Die Zivilbevölkerung leidet am stärksten, muss Angriffe mit Giftgas und anderen Chemiewaffen aushalten. Ein Sieger ist wie so oft nicht auszumachen. Schließlich endet der erste Golfkrieg mit einem Waffenstillstand. Frieden zieht damit im Nahen Osten aber nicht ein. 20. August 2018. Sie ist sehr jung, sie spricht wie ein Politiker und sie weiß, was sie will. Eine gerade einmal 16 Jahre alte Schwedin rechnet mit der Welt ab. Greta Thunberg fordert, den Klimawandel endlich zu begreifen, sofort und kompromisslos in allen Bereichen die Zerstörung und Ausbeutung des Planeten zu stoppen. An diesem Tag protestiert sie noch alleine im Regierungsviertel von Stockholm. Bald schon werden ihr vor allem Schüler und Studenten aus aller Welt folgen. Auf beeindruckende Weise verändert sich das Bewusstsein zu Umwelt und Natur. Es ist die Geburtsstunde der Fridays for Future-Bewegung. 20. August 1979. Frank Farian ist der König der Disco-Welle. Mit gleich mehreren Formationen tummelt er sich immer wieder in den Charts. Bei Bonnie M., dem erfolgreichsten Projekt jener Dekade, ist er auch selbst immer wieder als Background-Sänger aktiv. Gerade ist ein neues Album erschienen, aus dem die Doppelsingle Elude und Gotta Go Home ausgekoppelt wird. Während Gotta Go Home in Großbritannien ein Kassenschlager wird, erreicht in Deutschland die Geschichte von Elude die Spitzenposition der Hitparade. Es wird der achte und auch letzte Nummer 1-Hit von Bonnie M. in Deutschland.

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1: Heute Nachmittag ist es zunächst noch überall freundlich und trocken, später ziehen immer mehr Wolken auf, die vereinzelt kräftige Schauer und Gewitter mit dabei haben. Die Temperaturen liegen bei 24 Grad in Raren und in Aachen und bei 21 Grad in Malmedy und in Monschau. Durch die Nacht geht es zunächst dicht bewölkt mit einigen Schauern, später lockert es vorübergehend auf, die Luft kühlt ab auf 15 bis 11 Grad. Am Freitag starten wir bereits dicht bewölkt, dann bleibt es wechselhaft mit Sonne, Wolken, Regen und auch Gewittern, dabei windig mit 18 bis 21 Grad.
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2: Ich bin Ina Pleier. Der starke Regen von gestern Abend hat die Brandbekämpfung im Hohen Venn unterstützt. Mehr als 40 Liter pro Quadratmeter waren niedergegangen, doppelt so viel wie in den letzten beiden Monaten zusammen. Am siebten Tag des Fennbrandes sind große Teile des Brandherdes eingekreist. Es sollen aber noch weitere 2 Kilometer Brandschneisen gezogen werden, damit sich die Flammen nicht weiter ausdehnen können. Wo das Feuer erloschen ist, suchen Drohnen nach weiteren Glutnestern. Gleichzeitig wird auch wieder aus der Luft gelöscht. Die Einsatzkräfte der DG werden heute durch andere Einsatzkräfte ausgetauscht, um ihnen eine Pause zu gönnen und das eingesetzte Material zu prüfen. Die Anzahl der Einsatzkräfte soll aber nicht verringert werden. Der Sturm gestern Abend hat auch das Einsatzgebiet getroffen. Einige Bäume müssen gefällt werden, die auf Zufahrtswege zu stürzen drohen. Derweil zieht der Fennbrand auch Betrüger an. In Prüm haben angebliche Feuerwehrleute am Telefon Spenden gesammelt. Die Einsatzkräfte weisen darauf hin, dass es eine solche Aktion nicht gibt. Der Gemeinderat in Bütschenbach hat über die Einrichtung einer neuen Wasserschutzzone rund um eine Wasserentnahmestelle am See von Roberville beraten. Kommt es zu einer Vergrößerung dieser Zone, hat das auch Auswirkungen auf die Gemeinde Bütschenbach. Die Wallonische Wassergesellschaft SWDE hat einen Umweltverträglichkeitsbericht für die Wasserentnahmestelle vorgestellt. Der Bericht wird vom Bütschenbacher Gemeinderat kritisiert. Mehrere Ratsmitglieder fordern die Abgabe eines negativen Gutachtens. Zwar sei der Trinkwasserschutz gut und wichtig, allerdings sollten nicht noch mehr Kosten oder höhere Einschränkungen auf die Gemeinde zukommen. In zahlreichen Aachener Stadtteilen soll der Ausbau des schnellen Internets vorangetrieben werden. Damit flächendeckend Glasfaserleitungen verlegt werden, müssen zuvor genug Kunden Verträge für das verbesserte Angebot abgeschlossen haben. Derzeit sucht das Unternehmen Westconnect noch nach Interessenten für die Anbindung. Neben Gesprächen direkt an der Tür sind auch Infoveranstaltungen geplant. Außerdem wurden potenzielle Kunden per Post informiert. Kommen genug Kunden zusammen, soll mit dem Ausbau des Glasfasernetzes in den kommenden Monaten begonnen werden. In Nidingen hat die Polizei einen mutmaßlichen Einbrecher ertappt. Der 25-Jährige soll in der Nacht zum Mittwoch in einen Schuppen eingedrungen sein. Die Beamten fanden den Mann im Gebäude. Er soll verwirrt gewirkt und stark geschwitzt haben. Ein Drogentest fiel positiv auf Amphetamin und Kokain aus. Die Ermittlungen dauern an. Viele Gartenbesitzer steuern aufgrund der heißen Tage in diesem Jahr auf eine frühe Obsternte zu. Die Stadt Euskirchen verleiht auch in diesem Jahr wieder Saftpressen zur Verarbeitung. Benötigt werden dann nur noch die eigenen Früchte, eigene Flaschen, ein Trichter und eine Schüssel zum Auffangen des Saftes. Die Obstpresse hat ein Volumen von 18 Litern. Eine Ausleihe ist für Bürger sowie Kinder- und Familieneinrichtungen und Schulen aus dem Stadtgebiet Euskirchen möglich. Interessierte müssen allerdings einen Termin vereinbaren. 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

Kurz nach 2:30, Sie hören Radio 700 mit dem Treffpunkt am Donnerstagnachmittag. 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

Vor einigen Jahren wurde bekannt, dass er eigentlich schwer krank ist. Doch er selbst sagt, die Musik gibt mir Kraft und ich bleibe auf der Bühne. Und so hat er sich aufgerafft und macht weiter und begeistert damit ein großes Publikum. Schlagerstar Nino De Angelo. Mehr als 45 Jahre steht er bereits auf der Bühne. Nun denkt er ans Aufhören. 2029, nach seiner nächsten Tour, da soll allmählich Schluss sein. Genau mit 66 Jahren, erklärte De Angelo jetzt gegenüber den Medien. Dann will er nochmal privat neu durchstarten in seiner alten Heimat in Italien, gemeinsam mit seiner Frau. Ein kleines Hintertürchen für ein späteres Comeback lässt er sich dann aber doch noch offen, für den Fall, dass die Kohle alle ist. Und das, nachdem De Angelo ja gerade erst seine Insolvenz überstanden hatte und dafür stolze 1 Million Euro verdienen musste. Wir hören Musik von Nino De Angelo, nicht aber mit Jenseits von Eden. Hier kommt der Titel, mit dem er zum Grand Prix Eurovision de la Chanson gezogen ist, Flieger.

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8: Heute Nachmittag ist es zunächst noch überall freundlich und trocken, später ziehen immer mehr Wolken auf, die vereinzelt kräftige Schauer und Gewitter mit dabei haben. Die Temperaturen liegen bei 24 Grad in Raren und in Aachen und bei 21 Grad in Malmedy und in Monschau. Durch die Nacht geht es zunächst dicht bewölkt mit einigen Schauern, später lockert es vorübergehend auf, die Luft kühlt ab auf 15 bis 11 Grad. Am Freitag starten wir bereits dicht bewölkt, dann bleibt es wechselhaft mit Sonne, Wolken, Regen und auch Gewittern, dabei windig mit 18 bis 21 Grad.
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9: Ich bin Thomas Brockt. Rund 14.000 Menschen in Deutschland sind laut Schätzungen des Robert-Koch-Instituts in diesem Jahr bereits im Zusammenhang mit Hitzeperioden gestorben. Das entspricht fast 17 Sterbefällen pro 100.000 Einwohner, wie aus dem aktuellen RKI-Bericht hervorgeht. Er betrachtet den Zeitraum vom 6. April bis 9. August.
10: Es sind bisher deutlich mehr Menschen infolge von Hitze gestorben als in den vergangenen Jahren. Für die hohe Zahl dieses Jahr fällt die starke Hitzewelle Ende Juni besonders schwer ins Gewicht. Das RKI schätzt, dass zu dem Zeitpunkt über 9000 Menschen gestorben sind. Die Temperaturen lagen in diesen Tagen an vielen Orten in Deutschland über 40 Grad. Besonders gefährlich ist Hitze für alte Menschen. Etwas mehr als die Hälfte der Toten war 85 Jahre alt oder älter. Tine Klimach, Nachrichtenredaktion.
9: Der Klimawandel könnte einer Studie zufolge die Fläche von Vegetationsbränden in Europa künftig deutlich ausweiten. Je nach Ausmaß der Erderwärmung könnte die von Feuern betroffene jährliche Fläche demnach bis Ende des Jahrhunderts im Vergleich zu heute um 39% steigen, möglicherweise aber auch noch höher, so ein internationales Forschungsteam. Davon wären Mitteleuropa, weite Teile Westeuropas und der Mittelmeerraum besonders betroffen. Auch bei medizinischen Eingriffen kommen Pannen vor und die Folgen können gravierend sein. Rund 11.700 mutmaßliche Behandlungsfehler haben Experten im vergangenen Jahr im Auftrag der Krankenkassen begutachtet. In jedem vierten Fall haben die Patienten gesundheitliche Schäden davongetragen.
11: Im falschen Patienten wird eine Niere entfernt, eine Horrorvorstellung. Doch 150 solcher und ähnlicher absolut krasser Fälle gab es tatsächlich, etwas mehr als im Jahr zuvor. Und für solche schweren, aber vermeidbaren Fehler fordern die Experten ein verpflichtendes Meldesystem. Knapp 100 Patienten starben sogar durch Behandlungsfehler. Claudia Wächter, Nachrichtenredaktion.
9: Bundeskanzler Merz verliert weiter an Rückhalt in der Bevölkerung. Im neuen ZDF-Politbarometer kommt er bei der Frage, was halten Sie von, auf einer Skala von +5 bis -5 auf einen Wert von -1,9. Laut ZDF ein persönlicher Negativrekord für Merz. SPD-Chef und Vizekanzler Klingbeil liegt mit -0,6 auch weiter im Negativbereich. Angeführt wird die Liste von Verteidigungsminister Pistorius mit einem Wert von +1,3.
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8: Gleich 15 Uhr, startfrei für die dritte Stunde von Treffpunkt am Donnerstag.

0: kurz nach drei, Sie hören Radio 700 und das ist der Treffpunkt am Donnerstagnachmittag. In dieser Stunde schauen wir noch auf zwei weitere Meldungen aus der Welt der Prominenten. Außerdem blicken wir noch ein wenig auf ein ganz besonderes Special am Montagabend bei uns im Jazz-Cocktail. Und ich verrate Ihnen, wo es demnächst wieder Radio 700 live bei großen Veranstaltungen zu entdecken gibt.
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Einen ganz ähnlichen Satz, den wir jetzt gleich nochmal hören, den hatte ja letzte Stunde auch eigentlich schon mal Nino De Angelo in den Mund genommen. Jetzt aber sind wir bei Norbert Ria. Er sagt, Musik ist für mich die beste Medizin. Und davon braucht er reichlich. Nach einem leichten Schlaganfall hatte er sich im vergangenen Jahr mehreren Operationen unterziehen müssen. Seit Februar steht der 66-Jährige wieder mit seinen geliebten Kastelruther Spatzen auf der Bühne. Und er sagt, Musik und Familie, die waren und sind mir besonders wichtig und helfen beim Gesundwerden. Tatsächlich hat er jetzt genauso wenig Zeit wie vor seinem gesundheitlichen Leiden, denn wenn er nicht gerade mit den Spatzen tourt, dann gibt's eine ganze Menge zu Hause zu tun auf dem familieneigenen Bauernhof. Da gibt's nämlich eine eigene Haflingerzucht. Und natürlich wollen auch die Enkelkinder von ihm unterhalten werden. Ob er ihnen manchmal auch Lieder der Spatzen vorsingt, das hat er im Interview übrigens nicht verraten.

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1: Heute Nachmittag ist es zunächst noch überall freundlich und trocken, später ziehen immer mehr Wolken auf, die vereinzelt kräftige Schauer und Gewitter mit dabei haben. Die Temperaturen liegen bei 24 Grad in Raren und in Aachen und bei 21 Grad in Malmedy und in Monschau. Durch die Nacht geht es zunächst dicht bewölkt mit einigen Schauern, später lockert es vorübergehend auf, die Luft kühlt ab auf 15 bis 11 Grad. Am Freitag starten wir bereits dicht bewölkt, dann bleibt es wechselhaft mit Sonne, Wolken, Regen und auch Gewittern, dabei windig mit 18 bis 21 Grad.
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2: Ich bin Ina Pleier. Auch am siebten Tag des Fennbrandes dauern die Löscharbeiten weiter an. Neben dem eigentlichen Brandeinsatz müssen auch immer wieder aufflammende Glutnester gelöscht werden. Die Unwetter von gestern Abend erschweren die Arbeiten. Umgeknickte und umgestürzte Bäume müssen entfernt werden. Die schlammigen Wege sind nur schwer zu befahren. Besonders in Richtung Deutschland wüten noch aktive Feuer. Hier erstreckt sich die Feuerfront auf einer Länge von 27 Kilometern. Da die Ausbreitung in Richtung deutsche Grenze gestoppt werden konnte, wurde die Zahl der deutschen Einsatzkräfte auf 75 reduziert. Inzwischen hat sich auch der Mineralwasserhersteller Spadell zu Wort gemeldet. Sein Mineralwasser verfügt trotz des Fennbrandes uneingeschränkt über höchste Qualität. Die Mineralquellen von Spa seien mehr als 10 Kilometer vom Brandort entfernt. Das dortige Grundwasser sei nicht mit den Mineralquellen verbunden. Dies hätten Untersuchungen und Wasseranalysen bestätigt. Experten warnen inzwischen davor, dass Feuer wie im Hürtchenwald und im Hohen Fenn künftig häufiger vorkommen werden. Werde der Klimawandel nicht gestoppt, könnten bis zum Ende des Jahrhunderts in West- und Mitteleuropa wegen anhaltender Trockenheit und Hitzewellen dreimal mehr Flächen wie heute pro Jahr in Flammen stehen. Besonders betroffen wären dabei Deutschland und die Niederlande.
3: Die Bundeswehr wird im Bereich Aachen umfassend in die Kasernen investieren. In den nächsten Jahren sollen 1,2 Milliarden Euro in die Standorte gesteckt werden, um Areale, Material und Technik zu modernisieren. Damit reagiert die Bundeswehr auf die sich ändernde Sicherheitslage und neue geopolitische Anforderungen. Welche Standorte genau und in welchem Umfang modernisiert und neu ausgestattet werden, steht aktuell noch nicht fest. Dies soll in den nächsten Monaten geklärt werden. Doch es gibt auch Kritik, vor allem von Organisationen, die sich für Abrüstung und Pazifismus einsetzen. Auch in Aachen wünschen sie sich, nicht die Kasernen auszubauen, sondern auf mehr Diplomatie zu setzen. Ähnlich wie in den 70er Jahren müssten Friedensgespräche geführt und vertrauensbildende Vereinbarungen getroffen werden, um die Kriegsgefahr zu senken und die Konflikte zu lösen. Die Bundeswehr widerspricht diesem Bild zwar nicht, sie geht aber davon aus, dass man das eine tun kann, ohne das andere lassen zu müssen, um sich auf weitere Eskalationen vorbereiten zu können. Die Grenzkontrollen an den deutschen Außengrenzen könnten um 6 weitere Monate bis Mitte März verlängert werden. Das zumindest hat Bundesinnenminister Alexander Dobrindt bei der EU-Kommission angemeldet. Damit würden auch die Kontrollen in unserer Region an den Grenzen zu Belgien und den Niederlanden bestehen bleiben. Der Aachener Stadtrat hatte bereits im Juni gefordert, die Kontrollen Ende September auslaufen zu lassen. Aachen sei als europäische Stadt auf freie Mobilität und offene Grenzen angewiesen, hieß es damals zur Begründung. Nun muss die EU-Kommission noch dem Antrag von Dobrindt zustimmen. Die außerschulische Betreuung in Nidrum zieht um. Zum Start ins neue Schuljahr wird sie im Gebäude der VOG Haus der Begegnung untergebracht. Die Betreuung findet künftig in den ehemaligen Proberäumen der Sing- und Spielgemeinschaft statt. Durch diese Maßnahme bleibt die Aube weiter in Nidrum und auch in der Nähe der Schule. Damit soll der Bedarf, den man in Nidrum vermutet sieht, auch in den kommenden Jahren weiter abgedeckt werden. Ansonsten hätten die Schüler zu bestimmten Zeiten zur außerschulischen Betreuung nach Bütschenbach fahren müssen. Der Gemeinderat hat auf seiner jüngsten Sitzung den Mietvertrag mit der VOG Haus der Begegnung angepasst. Am Dienstagabend sind in Stolberg-Breinig ein Auto und ein Leichtkraftrad zusammengestoßen. Der Zweiradfahrer entfernte sich zunächst vom Unfallort. Offenbar hatte eine Autofahrerin beim Rückwärtsfahren aus einer Ausfahrt den Biker übersehen und erfasst. Offenbar hatte der Mann noch versucht zu bremsen und war dabei gestürzt. Anschließend rutschte er in den PKW. Die Polizei konnte den verschwundenen Unfallgegner ausfindig machen. Eine Überprüfung ergab, dass das Leichtkraftrad gestohlen war. Außerdem stand der Mann unter dem Einfluss von Alkohol und Betäubungsmitteln. Er wurde bei dem Sturz leicht verletzt. Gegen ihn wird nun wegen Fahrens ohne Fahrerlaubnis, Verkehrsgefährdung und Unfallflucht ermittelt. Das Leichtkraftrad wurde sichergestellt. 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

Da haben die Fans echt mal richtig gestaunt. Ben Zucker ist mit seiner Musik gerade wieder auf Tour und machte jetzt auch Station für ein Konzert in Bremen. Mit im Publikum saß seine Mama Christiane. Die hatte immer mal wieder in der Vergangenheit geäußert, dass sie sich nichts sehnlicher wünschen würde, wie einmal von ihrem Sohnemann im Konzert auf die Bühne geholt zu werden. Ob sie das tatsächlich ernst gemeint hat, das wusste Ben Zucker bis zu diesem Augenblick nicht. Aber er dachte sich, erfüllen wir ihr doch einfach mal den Wunsch. Mitten im Konzert holte er sie auf die Bühne, kurz darauf war sie auch schon verkabelt und dann gab es eine ganz besondere Überraschung. Nicht nur, dass die Mama interviewt wurde, sie durfte danach auch singen und zwar einen ihrer Lieblingstitel Jugendliebe von Ute Freudenberg. Den Anfang bestreiteten beide noch gemeinsam, dann performte die Mama zusammen mit den Backgroundsängerinnen von Ben Zucker alleine auf der Bühne und Ben selbst trat an den Bühnenrand, um sich das Ganze anzugucken. Anschließend bedankte er sich noch artig beim Publikum dafür, dass sie diese ganz tolle Überraschung ermöglicht und mitgemacht hatten. Eine richtig tolle Idee.

Wegen der Fennbrandkatastrophe wird bei uns im Programm ja aktuell immer ein bisschen mit den Beiträgen rotiert. Wenn was Aktuelles reinkommt, muss was weniger Aktuelles warten. Und so haben wir Ihnen gestern für den Feierabend den Beitrag zum Verbot von offenem Feuer in Schleiden angekündigt. Der musste verschoben werden und ist heute eines der Themen des Tages im Feierabend bei meiner Kollegin Julia Braun. Natürlich gucken wir auch wieder auf die Ereignisse im Hohen Fenn. Außerdem berichten wir über einen Mini-Kunstrasenplatz, der gerade in Mechernich-Glehn für maximalen Spaß unter allen Fußballfans sorgt. Und dann blicken wir auch noch zu einem ganz besonderen Projekt. Denn wer die Vergangenheit liebt, der kennt vielleicht die Heimatblätter aus der Städteregion. Jetzt sind diese auch digital verfügbar. Drei unserer Themen gleich hier ab 4 im Radio 700 Feierabend. Wir hören uns, wenn Sie mögen, morgen wieder. Gleiche Stelle, gleiche Welle. Ich bin Jochen Späth. Madet gut.

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9: Heute Nachmittag ist es zunächst noch überall freundlich und trocken, später ziehen immer mehr Wolken auf, die vereinzelt kräftige Schauer und Gewitter mit dabei haben. Die Temperaturen liegen bei 24 Grad in Raren und in Aachen und bei 21 Grad in Malmedy und in Monschau. Durch die Nacht geht es zunächst dicht bewölkt mit einigen Schauern, später lockert es vorübergehend auf, die Luft kühlt ab auf 15 bis 11 Grad. Am Freitag starten wir bereits dicht bewölkt, dann bleibt es wechselhaft mit Sonne, Wolken, Regen und auch Gewittern, dabei windig mit 18 bis 21 Grad.
8: Es ist 5 vor 4. 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
10: Ich bin Thomas Brock. Wegen des Verdachts der Bestechlichkeit wird in der JVA Bremen gegen 23 Verdächtige ermittelt. Das teilte die Bremer Staatsanwaltschaft mit. Ermittelt wird demnach gegen 6 Beschäftigte des Gefängnisses sowie Häftlinge.
11: Konkret geht es wohl um Drogen, aber auch Lebensmittel und Handys sollen Gefängnismitarbeiter in den Knast geschmuggelt haben. Dort wurden die Sachen dann zum Teil weiterverkauft. Ermittler haben deshalb heute auch mehrere Wohnungen in Bremen und Knastzellen durchsucht. Ähnliche Fälle gab es vor kurzem auch in NRW-Gefängnissen. Da hatten einige Mitarbeiter sogar Bestechungsabos im Angebot, um Häftlinge vor Kontrollen zu warnen. Claudia Wächter, Nachrichtenredaktion.
10: 9- bis 10-Jährige sollen künftig eine neue Vorsorgeuntersuchung, bekannt als U-Untersuchung, beim Kinderarzt als Kassenleistung bekommen. Das hat der gemeinsame Bundesausschuss beschlossen, der festlegt, welche medizinischen Leistungen gesetzlich Versicherte in Anspruch nehmen können. Untersucht werden sollen besonders ein mögliches Übergewicht, die körperliche Aktivität, die Bildschirmzeit und psychische Auffälligkeiten. Bisher gibt es U-Untersuchungen bis kurz nach dem 5. Geburtstag der Kinder. Rund 14.000 Menschen in Deutschland sind laut Schätzungen des Robert-Koch-Instituts in diesem Jahr bereits im Zusammenhang mit Hitzeperioden gestorben. Das entspricht fast 17 Sterbefällen pro 100.000 Einwohner, wie aus dem aktuellen RKI-Bericht hervorgeht. Er betrachtet den Zeitraum vom 6. April bis 9. August.
12: Es sind bisher deutlich mehr Menschen infolge von Hitze gestorben als in den vergangenen Jahren. Für die hohe Zahl dieses Jahr fällt die starke Hitzewelle Ende Juni besonders schwer ins Gewicht. Das RKI schätzt, dass zu dem Zeitpunkt über 9000 Menschen gestorben sind. Die Temperaturen lagen in diesen Tagen an vielen Orten in Deutschland über 40 Grad. Besonders gefährlich ist Hitze für alte Menschen. Etwas mehr als die Hälfte der Toten war 85 Jahre alt oder älter. Tine Klimach, Nachrichtenredaktion.
10: Der Klimawandel könnte einer Studie zufolge die Fläche von Vegetationsbränden in Europa künftig deutlich ausweiten. Je nach Ausmaß der Erderwärmung könnte die von Feuern betroffene jährliche Fläche demnach bis Ende des Jahrhunderts im Vergleich zu heute um 39% steigen, möglicherweise aber auch noch höher, so ein internationales Forschungsteam. Davon wären Mitteleuropa, weite Teile Westeuropas und der Mittelmeerraum besonders betroffen.
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16: Punkt 4 Uhr schlägt es hier bei Radio 700. Damit beginnt auch unser Feierabend und zudem begrüßt Sie heute am Donnerstag herzlich wieder Julia Thomas.

Die Brandkatastrophe im Hohen Venn hat die Menschen erschreckt und auch die Kommunen handeln. Nach Aachen erlässt nun auch die Stadt Schleiden ein Verbot von offenem Feuer an öffentlichen Orten. Mehr dazu hören Sie gleich in unserem ersten Interview heute hier im Radio 700 Feierabend. Es ist jetzt kurz nach 4.

0: Auch wenn es jetzt mal wieder nach Monaten häufiger regnet, die Brandgefahr ist draußen enorm hoch. Zu trocken sind Natur und Böden in den letzten Monaten geworden. Nach Aachen hat deshalb auch die Stadt Schleiden eine noch verschärftere Verordnung zum Umgang mit offenem Feuer erlassen. Bürgermeister Ingo Pfennings.
1: Wir haben eine sogenannte Allgemeinverfügung erlassen, die besagt, dass bis zum 31. August zunächst begrenzt Feuer auf öffentlichen Flächen und in öffentlichen Einrichtungen untersagt ist.
0: Die Gründe dafür liegen aus Sicht des Rathauschefs auf der Hand.
1: Weil wir einfach wahrnehmen mussten, dass die Natur unabhängig von irgendwelchen Warnstufen komplett ausgetrocknet ist und einfach schon wenige Funken reichen, um ein Feuer zu entzünden. Und die Stadt Schleiden hat fast auf der Hälfte des Stadtgebietes Nationalparkflächen, die komplett naturnah belassen sind und deswegen natürlich auch eine hohe Brandlast in sich tragen. Und nach den Ereignissen jetzt in Hürtgenwald, im Venn und ja an vielen anderen Stellen Europas wollte ich nicht den dritten Waldbrand hier in der Region haben. Deswegen haben wir dann diesen für den einen etwas drastischen, für die meisten aber vollkommen nachvollziehbaren Schritt gewählt.
0: Aus diesem Grund gelten nun strenge Regeln.
1: Tatsächlich greift das Verbot nicht in Privateigentum ein. Das heißt, der heimische Garten ist von der Regelung nicht betroffen. Aber es dürfen eben keine städtischen Feuerstellen mehr wie Grillhütten benutzt werden. Und auch das manchmal beliebte Grillen mit diesen Aluminiumgrills in Parks oder Ähnlichem ist strikt untersagt. Bei Privateigentum ist es so, da wäre die Argumentationskette noch eine etwas andere gewesen, juristisch. Und deswegen haben wir davon Abstand genommen, appellieren aber natürlich daran, dass offenes Feuer, wenn möglich, unterlassen wird oder wenn man aus welchen Gründen auch immer unbedingt meint, ein offenes Feuer machen zu müssen, dann eben nur mit einem ganz kleinen Volumen und mit Sicherheitsmaßnahmen wie Gartenschlauch oder anderen Wassermöglichkeiten direkt daneben.
0: Auch das Wegschnipsen von Zigaretten kann nun mit drastischen Bußgeldern geahndet werden. Wer dennoch ein Feuer bemerkt, sollte sofort die Feuerwehr unter 112 alarmieren und schauen, ob jemand in Sicherheit gebracht werden muss. Pfennings hofft, dass auch die Verordnung bis Ende August dazu beiträgt, dass die großen roten Feuerwehrautos in Schleiden in den Gerätehäusern bleiben können. Denn die beste Feuerwehr ist die, die gar nicht erst ausrücken muss.

Bald schon wieder 16:30. Kurz davor hat meine Kollegin Ina Pleier wieder die aktuellen Themen für Sie aus der Nachrichtenredaktion. Gleich nach Roland Kaiser und Wir sind Sehnsucht.

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1: Mit Wolken geht es durch den Abend und durch die Nacht und gebietsweise fallen Schauer und Gewitter, die auch mal kräftiger ausfallen können. In der zweiten Nachthälfte sind zunächst noch einzelne Schauer möglich, danach klart es vorübergehend wieder auf. Die Luft kühlt ab auf Werte um 15 Grad in Kelmis und den Würseln und auf 11 Grad in Amel und in Kall. Freitag und Samstag dann mal dicht bewölkt, mal aufgelockert mit etwas Sonne, immer wieder zum Teil kräftiger Regen, örtlich auch mit Gewittern, an beiden Tagen Höchstwerte zwischen 18 und 22 Grad.
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2: Ich bin Ina Pleier. Auch am siebten Tag des Fennbrandes dauern die Löscharbeiten weiter an. Neben dem eigentlichen Brandeinsatz müssen auch immer wieder aufflammende Glutnester gelöscht werden. Die Unwetter von gestern Abend erschweren die Arbeiten. Umgeknickte und umgestürzte Bäume müssen entfernt werden. Die schlammigen Wege sind nur schwer zu befahren. Besonders in Richtung Deutschland wüten noch aktive Feuer. Hier erstreckt sich die Feuerfront auf einer Länge von 27 Kilometern. Da die Ausbreitung in Richtung deutsche Grenze gestoppt werden konnte, wurde die Zahl der deutschen Einsatzkräfte auf 75 reduziert. Inzwischen hat sich auch der Mineralwasserhersteller Spadell zu Wort gemeldet. Sein Mineralwasser verfügt trotz des Fennbrandes uneingeschränkt über höchste Qualität. Die Mineralquellen von Spa seien mehr als 10 Kilometer vom Brandort entfernt. Das dortige Grundwasser sei nicht mit den Mineralquellen verbunden. Dies hätten Untersuchungen und Wasseranalysen bestätigt. Experten warnen inzwischen davor, dass Feuer wie im Hürtchenwald und im Hohen Venn künftig häufiger vorkommen werden. Werde der Klimawandel nicht gestoppt, könnten bis zum Ende des Jahrhunderts in West- und Mitteleuropa wegen anhaltender Trockenheit und Hitzewellen dreimal mehr Flächen wie heute pro Jahr in Flammen stehen. Besonders betroffen wären dabei Deutschland und die Niederlande.
3: Die Bundeswehr wird im Bereich Aachen umfassend in die Kasernen investieren. In den nächsten Jahren sollen 1,2 Milliarden Euro in die Standorte gesteckt werden, um Areale, Material und Technik zu modernisieren. Damit reagiert die Bundeswehr auf die sich ändernde Sicherheitslage und neue geopolitische Anforderungen. Welche Standorte genau und in welchem Umfang modernisiert und neu ausgestattet werden, steht aktuell noch nicht fest. Dies soll in den nächsten Monaten geklärt werden. Doch es gibt auch Kritik, vor allem von Organisationen, die sich für Abrüstung und Pazifismus einsetzen. Auch in Aachen wünschen sie sich, nicht die Kasernen auszubauen, sondern auf mehr Diplomatie zu setzen. Ähnlich wie in den 70er Jahren müssten Friedensgespräche geführt und vertrauensbildende Vereinbarungen getroffen werden, um die Kriegsgefahr zu senken und die Konflikte zu lösen. Die Bundeswehr widerspricht diesem Bild zwar nicht, sie geht aber davon aus, dass man das eine tun kann, ohne das andere lassen zu müssen, um sich auf weitere Eskalationen vorbereiten zu können. Die Grenzkontrollen an den deutschen Außengrenzen könnten um 6 weitere Monate bis Mitte März verlängert werden. Das zumindest hat Bundesinnenminister Alexander Dobrindt bei der EU-Kommission angemeldet. Damit würden auch die Kontrollen in unserer Region an den Grenzen zu Belgien und den Niederlanden bestehen bleiben. Der Aachener Stadtrat hatte bereits im Juni gefordert, die Kontrollen Ende September auslaufen zu lassen. Aachen sei als europäische Stadt auf freie Mobilität und offene Grenzen angewiesen, hieß es damals zur Begründung. Nun muss die EU-Kommission noch dem Antrag von Dobrindt zustimmen. Die außerschulische Betreuung in Nidrum zieht um. Zum Start ins neue Schuljahr wird sie im Gebäude der VOG Haus der Begegnung untergebracht. Die Betreuung findet künftig in den ehemaligen Proberäumen der Sing- und Spielgemeinschaft statt. Durch diese Maßnahme bleibt die Aube weiter in Nidrum und auch in der Nähe der Schule. Damit soll der Bedarf, den man in Nidrum vermutet sieht, auch in den kommenden Jahren weiter abgedeckt werden. Ansonsten hätten die Schüler zu bestimmten Zeiten zur außerschulischen Betreuung nach Bütschenbach fahren müssen. Der Gemeinderat hat auf seiner jüngsten Sitzung den Mietvertrag mit der VOG Haus der Begegnung angepasst. Am Dienstagabend sind in Stolberg-Breinig ein Auto und ein Leichtkraftrad zusammengestoßen. Der Zweiradfahrer entfernte sich zunächst vom Unfallort. Offenbar hatte eine Autofahrerin beim Rückwärtsfahren aus einer Ausfahrt den Biker übersehen und erfasst. Offenbar hatte der Mann noch versucht zu bremsen und war dabei gestürzt. Anschließend rutschte er in den PKW. Die Polizei konnte den verschwundenen Unfallgegner ausfindig machen. Eine Überprüfung ergab, dass das Leichtkraftrad gestohlen war. Außerdem stand der Mann unter dem Einfluss von Alkohol und Betäubungsmitteln. Er wurde bei dem Sturz leicht verletzt. Gegen ihn wird nun wegen Fahrens ohne Fahrerlaubnis, Verkehrsgefährdung und Unfallflucht ermittelt. Das Leichtkraftrad wurde sichergestellt.
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Touch by Touch, das war Joy im Radio 700 Feierabend um jetzt kurz nach 16:30. Es bleibt musikalisch, durch den Nachmittag geht es mit den schönsten Schlagern sowie den besten Oldies in genau der richtigen Mischung für ihren Donnerstag. Als nächstes auf der Bühne steht Jimmy Ruffin und singt What Becomes of the Broken Hearted.

0: Seit einigen Wochen wird fleißig gebaut und gewerkelt in Mechernich-Glehn. Zur Freude aller Sportbegeisterten entsteht ein neuer Mini-Kunstrasenplatz. Nicht ganz so groß wie an anderen Orten, aber mit derselben Funktion, weiß Sandro Filipponi, erster Vorsitzender der SG Rotbach-Stremmt.
1: Er unterscheidet sich in der Größe. Der ist etwa 60 mal 40 Meter von der Größe. Normale Plätze sind mindestens 50 Meter breit und 80 bis 90 Meter lang. Da ist er etwas kleiner.
0: Seit Monaten wird geplant und gearbeitet. Vieles machen die Mitglieder des Vereins in Handarbeit selbst. Einebnen, pflastern, Steine setzen. Da ist eine Menge zu tun. Immer freitags und samstags wird angepackt. Denn später sollen den Kunstrasenplatz ja auch ganz viele nutzen.
1: In erster Linie der Verein SG Rotbach-Stremmt, die Jugendmannschaften und die Seniorenmannschaften. In der Regel zur Trainingszeit ab 17 Uhr. Wir wollen ihn aber auch tagsüber den Jugendlichen der Ortschaften für die öffnen den Platz und dann sollen die auch, können die auch gerne vorbeikommen, dort Fußball spielen.
0: Nicht nur die Vereinsmitglieder selbst haben mitgeholfen, damit die Baustelle schneller vorankommt. Auch die Eltern der jungen Mitglieder waren immer voller Tatendrang. Der Rasen ist inzwischen verlegt. Noch sind aber einige Arbeiten erforderlich, damit es losgehen kann.
1: Wir müssen noch ein oder zwei Behindertenparkplätze herstellen. Die kommen so in dem Nahbereich, dass auch Leute mit Rollstühlen dort auch Sport treiben können, dann da je nachdem verschiedene Sportarten auch mit Rollstühlen durchgeführt werden kann. Also alles behindertengerecht erreichbar und noch ein paar weitere Arbeiten rund um das den Platz, was wir vom Verein aus leisten. Und dann sind wir auch fast schon fertig. Wir müssen noch so ein paar Anschaffungen tätigen. Es braucht noch einen Rasenmähertraktor, um den Platz abschleifen zu können. Und Jugendtore müssen noch angeschafft werden. Und dann hoffen wir, dass wir Mitte bis Ende September dann die Eröffnung haben.
0: Der Zeitplan ist eng, denn schon Ende September soll die neue Waldarena, wie der Kunstrasenplatz nun heißt, auch offiziell eingeweiht werden.
1: Wir werden verschiedene Einlagespiele dort an dem Wochenende durchführen. Wir werden wahrscheinlich auch ein kleines Altherrenturnier auf dem Platz durchführen, an dem Samstag gegebenenfalls Ende September. Und verschiedene Nachbarvereine werden eingeladen dazu. Der Erlös geht dann auch komplett in die Finanzierung des Kunstrasenplatzes.
0: So ein neuer Fußballplatz kostet eine Menge Geld. Und obwohl es viele Fördermittel gibt, musste sich der Verein einiges einfallen lassen, um die Summe aufbringen zu können. Dabei zeigt man sich hier aber durchaus kreativ.
1: Es ist so, dass ca. 65-70% von der Bezirksregierung übernommen wird. Da sind wir eigentlich ganz froh, dass wir dort vor 2 Jahren haben einen Antrag gestellt und der war dann positiv. Da bekommen wir ca. 260.000, 250.000 Euro und wir haben einen eigenen Anteil zu stemmen von 90.000 Euro. Das machen wir großteils aus gesparten Ressourcen, finanzieren wir das und den restlichen Beitrag haben wir uns überlegt, haben wir eine Internetseite, wo man einzelne Felder kaufen kann, sozusagen ein Quadratmeter oder ja in etwa ein Quadratmeter vom Sportplatz als Pate sozusagen dort eintreten kann und ab 25 Euro werden da die Felder verkauft und das wird dann anschließend nochmal auf eine große Tafel gedruckt. Das heißt, dann alle Spender werden dann nochmal aufgeführt.
0: Wer mag, kann sich also noch finanziell beteiligen. Auf der Internetseite des SG Rotbach-Stremmt gibt es alle Informationen dazu. Ende September wird dann dort auch der Ball rollen. Und damit ist dann auch ein neuer Treffpunkt für alle Generationen geschaffen. Ein schönes Projekt in schwierigen Zeiten mitten in der Eifel.

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2: Mit Wolken geht es durch den Abend und durch die Nacht und gebietsweise fallen Schauer und Gewitter, die auch mal kräftiger ausfallen können. In der zweiten Nachthälfte sind zunächst noch einzelne Schauer möglich, danach klart es vorübergehend wieder auf. Die Luft kühlt ab auf Werte um 15 Grad in Kelmis und in Würseln und auf 11 Grad in Amel und in Kall. Freitag und Samstag dann mal dicht bewölkt, mal aufgelockert mit etwas Sonne, immer wieder zum Teil kräftiger Regen, örtlich auch mit Gewittern, an beiden Tagen Höchstwerte zwischen 18 und 22 Grad.
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3: Ich bin Thomas Bockt. Aus der schwächelnden deutschen Wirtschaft kamen zuletzt überraschend positive Zahlen dank wachsender Exporte. Diese Entwicklung werde durch eine neue Belastung schon wieder ausgebremst, heißt es von der Bundesbank, die auf Dürre und Niedrigwasser in deutschen Flüssen verweist.
4: Mit einem Wachstum von 0,4% in den ersten sechs Monaten des Jahres hatte die deutsche Wirtschaft den aktuellen Krisen rund um den Iran-Krieg getrotzt, vor allem weil die Nachfrage aus dem Ausland angezogen hatte. Die dürfte aber wegen steigender Transportkosten und längeren Lieferzeiten durch Niedrigwasser jetzt schon wieder einen Dämpfer bekommen, so die Bundesbank. Die auch beim privaten Konsum wenig optimistisch ist, der werde durch steigende Preise belastet, die auch mit dem ausgelaufenen Tankrabatt zu tun hätten. Jan-Henner Reitze, Nachrichtenredaktion.
3: Der im belgischen Naturschutzgebiet Hohes Venn wütende Brand ist nach offiziellen Angaben inzwischen insgesamt kontrolliert. Laut dem Gouverneur der Provinz Lüttich dürfte sich das Feuer nicht weiter ausbreiten, sofern das Wetter stabil bleibt und keine unvorhergesehenen Ereignisse eintreten. Im westlichen Teil des Brandgebiets gelte die Lage als vollständig gebändigt, hieß es. Im Osten dagegen sei die Situation noch nicht unter Kontrolle. Wegen des Verdachts der Bestechlichkeit wird in der JVA Bremen gegen 23 Verdächtige ermittelt. Das teilte die Bremer Staatsanwaltschaft mit. Ermittelt wird demnach gegen 6 Beschäftigte des Gefängnisses sowie Häftlinge.
5: Konkret geht es wohl um Drogen, aber auch Lebensmittel und Handys sollen Gefängnismitarbeiter in den Knast geschmuggelt haben. Dort wurden die Sachen dann zum Teil weiterverkauft. Ermittler haben deshalb heute auch mehrere Wohnungen in Bremen und Knastzellen durchsucht. Ähnliche Fälle gab es vor kurzem auch in NRW-Gefängnissen. Da hatten einige Mitarbeiter sogar Bestechungsabos im Angebot, um Häftlinge vor Kontrollen zu warnen. Claudia Wächter, Nachrichtenredaktion.
3: 9- bis 10-Jährige sollen künftig eine neue Vorsorgeuntersuchung, bekannt als U-Untersuchung, beim Kinderarzt als Kassenleistung bekommen. Das hat der gemeinsame Bundesausschuss beschlossen, der festlegt, welche medizinischen Leistungen gesetzlich Versicherte in Anspruch nehmen können. Untersucht werden sollen besonders ein mögliches Übergewicht, die körperliche Aktivität, die Bildschirmzeit und psychische Auffälligkeiten. Bisher gibt es U-Untersuchungen bis kurz nach dem 5. Geburtstag der Kinder.
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8: 17 Uhr, die zweite Stunde beginnt. Und auch hier gehört die Stimme an Ihrer Seite, Julia Thomas.

0: Es ist kurz nach fünf. Sie hören Radio 700 mit dem Feierabend heute am Donnerstag und ich habe hier gleich unser nächstes Interview für Sie. Dazu schauen wir rüber nach Aachen. Jahrzehntelang haben Sie die Funktion einer Chronik für den Aachener Altkreis übernommen. Die Rede ist von Heimatblättern. 2009 wurden sie zum letzten Mal produziert. Nun hat die Städteregion Aachen alle erhaltenen Ausgaben digitalisiert und damit für jeden zugänglich gemacht. Und bei den bisher gesammelten Ausgaben soll es nicht bleiben. Alles dazu hören Sie gleich hier bei Radio 700.
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0: Wie hat sich die Städteregion Aachen in den letzten 90 Jahren entwickelt? Einen tiefen Einblick in die Geschichte der Städte und Gemeinden gaben von den 30er Jahren bis zu ihrer Einstellung 2009 die Heimatblätter. Einst waren sie sehr beliebt und wurden gesammelt. Heute sind sie in Vergessenheit geraten. Doch ihr Inhalt spiegelt die Region und ihre Menschen, ein Stück Heimat eben, wider. Deshalb wurden sie nun aufwendig digitalisiert und werden zum kostenlosen Aufruf auf der Internetseite der Städteregion Aachen angeboten. Michaela Niesen von der Stabsstelle Strukturentwicklung, Tourismus und Ehrenamt bei der Städteregion Aachen.
1: Es war so, dass man die früher bestellen konnte als Druckware und uns gehen die gedruckten Heimatblätter aus. Es gibt nur noch Einzelstücke und es ist auch so, dass wir nach den Hochwasserereignissen in Stolberg und Eschweiler gedacht haben, es wird Zeit, auch Dinge zu digitalisieren, die einen historischen Wert haben, wie diese Heimatblätter.
0: Anders als bei den gedruckten Ausgaben kann man über ein Stichwortverzeichnis in allen Ausgaben auf einmal blättern und Artikel nach Themen suchen. So wird schnell ein Überblick über Entwicklungen möglich. Noch fehlen viele Ausgaben. Die befinden sich nicht mehr im Archiv der Städteregion Aachen. Im Internet gibt es dazu aber eine Übersicht. Und die Bevölkerung ist dazu aufgerufen, mitzuhelfen, damit das Archiv wieder vollständig ist. Den bisherigen Bestand von 103 Heften im digitalen Archiv musste man aufwendig aufbauen. Das hat viel Zeit in Anspruch genommen.
1: Insgesamt, das Projekt hat zwar jetzt so 1,5 Jahre gedauert, aber man konnte sich ja nicht hauptsächlich nur mit der Digitalisierung dieser Heimatblätter beschäftigen. Die größte Aufgabe war natürlich, die einzelnen Artikel ja zu sichten und Themen und Kommunen und Städten halt zuzuordnen. Das war der größte Aufwand und das hat halt einfach gedauert.
0: 5 Personen bei der Stabsstelle waren in diese Arbeit involviert, darunter auch eine junge Frau, die in der Abteilung ihr freiwilliges soziales Jahr absolvierte. Sie ist nach der Jahrtausendwende geboren und fand besonders schnell einen Zugang zu dieser faszinierenden Zeitreise in die Vergangenheit. Denn die Themen, die in den Heimatblättern zu einer Chronik aufgearbeitet worden sind, sind so vielfältig wie die Region selbst.
1: Es ist eigentlich so, dass immer das, was halt in dem Jahr passiert ist, versucht wurde, in 4 Hefte reinzukriegen. Strukturentwicklung, Berichte über Bauten, die Autobahn, die Eisenbahn, Rathaus. Es gibt so viele Sachen, die da erzählt werden. Geschichten halt aus der Region, nur die Region, also Städte, Region Aachen betreffend. Es ist auch so individuell. Es gibt Gedichte, es gibt Berichte aus den Kirchen. Was halt den Leuten so eingefallen ist, ich kann es gar nicht so ausführen. Es sind sehr, sehr viele Sachen.
0: Zwischen dem Ausbruch des Zweiten Weltkrieges und 1955 wurden übrigens keine Ausgaben erstellt. Hier entsteht eine spannende Lücke, die vielleicht ja auch irgendwann einmal durch Heimatforscher mit einer Dokumentation geschlossen werden könnte. Die Sammlung der Heimatblätter machen die Vergangenheit der Städte und Gemeinden in der Städteregion Aachen wieder lebendig. Wer einmal beginnt, dort zu stöbern, wird schnell für Stunden und Tage in deren Bann gezogen. Ein Internetarchiv mit Suchtpotenzial also.

Die aktuellen Themen aus der Nachrichtenredaktion mit allem, was die Menschen in Eifel und Euregio bewegt. Hören Sie gleich wieder von meiner Kollegin Ina Pleier hier im Feierabend von Radio 700 nach Stevie Wonder, You are the sunshine of my life.

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1: Mit Wolken geht es durch den Abend und durch die Nacht und gebietsweise fallen Schauer und Gewitter, die auch mal kräftiger ausfallen können. In der zweiten Nachthälfte sind zunächst noch einzelne Schauer möglich, danach klart es vorübergehend wieder auf. Die Luft kühlt ab auf Werte um 15 Grad in Kelmis und in Würseln und auf 11 Grad in Amel und in Kall. Freitag und Samstag dann mal dicht bewölkt, mal aufgelockert mit etwas Sonne, immer wieder zum Teil kräftiger Regen, örtlich auch mit Gewittern, an beiden Tagen Höchstwerte zwischen 18 und 22 Grad.
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2: Ich bin Ina Pleier. Auch am siebten Tag des Fennbrandes dauern die Löscharbeiten weiter an. Neben dem eigentlichen Brandeinsatz müssen auch immer wieder aufflammende Glutnester gelöscht werden. Die Unwetter von gestern Abend erschweren die Arbeiten. Umgeknickte und umgestürzte Bäume müssen entfernt werden. Die schlammigen Wege sind nur schwer zu befahren. Besonders in Richtung Deutschland wüten noch aktive Feuer. Hier erstreckt sich die Feuerfront auf einer Länge von 27 Kilometern. Da die Ausbreitung in Richtung deutsche Grenze gestoppt werden konnte, wurde die Zahl der deutschen Einsatzkräfte auf 75 reduziert. Inzwischen hat sich auch der Mineralwasserhersteller Spadell zu Wort gemeldet. Sein Mineralwasser verfügt trotz des Fennbrandes uneingeschränkt über höchste Qualität. Die Mineralquellen von Spa seien mehr als 10 Kilometer vom Brandort entfernt. Das dortige Grundwasser sei nicht mit den Mineralquellen verbunden. Dies hätten Untersuchungen und Wasseranalysen bestätigt. Experten warnen inzwischen davor, dass Feuer wie im Hürtchenwald und im Hohen Fenn künftig häufiger vorkommen werden. Werde der Klimawandel nicht gestoppt, könnten bis zum Ende des Jahrhunderts in West- und Mitteleuropa wegen anhaltender Trockenheit und Hitzewellen dreimal mehr Flächen wie heute pro Jahr in Flammen stehen. Besonders betroffen wären dabei Deutschland und die Niederlande.
3: Die Alexianer Tagesklinik sowie die Institutsambulanz aus Simmerath ziehen um. Künftig werden sie in Aachen-Oberforstbach angesiedelt. Ende September müssen beide Einrichtungen aus der Eifelklinik St. Brigida raus. Dessen Betreiber Artemis hatte den Mietvertrag bereits seit 2 Jahren nur noch so lange verlängert, bis die Alexianer neue Räume gefunden haben. Nun ist es soweit. Weil in Simmerath auch mit der Unterstützung der Gemeinde kein geeignetes Gebäude gefunden werden konnte, werden nun neue Räume in einem größeren Gebäude in Oberforstbach bezogen. Dort können künftig bis zu 30 Patienten betreut werden. Derzeit sind es nur 20 bis 24. Auch die Institutsambulanz wird dann größer und barrierefreier. Am neuen Standort besteht außerdem die Möglichkeit, später das Angebot weiter auszubauen und zusätzliche Räume anzumieten. In Schleiden wird die Stadt in diesem Herbst wieder eine Hundezählung durchführen. Eine Firma wird im Auftrag der Stadt von Haus zu Haus ziehen und erfragen, wie viele Hunde gehalten werden. Wenn diese nicht angemeldet sind, müssen die Halter die Steuern nachzahlen und auch mit einem Bußgeld rechnen. Um das zu vermeiden, empfiehlt die Stadt Schleiden, noch nicht angemeldete Hunde nun nachzumelden. Die Hundezählung soll von Anfang September bis zum Dezember stattfinden. Die Zählungen und Befragungen finden jeweils von Montag bis Samstag statt, heißt es in einer Pressemitteilung. Aachens Bürgermeister Michael Simons und der Künstler Tim Beresheim haben am Dienstag im Beisein des Leiters der Ruth Charlemagne das Porträt des ehemaligen Oberbürgermeisters Marcel Philipp im Haus Löwenstein vorgestellt. Philipp selbst war vor Ort. Er war von 2009 bis 2020 Oberbürgermeister der Stadt. Sein Bild komplettiert nun die Galerie der ehemaligen Oberbürgermeister im Sitzungssaal. Beresheim erklärte, die Erschaffung des Porträts sei besonders spannend gewesen. Es schaffe die Schnittstelle von der analogen in die digitale Welt. Für das Porträt wurden 5 Datensätze von jeweils 350 Bildern im 360-Grad-Format geschossen. Diese Art der Aufnahme wird Fotogrammetrie genannt. Es stammt aus der Archäologie und wird genutzt, um kontaktlos Objekte zu digitalisieren. Der Fennbrand hat nun auch Auswirkungen auf Großveranstaltungen in Eupen. Das morgen beginnende Weltmusikfest sowie Haaste Töne am Wochenende können nicht wie gewohnt in der Eupener Unterstadt stattfinden. Weil die Zugangswege im Bereich Monschauer Straße und Kabelwerk aus logistischen Gründen für die Einsatzkräfte uneingeschränkt befahrbar bleiben müssen, wandert die Veranstaltung auf das Gelände des Kulturzentrums Alter Schlachthof sowie auf die Grünfläche im Bereich Laschetterweg. Das Programm soll auch an neuen Veranstaltungsorten unverändert bleiben. Auch will man dafür sorgen, dass trotzdem Festivalstimmung aufkommt, heißt es. Bei schlechtem Wetter könnten einige Konzerte auch im Kulturzentrum stattfinden, hieß es weiter. 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
8: Danke, Ina. Das waren unsere Nachrichten aus dem Sendegebiet für Sie um jetzt 17:30. Es geht weiter durch den Radio 700 Feierabend mit den schönsten Schlagern sowie den besten Oldies. Als nächstes singen für Sie Rex Gildo, Claudia Jung und los geht es mit Lena Valates, gemeinsam mit dir.

0: beim Nettersheimer Scheunenkino. Jeden Abend wird ein anderer Film gezeigt. Film ab heißt es heute um 20 Uhr. Solange es schön warm ist, wird immer donnerstags Sommerparty gefeiert. Auch heute um 20 Uhr im Take 5 in Deidenberg. Nach der Arbeit wird eingekauft und gemeinsam geschlemmt. Die Stände beim Burtscheider Afterwork-Markt am Aachener Abteitor öffnen um 16 Uhr. Auch heute gibt's Live-Musik auf dem Aachener Hof. Um 18 Uhr rockt die Band Jules and the Hidden Tracks. Und um 20 Uhr startet dort das Carla Schikova-Konzert. Begrenzungen der Kunstfreiheit einst und jetzt sind das Thema des Vortagsabends Hürden für die Kunst. Beginn ist um 18 Uhr im Atelierhaus Aachen. Hits am laufenden Band präsentiert Superstar Dick Brave um 19.30 Uhr bei seinem Konzert Open Air auf Burg Wilhelmstein in Würselen. Chansons an einem Sommerabend erklingen um 20.30 Uhr in der Pfarrkirche St. Germanus in Aachen. Die Wettbewerbe der Reit-WM in Aachen werden durch ein großes Rahmenprogramm begleitet. Auf dem Katschhof lädt ein überdimensionales Schachspiel Interessierte zu einer Partie Schach ein. Auf dem Münsterplatz werden alle Entscheidungen zum Mitfiebern und Mitfeiern den ganzen Tag kostenlos auf einer Großbildleinwand übertragen. Und auf dem Aachener Katschhof findet immer um 19 Uhr die WM-Show statt. Mit den Siegern des Tages, einer Vorschau der Ereignisse des nächsten Tages, Experten-Talks, Live-Musik und vielem mehr. Die eigentlichen Titelkämpfe finden im Reitstadion in der Aachener Söhrs statt. Hierzu sind noch Tickets erhältlich. Anlässlich der Reit-WM finden auf dem Aachener Markt jeden Abend Konzerte bei freiem Eintritt statt. Um 18 Uhr spielt die Jazzband L'Equipe. In der Würselener Innenstadt hat die Würselener Sandkiste geöffnet. Mit Sand und Förmchen und einer Sommerlounge mit kulinarischen Angeboten. In der Dürener Innenstadt ist ein Sommerstrand aufgeschüttet. Auch hier kann man buddeln oder Beachvolleyball spielen oder sich in der Cocktailbar erfrischen. Einfach eine Mail schicken an veranstaltungen@radio700.eu und schon ist auch Ihr Event im Kalender auf dem Sender.
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19: Mit Wolken geht es durch den Abend und durch die Nacht und gebietsweise fallen Schauer und Gewitter, die auch mal kräftiger ausfallen können. In der zweiten Nachthälfte sind zunächst noch einzelne Schauer möglich, danach klart es vorübergehend wieder auf. Die Luft kühlt ab auf Werte um 15 Grad in Kelmis und den Würseln und auf 11 Grad in Amel und in Kall. Freitag und Samstag dann mal dicht bewölkt, mal aufgelockert mit etwas Sonne, immer wieder zum Teil kräftiger Regen, örtlich auch mit Gewittern, an beiden Tagen Höchstwerte zwischen 18 und 22 Grad.
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21: Ich bin Thomas Brockt. Über Chats im Internet soll er andere Menschen zu Straftaten bis hin zu Mord angestiftet haben. Die Ermittlungen zu dem Fall gegen einen jungen Mann hat jetzt die Bundesanwaltschaft übernommen. Zu den Vorwürfen zählt auch die Mitgliedschaft in einer terroristischen und einer kriminellen Vereinigung.
22: Der junge Mann sitzt bereits in U-Haft und die Ermittler sagen, er hänge rechtsextremen Ideologien nach, habe deshalb auch eine Vereinigung gegründet. Über Chats soll der Mann einen Jungen zum Beispiel dazu gebracht haben, ein anderes Kind zu töten. Andere animierte er, Fahrzeuge abzufackeln. Es geht aber auch um Vergewaltigung und sexuellen Missbrauch. Und viele erinnert das Ganze an einen anderen spektakulären Fall, das Verfahren White Tiger. Claudia Rechter, Nachrichtenredaktion.
21: 9- bis 10-Jährige sollen künftig eine neue Vorsorgeuntersuchung, bekannt als U-Untersuchung, beim Kinderarzt als Kassenleistung bekommen. Das hat der gemeinsame Bundesausschuss beschlossen, der festlegte, welche medizinischen Leistungen gesetzlich Versicherte in Anspruch nehmen können. Untersucht werden sollen besonders ein mögliches Übergewicht, die körperliche Aktivität, die Bildschirmzeit und psychische Auffälligkeiten. Bisher gibt es U-Untersuchungen bis kurz nach dem 5. Geburtstag der Kinder. Aus der schwächelnden deutschen Wirtschaft kamen zuletzt überraschend positive Zahlen dank wachsender Exporte. Diese Entwicklung werde durch eine neue Belastung schon wieder ausgebremst, heißt es von der Bundesbank, die auf Dürre und Niedrigwasser in deutschen Flüssen verweist.
23: Mit einem Wachstum von 0,4% in den ersten 6 Monaten des Jahres hatte die deutsche Wirtschaft den aktuellen Krisen rund um den Iran-Krieg getrotzt, vor allem weil die Nachfrage aus dem Ausland angezogen hatte. Die dürfte aber wegen steigender Transportkosten und längeren Lieferzeiten durch Niedrigwasser jetzt schon wieder einen Dämpfer bekommen, so die Bundesbank. Die auch beim privaten Konsum wenig optimistisch ist, der werde durch steigende Preise belastet, die auch mit dem ausgelaufenen Tankrabatt zu tun hätten. Jan-Henner Reitze, Nachrichtenredaktion.
21: Der im belgischen Naturschutzgebiet Hohes Venn wütende Brand ist nach offiziellen Angaben inzwischen insgesamt kontrolliert. Laut dem Gouverneur der Provinz Lüttich dürfte sich das Feuer nicht weiter ausbreiten, sofern das Wetter stabil bleibt und keine unvorhergesehenen Ereignisse eintreten. Im westlichen Teil des Brandgebiets gelte die Lage als vollständig gebändigt, hieß es. Im Osten dagegen sei die Situation noch nicht unter Kontrolle.
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26: 18 Uhr, auch zur dritten Stunde Feierabend. Heute bei Radio 700 begrüßt sie Julia Thomas. Auch auf dem Weg in den Donnerstagabend gehört die Stimme an ihrer Seite mir.

0: kurz nach 6 Uhr am Donnerstag. Wie immer um diese Zeit hören Sie hier im Feierabend gleich wieder meinen Mann und Kollegen Carlo Thomas. Der ist für Sie unterwegs im Tierheim für die heutige Folge Körbchen gesucht. Es geht mal wieder nach Shoppen. Hier spricht er mit Daniela Klein vom Tierheim über Border Collie Mix Rüde Shadow.
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0: Die richtige Mischung.
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2: Auch in dieser Woche sind wir wieder im Tierheim shoppen bei Amel. Dieses Mal haben wir Shadow im Angebot. Ein geheimnisvoller Name für einen Hund, der bislang ein Leben voller Schattenseiten erleben musste. Das soll sich bei seinem neuen Besitzer ändern, sagt Daniela Klein vom Tierheim shoppen.
3: Shadow ist ein ungefähr 2-jähriger Border Collie Mischlingsrüde. Ja, wir haben nicht viele Angaben über ihn. Er wurde an einem Baum angebunden gefunden. Er war also auch sehr verstört und man sieht also auch Spuren von Misshandlung. Er ist sehr ängstlich. Vor allem bei Männern ist er sehr zurückhaltend und teilweise auch ein bisschen panisch. Und für Shadow suchen wir wirklich jetzt Leute, die viel Geduld haben und viel Geduld und Liebe entgegenbringen, damit er sich wirklich auch wieder ein bisschen gewöhnen kann, damit er wieder Vertrauen bekommt. Und daher, also wir suchen wirklich eine kinderlose Familie, dass er auch ein ruhiges Zuhause mal zur Ruhe kommen kann und auch wieder das Vertrauen in den Menschen findet.
2: Bislang also kein schönes Leben. Kann Shadow trotz seiner Vergangenheit schnell wieder Vertrauen in den Menschen fassen?
3: Das ist ein ziemlich langer Weg, je nachdem. Das ist mit viel Geduld. Man kommt einfach, man muss mehrmals dann auch ins Tierheim kommen und sich einfach nur zu ihm setzen, dass er mal merkt, es passiert nichts. Wir haben es jetzt mit unseren Pflegern, da klappt es mit verschiedenen mittlerweile sehr gut. Mit anderen hat er immer noch so seine Probleme. Das ist wirklich so, es variiert ein bisschen.
2: Nicht nur Geduld wünscht sich Shadow, auch das neue Zuhause sollte auf seine Bedürfnisse angepasst sein. Ein Haushalt ohne kleine Kinder und einfach jede Menge Verständnis. Genau das braucht er jetzt.
3: Man müsste wirklich die erste Zeit mit dem Hund vielleicht am besten auch alleine verbringen können. Dass er sich an 1 bis 2 Personen zuerst mal gewöhnen kann und dann kann man langsam anfangen mit anderen Leuten.
2: Shadow und noch weitere Hunde warten im Tierheim shoppen darauf, vermittelt zu werden. Wenn Sie Interesse haben, dann vereinbaren Sie doch einfach einen Termin per Telefon unter der belgischen Rufnummer 080 64 39 53.
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1: Diese silbernen Folien hinter dem Heizkörper sind echte Streitobjekte. Manche schwören drauf und andere sagen, das bringt überhaupt nichts. Die Wahrheit liegt tatsächlich dazwischen. Bei ungedämmten Außenwänden reflektieren sie einen Teil der Wärmestrahlung zurück in den Raum, aber bitte nicht mit Alufolie aus der Küche basteln. Nutzt dafür bitte spezielle Reflektionsplatten mit Luftpolster und klebt sie ordentlich hinter dem Heizkörper und nicht einfach darauf. Und denkt daran, nur sinnvoll bei innenliegender Montage von Außenwänden, nicht bei innenliegenden Wänden, sonst wird's zur Wärmestauparty. Also meine Lieben, ein bisschen Glanz ist okay, aber spart nur, wenn es fachgerecht geklebt und nicht an der Wand hängt wie ein Weihnachtsgeschenk.
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1: Mit Wolken geht es durch den Abend und durch die Nacht und gebietsweise fallen Schauer und Gewitter, die auch mal kräftiger ausfallen können. In der zweiten Nachthälfte sind zunächst noch einzelne Schauer möglich, danach klart es vorübergehend wieder auf. Die Luft kühlt ab auf Werte um 15 Grad in Kelmis und in Würseln und auf 11 Grad in Amel und in Kall. Freitag und Samstag dann mal dicht bewölkt, mal aufgelockert mit etwas Sonne, immer wieder zum Teil kräftiger Regen, örtlich auch mit Gewittern, an beiden Tagen Höchstwerte zwischen 18 und 22 Grad.
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2: Ich bin Ina Pleier. Auch am siebten Tag des Fennbrandes dauern die Löscharbeiten weiter an. Neben dem eigentlichen Brandeinsatz müssen auch immer wieder aufflammende Glutnester gelöscht werden. Die Unwetter von gestern Abend erschweren die Arbeiten. Umgeknickte und umgestürzte Bäume müssen entfernt werden. Die schlammigen Wege sind nur schwer zu befahren. Besonders in Richtung Deutschland wüten noch aktive Feuer. Hier erstreckt sich die Feuerfront auf einer Länge von 27 Kilometern. Da die Ausbreitung in Richtung deutsche Grenze gestoppt werden konnte, wurde die Zahl der deutschen Einsatzkräfte auf 75 reduziert. Inzwischen hat sich auch der Mineralwasserhersteller Spadell zu Wort gemeldet. Sein Mineralwasser verfügt trotz des Fennbrandes uneingeschränkt über höchste Qualität. Die Mineralquellen von Spa seien mehr als 10 Kilometer vom Brandort entfernt. Das dortige Grundwasser sei nicht mit den Mineralquellen verbunden. Dies hätten Untersuchungen und Wasseranalysen bestätigt. Experten warnen inzwischen davor, dass Feuer wie im Hürtchenwald und im Hohen Fenn künftig häufiger vorkommen werden. Werde der Klimawandel nicht gestoppt, könnten bis zum Ende des Jahrhunderts in West- und Mitteleuropa wegen anhaltender Trockenheit und Hitzewellen dreimal mehr Flächen wie heute pro Jahr in Flammen stehen. Besonders betroffen wären dabei Deutschland und die Niederlande.
3: Die Alexianer Tagesklinik sowie die Institutsambulanz aus Simmerath ziehen um. Künftig werden sie in Aachen-Oberforstbach angesiedelt. Ende September müssen beide Einrichtungen aus der Eifelklinik St. Brigida raus. Dessen Betreiber Artemis hatte den Mietvertrag bereits seit 2 Jahren nur noch so lange verlängert, bis die Alexianer neue Räume gefunden haben. Nun ist es soweit. Weil in Simmerath auch mit der Unterstützung der Gemeinde kein geeignetes Gebäude gefunden werden konnte, werden nun neue Räume in einem größeren Gebäude in Oberforstbach bezogen. Dort können künftig bis zu 30 Patienten betreut werden. Derzeit sind es nur 20 bis 24. Auch die Institutsambulanz wird dann größer und barrierefreier. Am neuen Standort besteht außerdem die Möglichkeit, später das Angebot weiter auszubauen und zusätzliche Räume anzumieten. In Schleiden wird die Stadt in diesem Herbst wieder eine Hundezählung durchführen. Eine Firma wird im Auftrag der Stadt von Haus zu Haus ziehen und erfragen, wie viele Hunde gehalten werden. Wenn diese nicht angemeldet sind, müssen die Halter die Steuern nachzahlen und auch mit einem Bußgeld rechnen. Um das zu vermeiden, empfiehlt die Stadt Schleiden, noch nicht angemeldete Hunde nun nachzumelden. Die Hundezählung soll von Anfang September bis zum Dezember stattfinden. Die Zählungen und Befragungen finden jeweils von Montag bis Samstag statt, heißt es in einer Pressemitteilung. Aachens Bürgermeister Michael Simons und der Künstler Tim Beresheim haben am Dienstag im Beisein des Leiters der Route Charlemagne das Porträt des ehemaligen Oberbürgermeisters Marcel Philipp im Haus Löwenstein vorgestellt. Philipp selbst war vor Ort. Er war von 2009 bis 2020 Oberbürgermeister der Stadt. Sein Bild komplettiert nun die Galerie der ehemaligen Oberbürgermeister im Sitzungssaal. Beresheim erklärte, die Erschaffung des Porträts sei besonders spannend gewesen. Es schaffe die Schnittstelle von der analogen in die digitale Welt. Für das Porträt wurden 5 Datensätze von jeweils 350 Bildern im 360-Grad-Format geschossen. Diese Art der Aufnahme wird Fotogrammetrie genannt. Es stammt aus der Archäologie und wird genutzt, um kontaktlos Objekte zu digitalisieren. Der Fennbrand hat nun auch Auswirkungen auf Großveranstaltungen in Olpen. Das morgen beginnende Weltmusikfest sowie Haaste Töne am Wochenende können nicht wie gewohnt in der Olpener Unterstadt stattfinden. Weil die Zugangswege im Bereich Monschauer Straße und Kabelwerk aus logistischen Gründen für die Einsatzkräfte uneingeschränkt befahrbar bleiben müssen, wandert die Veranstaltung auf das Gelände des Kulturzentrums Alter Schlachthof sowie auf die Grünfläche im Bereich Laschetterweg. Das Programm soll auch an neuen Veranstaltungsorten unverändert bleiben. Auch will man dafür sorgen, dass trotzdem Festivalstimmung aufkommt, heißt es. Bei schlechtem Wetter könnten einige Konzerte auch im Kulturzentrum stattfinden, hieß es weiter. 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

Das war's mit dem Radio 700 Feierabend heute am Donnerstag. Ich hoffe, Sie hatten einen erfolgreichen Tag. Hier geht's ab 19 Uhr weiter mit meinem Kollegen Tobias Reuter. Der nimmt Sie heute wieder mit in die beiden schönsten Jahrzehnte der Disco-Ära bei 70s meets 80s. Ich wünsche Ihnen noch einen gemütlichen Abend, verabschiede mich und sage bis morgen. Wenn Sie mögen, hören Sie mich da wieder hier zum Feierabend ab 4. Am Mikrofon war für Sie Julia Thomas.

hat mir zwar nicht das Paradies auf Erden gebracht, denn das gibt es nirgendwo, aber viele neue Möglichkeiten und Freiheiten, für die ich heute noch dankbar bin. Als Christ sehe ich in diesem gesamten Geschehen das Wirken des allmächtigen Gottes. Vor allem darin, dass die Macht der Gebete einen unblutigen Umsturz ermöglicht hat. Nicht umsonst haben weltweit Diktatoren Angst vor dem christlichen Glauben. Ein Kreuz in unserem Gemeinderaum in Erfurt hält diese Erinnerung immer neu wach. Es wurde im Jahre 1990 gebastelt. Die beiden Kreuzesbalken sind aus Material des Metallgitterzauns von der innerdeutschen Grenze. Geschmückt wird das Kreuz von einer Dornenkrone aus Stacheldraht vom Grenzzaun. Dieser Zaun hat jahrzehntelang getrennt, was eigentlich zusammengehört. Es ist ein Geschenk Gottes, dass wir heute ein geeintes Deutschland haben. Gott sei Dank. Das Kreuz in unserem Gemeindesaal ist mir aber auch ein Bild von noch größerer Dimension. Die Sünde baut unüberwindlich Grenzen zwischen Gott und Mensch und zwischen Menschen auf. Sie trennt, was nach dem Willen des Schöpfers zusammengehört, den Schöpfer von seinen Geschöpfen. Auch hier kam die Initiative von Seiten Gottes, der etwas tat, um diese Trennung zu überwinden. Er richtete das Kreuz auf, an dem Jesus, der Sohn Gottes, mit seinem Leiden und Sterben stellvertretend für unsere Sünde bezahlte. Damit schaffte er alles Trennende aus der Welt und hat uns den Zugang zu unserem himmlischen Vater ermöglicht. Allerdings bleibt der Zugang zwischen uns Menschen immer noch sehr unvollkommen, aber den Zugang zum himmlischen Vater. Eine gewaltige, unüberwindliche Mauer war gefallen. Nun lebe ich als Christ auf Erden nicht in einem Paradies, aber Jesus geht mit mir und gibt mir Halt und Kraft. Und er führt mich in sein Paradies, wo es dann kein Leid, keinen Schmerz und kein Geschrei mehr gibt. Er führt mich vor den Thron meines Schöpfers, damit ich ewige, ungetrübte Gemeinschaft mit ihm haben darf. Mauerfall, es fallen Mauern, die Menschen trennen und vor allem die Mauer, die Menschen von Gott trennt. Und immer geht die Initiative von Gott aus. Denn allein er kann es wirklich tun. Gott sei Dank, dass ich das sehen kann und mir der Glaube dazu geschenkt wird.

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Seien Sie Gott im Herrn befohlen.

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12: Mit Wolken geht es durch den Abend und durch die Nacht und gebietsweise fallen Schauer und Gewitter, die auch mal kräftiger ausfallen können. In der zweiten Nachthälfte sind zunächst noch einzelne Schauer möglich, danach klart es vorübergehend wieder auf. Die Luft kühlt ab auf Werte um 15 Grad in Kelmis und den Würseln und auf 11 Grad in Amel und in Kall. Freitag und Samstag dann mal dicht bewölkt, mal aufgelockert mit etwas Sonne, immer wieder zum Teil kräftiger Regen, örtlich auch mit Gewittern, an beiden Tagen Höchstwerte zwischen 18 und 22 Grad.
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14: Ich bin Thomas Brockt. Das Bundeswirtschaftsministerium versucht, Sorgen zu zerstreuen, dass es im kommenden Winter Engpässe bei der Gasversorgung geben könnte. Nach aktuellem Erkenntnisstand sei eine Gasmangellage nicht zu erwarten, heißt es in einem Papier des Hauses. Einen staatlichen Eingriff schließt man aber für die Zukunft nicht aus. Man nehme es ernst, dass die deutschen Gasspeicher aktuell deutlich weniger gefüllt seien als in den vergangenen Jahren. Über Chats im Internet soll er andere Menschen zu Straftaten bis hin zu Mord angestiftet haben. Die Ermittlungen zu dem Fall gegen einen jungen Mann hat jetzt die Bundesanwaltschaft übernommen. Zu den Vorwürfen zählt auch die Mitgliedschaft in einer terroristischen und kriminellen Vereinigung.
15: Der junge Mann sitzt bereits in U-Haft und die Ermittler sagen, er hänge rechtsextremen Ideologien nach, habe deshalb auch eine Vereinigung gegründet. Über Chats soll der Mann einen Jungen zum Beispiel dazu gebracht haben, ein anderes Kind zu töten. Andere animierte er, Fahrzeuge abzufackeln. Es geht aber auch um Vergewaltigung und sexuellen Missbrauch. Und viele erinnert das Ganze an einen anderen spektakulären Fall, das Verfahren White Tiger. Claudia Wächter, Nachrichtenredaktion.
14: Dänemark als Urlaubsland erlebt einen Ansturm. Im ersten Halbjahr wurden rund 26 Millionen Übernachtungen gezählt. Das ist ein Rekord. 7,5 Millionen Übernachtungen gingen davon auf das Konto deutscher Urlauber.
16: Die Faszination Skandinavien ist offenbar ungebrochen und für deutsche Urlauber ist Dänemark als direktes Nachbarland schon lange ein Top-Ziel. Dass die Zahlen in diesem Jahr nochmal deutlich gestiegen sind, dürfte neben der nordischen Gelassenheit auch mit dem Wetter zusammenhängen. Denn während Südeuropa und auch Deutschland selbst wochenlang unter einer Hitzeglocke hingen, war es hoch im Norden deutlich angenehmer. Hotels, Ferienhäuser und auch Campingplätze waren dabei gleichermaßen gefragt. Diana Kramer, Nachrichtenredaktion.
14: 9- bis 10-Jährige sollen künftig eine neue Vorsorgeuntersuchung, bekannt als U-Untersuchung, beim Kinderarzt als Kassenleistung bekommen. Das hat der gemeinsame Bundesausschuss beschlossen, der festlegt, welche medizinischen Leistungen gesetzlich Versicherte in Anspruch nehmen können. Untersucht werden sollen besonders ein mögliches Übergewicht, die körperliche Aktivität, die Bildschirmzeit und psychische Auffälligkeiten. Bisher gibt es U-Untersuchungen bis kurz nach dem 5. Geburtstag der Kinder.
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1: Und damit willkommen zurück zu einer neuen Ausgabe von 70s meets 80s. Ja, der Sendung mit den Hits und Songs der 70er und 80er Jahre. Ihre Musikwünsche, die sind wie immer auch mit dabei. Die habe ich fleißig eingesammelt im Laufe der Zeit, werden auch alle in diesen beiden Stunden erfüllt. Ich bin Tobias Reuter, bis 21 Uhr Ihre Begleitung hinterm Mikrofon. Und den Anfang machen die 80er. Hier ist Princess mit Say I'm Your Number One.
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1987 war das Don't Break My Heart hier bei Radio 700. Sie hören 70s meets 80s. Ja, für diesen 20. August, ja, der Monat August geht auch schon in die finalen Tage hinein. Nicht mehr lange, dann haben wir auch schon September. Musikwünsche habe ich für diese Ausgabe auch einige reinbekommen und da legen wir sofort los. Denn Wolfgang Petrokat aus Aachen, der hat sich gemeldet und der wünscht sich, ja, einen Klassiker, würde ich sagen, ebenfalls aus den 80s. Ich sag nur, Too Shy.

Ja, der Klassiker von Keja Gugu, Too Shy, hier bei Radio 700, wurde sich gewünscht von Wolfgang Petrukat aus Aachen. Und weitere Musikwünsche, die gibt es gleich natürlich. Ich habe sogar einen auf dem Plattenteller liegen. Ja, mehr dazu nach zwei Songs. Vorher gibt es zum einen noch Musik aus dem Jahre 1976, aus dem großartigen Album Midnight Coffee. Ja, natürlich dem Album von Smokey. Hören Sie jetzt hier den Titel Poor Lady.

0: Ultra Vox mit dem großen Hit Him hier bei Radio 700. Das sind die 80er, ja, und wir bleiben noch für einen Titel in den 80ern. Ich habe Ihnen nämlich was vom Plattenspieler versprochen.
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0: Ja, es geht um einen Hit aus dem Jahre 1984, der zugleich auch aus einem Musical stammt, nämlich aus dem Musical Chess, geschrieben von den beiden ABBA-Mitgliedern Benny und Björn. Ja, und gemeinsam mit Tim Rice wurde zum Musical auch ein Titel geschrieben und der hieß oder heißt One Night in Bangkok, genau. Und der ist ja von Murray Head und der spielt in diesem Song den amerikanischen Schachspieler Freddie Trumper. Und der Song wurde ein riesiger Erfolg, ja, Platz 1 in Deutschland, in Westdeutschland, in Belgien und der Schweiz und Platz 2 gab es für den Titel in Österreich und sogar Platz 3 in den USA. Ja, und diesen Titel, den habe ich im Single-Format auf dem Plattenspieler liegen und der wurde sich heute auch gewünscht für diese Ausgabe und das von Vivian aus Luxemburg, aus Weißwampach, die will sich heute mal etwas richtig Schönes aus den 80s wünschen und hätte gerne diesen Hit von Murray Head, nämlich One Night in Bangkok. Und den hören Sie jetzt hier live vom Plattenspieler.

Murray Head, One Night in Bangkok, live vom Plattenspieler, als Single rausgesucht. Wie gesagt, aus dem Jahre 84 stammt der große Hit von Murray Head. Gewünscht natürlich von Vivian aus Weißwampach eben, aus Luxemburg. Und Sie da draußen können auch gerne Ihre Musikwünsche reinschicken, wie immer für die nächste Ausgabe. Ja, das Ganze per Mail an info@radio700.eu oder Sie rufen an über unser Hörertelefon unter 0032 80 480 105 und dann ist auch Ihr Musikwunsch aus den 70ern und 80ern nächstes Mal mit dabei. Ja, für diese Ausgabe habe ich noch einige Musikwünsche vor mir liegen und damit geht es gleich auch weiter. Vorher machen wir einen Abstecher in die 70er ins Jahr 1976. Gibt's jetzt hier einen Klassiker von Jess Green. Hier ist Nice and Slow.

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Der Klassiker von Visage, Fade to Grey aus dem Jahre 1980. Der Titel übrigens erreichte Platz 1 in Deutschland und in der Schweiz. In Großbritannien, da schaffte es der Song auf Platz 8. Stimmlich befand sich hinter Visage Steve Strange, der leider bereits im Jahre 2015 verstorben ist. Aber außerdem, ja, was vielleicht viele von Ihnen nicht wissen, hat in der Gruppe Visage an Gitarre, Bass und Synthesizer kein geringerer als Mitch Ure gesessen und mitgearbeitet. Ja, der ist ja unter anderem auch durch andere Projekte und vor allem auch durch seine Solo-Projekte sehr erfolgreich gewesen. Wir machen jetzt hier weiter im Programm und das gleich mit den nächsten Musikwünschen. Da gibt es nämlich einen Musikwunsch für Mike Mazzotco. Der hat sich von Duran Duran den Titel White Boys gewünscht. Den habe ich da, spiele ich sehr gerne. Vorher geht es nochmal kurz Richtung Phil Collins. Ja, es geht in die späten 80er. Er hatte einen Titel, Do You Remember? Und den gibt's jetzt hier.

Musikwünsche gibt es jetzt wieder hier in dieser ersten Stunde. Ja, weitere gibt es dann gleich in der zweiten Stunde. Mike Mazzotco, hatte ich ja eben gesagt, der hat sich einen Titel gewünscht von Duran Duran aus den 80ern, Wild Boys. Gibt es jetzt hier

Gleich geht's hier weiter mit der zweiten Stunde 70s meets 80s, mit weiterer Musik aus beiden Jahrzehnten und natürlich noch mit weiteren Musikwünschen. Den Abschluss in dieser ersten Stunde machen die Twins mit Love System aus den 80ern. Danach gibt's Werbung und Weltnachrichten.

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11: Mit Wolken geht es durch den Abend und durch die Nacht und gebietsweise fallen Schauer und Gewitter, die auch mal kräftiger ausfallen können. In der zweiten Nachthälfte sind zunächst noch einzelne Schauer möglich, danach klart es vorübergehend wieder auf. Die Luft kühlt ab auf Werte um 15 Grad in Kelmis und den Würseln und auf 11 Grad in Amel und in Kall. Freitag und Samstag dann mal dicht bewölkt, mal aufgelockert mit etwas Sonne, immer wieder zum Teil kräftiger Regen, örtlich auch mit Gewittern, an beiden Tagen Höchstwerte zwischen 18 und 22 Grad.
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20: Ich bin Thomas Brockt. Bei der Abwehr von Drohnen erwartet Bundesinnenminister Dobrindt in den kommenden Jahren ein Wettrüsten mit Angreifern, die immer neue Technik entwickeln. Gleichzeitig fordern die Grünen im Bundestag festzulegen, dass die Bundespolizei hauptverantwortlich für Drohnenabwehr zuständig ist.
21: Die Drohnenabwehr ist im Moment nämlich vor allem Sache der Länderpolizeien und das bedeutet, so die Grünen, unklare Zuständigkeiten und Sicherheitsrisiken. Außerdem fordern sie eine Art Superüberwachung aller kritischen Standorte bei uns. Die Weichen dafür müssten auf einem Drohnengipfel im Kanzleramt gestellt werden. Sicher ist, die Drohnentechnik, die entwickelt sich rasend schnell. Eine Riesenherausforderung, gibt auch der Bundesinnenminister zu. Claudia Wächter, Nachrichtenredaktion.
20: Das Bundeswirtschaftsministerium versucht, Sorgen zu zerstreuen, dass es im kommenden Winter Engpässe bei der Gasversorgung geben könnte. Nach aktuellem Erkenntnisstand sei eine Gasmangellage nicht zu erwarten, heißt es in einem Papier des Hauses. Einen staatlichen Eingriff schließt man aber für die Zukunft nicht aus. Man nehme es ernst, dass die deutschen Gasspeicher aktuell deutlich weniger gefüllt seien als in den vergangenen Jahren. Dänemark als Urlaubsland erlebt einen Ansturm. Im ersten Halbjahr wurden rund 26 Millionen Übernachtungen gezählt. Das ist ein Rekord. 7,5 Millionen Übernachtungen gingen davon auf das Konto deutscher Urlauber.
22: Die Faszination Skandinavien ist offenbar ungebrochen und für deutsche Urlauber ist Dänemark als direktes Nachbarland schon lange ein Top-Ziel. Dass die Zahlen in diesem Jahr nochmal deutlich gestiegen sind, dürfte neben der nordischen Gelassenheit auch mit dem Wetter zusammenhängen. Denn während Südeuropa und auch Deutschland selbst wochenlang unter einer Hitzeglocke hingen, war es hoch im Norden deutlich angenehmer. Hotels, Ferienhäuser und auch Campingplätze waren dabei gleichermaßen gefragt. Diana Kramer, Nachrichtenredaktion.
20: Der im belgischen Naturschutzgebiet Hohes Venn wütende Brand ist nach offiziellen Angaben inzwischen insgesamt kontrolliert. Laut dem Gouverneur der Provinz Lüttich dürfte sich das Feuer nicht weiter ausbreiten, sofern das Wetter stabil bleibt und keine unvorhergesehenen Ereignisse eintreten. Im westlichen Teil des Brandgebiets gelte die Lage als vollständig gebändigt, hieß es. Im Osten dagegen sei die Situation noch nicht unter Kontrolle.
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1: Und das mit einer zweiten Stunde. Ja, Musik aus 70er und 80er Jahre, Musik aus beiden Jahrzehnten und Musikwünsche aus beiden Jahrzehnten. Ich habe noch ein paar Musikwünsche reinbekommen und die spielen wir alle noch in dieser Stunde. Sie dürfen sich also auf eine bunte Mischung freuen. Ich sag nur eins, New Order ist in dieser Stunde mit dabei, Earth and Fire ist in dieser Stunde mit dabei und es gibt Musik von Emil Stewart und von Elton John, das heißt beide Jahrzehnte wieder gut vertreten. Ich bin Tobias Reuter und damit noch bis 21 Uhr für Sie am Mikrofon. Schönen Donnerstagabend!
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1: Und den Anfang in dieser zweiten Stunde, den macht ein Klassiker von Exil. Hier ist Kiss You All Over. Schönen Donnerstagabend!

1989 kam dieser Song als Single raus. Sie hörten INXS mit Mystify hier bei Radio 700. 70s meets 80s, ja, mit der zweiten Stunde und das jetzt mit den ersten beiden Musikwünschen für diese Stunde. Ingo Kratz ist gerade nach Frechen umgezogen, hört aber weiter unseren Sender. Er grüßt seinen Bruder Matze in Euskirchen und freut sich über seine eigene Wohnung. Musikwunsch wäre von Tina Turner, der Klassiker Private Dancer. Spiele ich sehr gerne. Danach gibt's dann den Musikwunsch für Sabine Herzett aus Olpen. Die ist auch wieder am Start hier in der Sendung und die wünscht sich einen Klassiker von Albert Hammond. Und da gibt es dann direkt im Anschluss die Free Electric Band. Vorher Tina Turner, Private Dancer.

1973, ja, Free Electric Band und das von Albert Hammond hier bei Radio 700. Gewünscht gespielt, kann ich da wie immer nur sagen. Weitere Musikwünsche gibt's noch im Laufe dieser, ja, zweiten Stunde der Sendung. Jetzt erstmal Back to the 80s. Hier ist New Order mit ihrem Song True Fate.

Ja, es geht jetzt hier nach New Order ein bisschen rockig zu hier auf dem Sender. Ja, und das mit einem Musikwunsch von Ewald Urbild, ja, aus Eupen. Der wünscht sich den Titel Knock on Wood von Emil Stewart und den habe ich herausgesucht. Und ja, den hören Sie jetzt hier. Danach gibt es dann den Musikwunsch für Irene Pitz aus Eupen. Der kommt sofort im Anschluss und da gibt es Nothing's Gonna Change My Love For You. Ja, den gibt es direkt danach. Nach, wie gesagt, dieser rockigen Nummer von Amy Stewart. Knock on Wood!

Aus den 80ern, Musik aus Deutschland von Alphaville, Forever Young, ihr großer Erfolg. Jetzt gibt es Musik aus den 70s von Blondie, Sunday Girl jetzt hier und danach geht es weiter mit den letzten beiden Musikwünschen für heute.

1978, Musik von Blondie, Sunday Girl hier bei Radio 700, 70s meets 80s. Ja, mit den letzten beiden Musikwünschen für heute. Da gibt's zum einen den Musikwunsch für Maike Wiesen aus Hellenthal. Die wünscht sich den Klassiker von Elton John, den Crocodile Rock, spiele ich sehr gerne. Passt auch irgendwie so ein bisschen zu dem Blondie-Song, den sie gerade eben gehört haben. Jochen, der aus der Nachrichtenredaktion kommt und der auch gerade an den Nachrichten arbeitet, der braucht auch einen kleinen Schubs zum Schreiben und hätte gerne einen Song gehört aus seiner Grundschulzeit. Ja, eigentlich wollte er von New Kids on the Block Tonight hören, der passt aber nicht ganz in die Sendung. Deswegen gibt es von den Maisonettes Hardick Avenue, der ist aus den 80s, ja, aus den frühen 80s und den spiele ich auch direkt danach. Vorher gibt es, wie gesagt, den Musikwunsch für Maike Wiesen aus Hellenthal. Hier ist Elton John. Crocodile Rock.

1982, Hordeck Avenue von The Maisonettes hier bei Radio 700. 70s meets 80s ist leider jetzt schon wieder rum, aber ich kann Ihnen sagen, Musikwünsche für die nächste Ausgabe können Sie gerne jetzt schon reinschicken. Das Ganze per Telefon unter 0032 80 480 105. Ansonsten gerne auch per Mail reinschicken an info@radio700.eu. Das war 70s meets 80s für heute. Wie gesagt, mein Name ist Tobias Reuter. Ich darf mich jetzt von Ihnen verabschieden und begrüße Sie am Sonntag ab 13 Uhr zur Spielwiese. Ja, und da heißt es Jeck im Sonnesching. Was es damit auf sich hat und was es zu gewinnen gibt, das erfahren Sie dann am Sonntag hier im Programm ab 13 Uhr. Bis dahin sage ich Tschüss und wünsche noch einen schönen Donnerstagabend.

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12: Mit Wolken geht es durch den Abend und durch die Nacht und gebietsweise fallen Schauer und Gewitter, die auch mal kräftiger ausfallen können. In der zweiten Nachthälfte sind zunächst noch einzelne Schauer möglich, danach klart es vorübergehend wieder auf. Die Luft kühlt ab auf Werte um 15 Grad in Kelmis und den Würseln und auf 11 Grad in Amel und in Kall. Freitag und Samstag dann mal dicht bewölkt, mal aufgelockert mit etwas Sonne, immer wieder zum Teil kräftiger Regen, örtlich auch mit Gewittern, an beiden Tagen Höchstwerte zwischen 18 und 22 Grad.
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13: Ich bin Thomas Brockt. Die Heizsaison steht vor der Tür und die Gasspeicher sind in diesem Jahr nur halb gefüllt. Doch das Bundeswirtschaftsministerium versucht zu beruhigen. Eine Gasmangellage sei im kommenden Winter nicht zu erwarten.
14: Entscheidend sind ja nicht nur die Speicher, betont das Ministerium. Gas komme auch über Pipelines aus Norwegen, anderen EU-Ländern und den LNG-Terminals. Außerdem, eine angespannte Marktlage sei noch keine Versorgungskrise. Aber man werde sich kümmern, falls nötig. Verbraucherschützer haben aber bereits vor steigenden Gaspreisen gewarnt. Und auch die Linke mahnt, die Wirtschaftsministerin müsse endlich aktiv werden. Claudia Wächter, Nachrichtenredaktion.
13: Der Aufbau von Fähigkeiten zur Abwehr von Drohnen wird für die Bundespolizei in den kommenden Jahren eine Daueraufgabe und große Herausforderung sein. Das betonte Innenminister Dobrindt heute bei einem Besuch der Fliegerstaffel der Bundespolizei im hessischen Fuldatal. Er erwarte ein Wettrüsten mit Angreifern, die immer neue Technik entwickeln. Die neue Drohnenabwehreinheit soll bis zum Jahresende von 70 Einsatzkräften auf 300 anwachsen. Das ist eine Reaktion auf den Vorfall Anfang August mit einer mit Sprengstoff bestückten Drohne am Flughafen Leipzig-Halle. Aus der schwächelnden deutschen Wirtschaft kamen zuletzt überraschend positive Zahlen dank wachsender Exporte. Diese Entwicklung werde durch eine neue Belastung schon wieder ausgebremst, heißt es von der Bundesbank, die auf Dürre und Niedrigwasser in deutschen Flüssen verweist.
15: Mit einem Wachstum von 0,4% in den ersten sechs Monaten des Jahres hatte die deutsche Wirtschaft den aktuellen Krisen rund um den Iran-Krieg getrotzt, vor allem weil die Nachfrage aus dem Ausland angezogen hatte. Die dürfte aber wegen steigender Transportkosten und längeren Lieferzeiten durch Niedrigwasser jetzt schon wieder einen Dämpfer bekommen, so die Bundesbank. Die auch beim privaten Konsum wenig optimistisch ist, der werde durch steigende Preise belastet, die auch mit dem ausgelaufenen Tankrabatt zu tun hätten. Jan-Henner Retze, Nachrichtenredaktion.
13: Der größte Brand in der Geschichte Nordrhein-Westfalens ist nach einer Woche gelöscht. Das teilte der Bürgermeister von Hürtgenwald mit. In der Eifelgemeinde war Ende vergangener Woche der Brand entstanden. Zeitweise mussten auch Menschen evakuiert werden. Die letzten Einheiten würden sich nun aus dem Brandgebiet zurückziehen, so der Bürgermeister.
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1: In der Bibel steht: Mache dich bereit, deinem Gott zu begegnen. Israel. Amos 4, Vers 12. Die Tachonadel zeigt exakt 108 Stundenkilometer. Die Uhr am Armaturenbrett zeigt 21 Uhr. In einer guten halben Stunde rechnet Herr W. zu Hause zu sein. Es war ein langer und anstrengender Tag, aber er war erfolgreich. Wichtige Verträge wurden heute unterzeichnet. Für die nächsten Jahre sind die Aufträge unter Dach und Fach. Jetzt möchte er nur noch eins: in den Relaxsessel, Füße hoch und in aller Ruhe ein kühles Bier genießen. Draußen ist es stockdunkel. Starke Regenböen trommeln gegen die Windschutzscheibe und Herbstlaub wirbelt durch die Luft. Die Scheibenwischer haben Mühe, die Wassermassen zu beseitigen. 30 Meter pro Sekunde schießt der Wagen durch die Nacht. Die Nebelscheinwerfer beleuchten die Fahrbahn 50 Meter weit. Aber es ist, als ob das Licht von der Straße verschluckt würde. Da plötzlich taucht im Lichtkegel etwas auf. Eine Schrecksekunde vergeht und bevor Herr W. erkennen kann, was für ein Hindernis die Straße versperrt, kracht es gewaltig. Die Explosion des Airbags, Splittern von Glas, ein unheimliches Zischen ist das Letzte, was Herr W. auf dieser Erde hört. All das, was er noch vor wenigen Minuten gedacht und geplant hatte, ist für ihn mit einem Schlag völlig belanglos geworden. Jetzt kommt es nur noch darauf an, welches Verhältnis er in seinem Leben zu Jesus Christus hatte. Daran wird sich entscheiden, ob er jetzt vor seinem Richter oder vor seinem Erretter erscheinen muss. Wie man sein Leben vor Gott in Ordnung bringen kann, steht in der Bibel. Verlassen Sie sich nicht auf Informationen aus zweiter Hand. Lesen Sie selbst in der Bibel nach und beten Sie zu Gott, bevor Sie unvorbereitet in seine Hände fallen. Haben Sie schon einmal daran gedacht, dass Sie für Ihr Leben Gott gegenüber verantwortlich sind?
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1: Mit Wolken geht es durch den Abend und durch die Nacht und gebietsweise fallen Schauer und Gewitter, die auch mal kräftiger ausfallen können. In der zweiten Nachthälfte sind zunächst noch einzelne Schauer möglich, danach klart es vorübergehend wieder auf. Die Luft kühlt ab auf Werte um 15 Grad in Kelmis und in Würseln und auf 11 Grad in Amel und in Kall. Freitag und Samstag dann mal dicht bewölkt, mal aufgelockert mit etwas Sonne, immer wieder zum Teil kräftiger Regen, örtlich auch mit Gewittern, an beiden Tagen Höchstwerte zwischen 18 und 22 Grad.
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2: Ich bin David Riemer. Bei der Abwehr von Drohnen erwartet Bundesinnenminister Dobrindt in den kommenden Jahren ein Wettrüsten mit Angreifern, die immer neue Technik entwickeln. Gleichzeitig fordern die Grünen im Bundestag festzulegen, dass die Bundespolizei hauptverantwortlich für die Drohnenabwehr zuständig ist.
3: Die Drohnenabwehr ist im Moment nämlich vor allem Sache der Länderpolizeien und das bedeutet so die Grünen unklare Zuständigkeiten und Sicherheitsrisiken. Außerdem fordern sie eine Art Superüberwachung aller kritischen Standorte bei uns. Die Weichen dafür müssten auf einem Drohnengipfel im Kanzleramt gestellt werden. Sicher ist, die Drohnentechnik, die entwickelt sich rasend schnell. Eine Riesenherausforderung, gibt auch der Bundesinnenminister zu. Claudia Wächter, Nachrichtenredaktion.
2: Das Bundeswirtschaftsministerium versucht Sorgen zu zerstreuen, dass es im kommenden Winter Engpässe bei der Gasversorgung geben könnte. Nach aktuellem Erkenntnisstand sei eine Gasmangellage nicht zu erwarten, heißt es in einem Papier des Ministeriums. Einen staatlichen Eingriff schließt man aber für die Zukunft nicht aus. Man nehme es ernst, dass die deutschen Gasspeicher deutlich weniger gefüllt seien als in den vergangenen Jahren. Wegen eines Feuers im Hürtgenwald in der Eifel in Nordrhein-Westfalen hat es vor einer Woche Evakuierungen gegeben. Jetzt ist der Brand komplett gelöscht. Auch im Brandgebiet im Naturschutzgebiet Hohes Venn im belgischen Grenzgebiet zu Deutschland hat sich die Lage entspannt.
4: Große Erleichterung beim Bürgermeister von Hürtgenwald, der sich bei allen Einsatzkräften und freiwilligen Helfern für ihren unermüdlichen Einsatz bedankt. Kein Haus sei zu Schaden gekommen. Das vom Feuer betroffene Gebiet bleibt allerdings gesperrt, damit kein neuer Brand ausgelöst wird und weil beschädigte Bäume noch umstürzen könnten. Im Hohen Venn sind die Flammen nach offiziellen Angaben unter Kontrolle. Vollständige Entwarnung haben die Behörden aber noch nicht gegeben. Jan-Henner Reitze, Nachrichtenredaktion.
2: 9- bis 10-Jährige sollen künftig eine neue Vorsorgeuntersuchung, bekannt als U-Untersuchung, beim Kinderarzt als Kassenleistung bekommen. Das hat der gemeinsame Bundesausschuss beschlossen, der festlegt, welche medizinischen Leistungen gesetzlich Versicherte in Anspruch nehmen können. Untersucht werden sollen insbesondere ein mögliches Übergewicht, die körperliche Aktivität, die Bildschirmzeit und psychische Auffälligkeiten. Bisher gibt es U-Untersuchungen als Kassenleistung bis kurz nach dem 5. Geburtstag der Kinder.
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1: Im Verlauf der Nacht lassen die dichten Schauerwolken zunächst ein bisschen Platz für Auflockerungen, gelegentlich fällt aber noch kräftiger Regen. Die Temperaturen sinken bis zum Morgen auf Werte um 15 Grad in Baalen und in Rötchen und auf 11 Grad in Hürtchenwald und in Burgreuland. Sonnenaufgang am Freitag um 6.17 Uhr. Viel Sonne erwartet uns nicht, stattdessen dichte Wolken und immer wieder Regenschauer oder auch Gewitter, zwischendurch aber auch ein paar Sonnenmomente bei 18 bis 21 Grad. Im Radio 700 Wetter. Am Samstag keine durchgreifende Wetteränderung, am Sonntag nur noch selten Schauer, viele Wolken, aber gelegentlich auch freundliche Momente bei 19 bis 22 Grad.
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2: Ich bin David Riemer. Der Winter rückt näher und Gasspeicher sind erst zur Hälfte gefüllt. Verbraucherschützer warnen deshalb vor steigenden Preisen. Die Opposition fordert die Bundesregierung auf, aktiv zu werden. Das Bundeswirtschaftsministerium versucht zu beruhigen und sagt, es sei keine Mangellage zu erwarten. Der Chef der Bundesnetzagentur Müller appelliert im ZDF an Versorger, ihre Speicher zu füllen.
3: Es ist genug Gas verfügbar. Man muss es nur einkaufen und auch in Deutschland, in Europa einspeichern. Das kann man Stand heute auch noch schaffen. Man muss dafür nur jetzt richtig ranklotzen.
2: Die Gaspreise sind in diesem Sommer wegen des Iran-Kriegs ungewöhnlich hoch, weshalb Händler weniger Gas für den Verkauf im Winter einkaufen. Der Aufbau von Fähigkeiten zur Abwehr von Drohnen wird für die Bundespolizei in den kommenden Jahren eine Daueraufgabe und große Herausforderung sein. Das betonte Bundesinnenminister Dobrindt bei einem Besuch der Fliegerstaffel der Bundespolizei im hessischen Fuldatal. Er erwarte ein Wettrüsten mit Angreifern, die immer neue Technik entwickeln. Die neue Drohnenabwehreinheit soll bis zum Jahresende von 70 Einsatzkräften auf 300 anwachsen. Das ist eine Reaktion auf den Vorfall Anfang August mit einer mit Sprengstoff bestückten Drohne am Flughafen Leipzig-Halle. Ein Tupfer verbleibt im Kieferknochen, Laborwerte werden vertauscht. Fast 12.000 mutmaßliche Behandlungsfehler haben Experten im vergangenen Jahr im Auftrag der Krankenkassen begutachtet, mit zum Teil gravierenden Folgen. In jedem vierten Fall haben die Patienten gesundheitliche Schäden davongetragen.
4: Dem falschen Patienten wird eine Niere entfernt, eine Horrorvorstellung. Doch 150 solcher und ähnlicher absolut krasser Fälle gab es tatsächlich, etwas mehr als im Jahr zuvor. Und für solche schweren, aber vermeidbaren Fehler fordern die Experten ein verpflichtendes Meldesystem. Knapp 100 Patienten starben sogar durch Behandlungsfehler. Die geplanten Einsparungen im Gesundheitssystem sehen die Fachleute übrigens kritisch. Claudia Wächter, Nachrichtenredaktion.
2: Zum Fußball. Jungstar Said Elmala spielt auch in der kommenden Saison beim 1. FC Köln. Der 19-Jährige verlängerte seinen Vertrag vorzeitig um ein Jahr bis 2031. Das teilte der Bundesligist mit. Um Elmala hat es in den vergangenen Monaten immer wieder Wechselspekulationen gegeben. Borussia Dortmund hatte sich zuletzt aus dem Poker um eine Verpflichtung des Offensivspielers zurückgezogen.
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1: Im Verlauf der Nacht lassen die dichten Schauerwolken zunächst ein bisschen Platz für Auflockerungen, gelegentlich fällt aber noch kräftiger Regen. Die Temperaturen sinken bis zum Morgen auf Werte um 15 Grad in Baalen und in Rötchen und auf 11 Grad in Hürtchenwald und in Burgheuland. Sonnenaufgang am Freitag um 6.17 Uhr. Viel Sonne erwartet uns nicht, stattdessen dichte Wolken und immer wieder Regenschauer oder auch Gewitter, zwischendurch aber auch ein paar Sonnenmomente bei 18 bis 21 Grad. Im Radio 700 Wetter. Trend. Am Samstag keine durchgreifende Wetteränderung, am Sonntag nur noch selten Schauer, viele Wolken, aber gelegentlich auch freundliche Momente bei 19 bis 22 Grad.
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2: Ich bin David Riemer. Bei der Abwehr von Drohnen erwartet Bundesinnenminister Dobrindt in den kommenden Jahren ein Wettrüsten mit Angreifern, die immer neue Technik entwickeln. Gleichzeitig fordern die Grünen im Bundestag festzulegen, dass die Bundespolizei hauptverantwortlich für die Drohnenabwehr zuständig ist.
3: Die Drohnenabwehr ist im Moment nämlich vor allem Sache der Länderpolizeien und das bedeutet so die Grünen unklare Zuständigkeiten und Sicherheitsrisiken. Außerdem fordern sie eine Art Superüberwachung aller kritischen Standorte bei uns. Die Weichen dafür müssten auf einem Drohnengipfel im Kanzleramt gestellt werden. Sicher ist, die Drohnentechnik, die entwickelt sich rasend schnell. Eine Riesenherausforderung, gibt auch der Bundesinnenminister zu. Claudia Wächter, Nachrichtenredaktion.
2: Das Bundeswirtschaftsministerium versucht Sorgen zu zerstreuen, dass es im kommenden Winter Engpässe bei der Gasversorgung geben könnte. Nach aktuellem Erkenntnisstand sei eine Gasmangellage nicht zu erwarten, heißt es in einem Papier des Ministeriums. Einen staatlichen Eingriff schließt man aber für die Zukunft nicht aus. Man nehme es ernst, dass die deutschen Gasspeicher deutlich weniger gefüllt seien als in den vergangenen Jahren. Wegen eines Feuers im Hürtgenwald in der Eifel in Nordrhein-Westfalen hat es vor einer Woche Evakuierungen gegeben. Jetzt ist der Brand komplett gelöscht. Auch im Brandgebiet im Naturschutzgebiet Hohes Venn im belgischen Grenzgebiet zu Deutschland hat sich die Lage entspannt.
4: Große Erleichterung beim Bürgermeister von Hürtgenwald, der sich bei allen Einsatzkräften und freiwilligen Helfern für ihren unermüdlichen Einsatz bedankt. Kein Haus sei zu Schaden gekommen. Das vom Feuer betroffene Gebiet bleibt allerdings gesperrt, damit kein neuer Brand ausgelöst wird und weil beschädigte Bäume noch umstürzen könnten. Im Hohen Venn sind die Flammen nach offiziellen Angaben unter Kontrolle. Vollständige Entwarnung haben die Behörden aber noch nicht gegeben. Jan-Henner Reitze, Nachrichtenredaktion.
2: 9- bis 10-Jährige sollen künftig eine neue Vorsorgeuntersuchung, bekannt als U-Untersuchung, beim Kinderarzt als Kassenleistung bekommen. Das hat der gemeinsame Bundesausschuss beschlossen, der festlegt, welche medizinischen Leistungen gesetzlich Versicherte in Anspruch nehmen können. Untersucht werden sollen insbesondere ein mögliches Übergewicht, die körperliche Aktivität, die Bildschirmzeit und psychische Auffälligkeiten. Bisher gibt es U-Untersuchungen als Kassenleistung bis kurz nach dem 5. Geburtstag der Kinder.
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1: Im Verlauf der Nacht lassen die dichten Schauerwolken zunächst ein bisschen Platz für Auflockerungen, gelegentlich fällt aber noch kräftiger Regen. Die Temperaturen sinken bis zum Morgen auf Werte um 15 Grad in Baalen und in Rötchen und auf 11 Grad in Hürtchenwald und in Burgreuland. Sonnenaufgang am Freitag um 6.17 Uhr. Viel Sonne erwartet uns nicht, stattdessen dichte Wolken und immer wieder Regenschauer oder auch Gewitter, zwischendurch aber auch ein paar Sonnenmomente bei 18 bis 21 Grad. Im Radio 700 Wetter Trend. Am Samstag keine durchgreifende Wetteränderung, am Sonntag nur noch selten Schauer, viele Wolken, aber gelegentlich auch freundliche Momente bei 19 bis 22 Grad.
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2: Ich bin David Riemer. In den nächsten Monaten startet die Heizsaison und die Gasspeicher sind in diesem Jahr nur halb gefüllt. Das Bundeswirtschaftsministerium versucht allerdings zu beruhigen. Eine Gasmangellage sei im kommenden Winter nicht zu erwarten.
3: Entscheidend sind ja nicht nur die Speicher, betont das Ministerium. Gas komme auch über Pipelines aus Norwegen, anderen EU-Ländern und den LNG-Terminals. Außerdem, eine angespannte Marktlage sei noch keine Versorgungskrise. Aber man werde sich kümmern, falls nötig. Verbraucherschützer haben aber bereits vor steigenden Gaspreisen gewarnt. Und auch die Linke mahnt, die Wirtschaftsministerin müsse endlich aktiv werden. Claudia Wächter, Nachrichtenredaktion.
2: Die Bundespolizei muss sich in den kommenden Jahren verstärkt gegen Drohnenangriffe wappnen. Das dürfte herausfordernd werden, denn Bundesinnenminister Dobrindt rechnet mit einem Wettrüsten zwischen der eigenen Drohnenabwehr und Angreifern. Die neue Einheit soll bis Jahresende auf 300 Beamte anwachsen. Grund ist der schwerwiegendste Vorfall mit einer Drohne. Sie war Anfang August mit Sprengstoff und Zündmechanismus am Flughafen Leipzig-Halle entdeckt worden. Viele Politiker vermuten, dass Russland dahinter steckt. Dänemark als Urlaubsland erlebt einen Ansturm. Im ersten Halbjahr wurden rund 26 Millionen Übernachtungen gezählt. Das ist ein Rekord. 7,5 Millionen Übernachtungen gingen davon auf das Konto deutscher Urlauber.
4: Die Faszination Skandinavien ist offenbar ungebrochen und für deutsche Urlauber ist Dänemark als direktes Nachbarland schon lange ein Top-Ziel. Dass die Zahlen in diesem Jahr nochmal deutlich gestiegen sind, dürfte neben der nordischen Gelassenheit auch mit dem Wetter zusammenhängen. Denn während Südeuropa und auch Deutschland selbst wochenlang unter einer Hitzeglocke hingen, war es hoch im Norden deutlich angenehmer. Hotels, Ferienhäuser und auch Campingplätze waren dabei gleichermaßen gefragt. Diana Kramer, Nachrichtenredaktion.
2: Nach dem schweren Erdbeben in Kolumbien ist die Zahl der Toten auf 319 gestiegen. Über 4.500 Menschen wurden verletzt. 260 weitere gelten als vermisst, teilten die Behörden mit. Die Regierung hat für 15 betroffene Bezirke einen 30-tägigen Notstand ausgerufen. Damit kann sie unter anderem schneller Geld für Nothilfe und Wiederaufbau mobilisieren und staatliche Mittel umschichten.
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1: Im Verlauf der Nacht lassen die dichten Schauerwolken zunächst ein bisschen Platz für Auflockerungen, gelegentlich fällt aber noch kräftiger Regen. Die Temperaturen sinken bis zum Morgen auf Werte um 15 Grad in Baalen und in Rötchen und auf 11 Grad in Hürtchenwald und in Burgheuland. Sonnenaufgang am Freitag um 6.17 Uhr. Viel Sonne erwartet uns nicht, stattdessen dichte Wolken und immer wieder Regenschauer oder auch Gewitter, zwischendurch aber auch ein paar Sonnenmomente bei 18 bis 21 Grad. Im Radio 700 Wetter. Am Samstag keine durchgreifende Wetteränderung, am Sonntag nur noch selten Schauer, viele Wolken, aber gelegentlich auch freundliche Momente bei 19 bis 22 Grad.
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2: Ich bin David Riemer. Der Winter rückt näher und Gasspeicher sind erst zur Hälfte gefüllt. Verbraucherschützer warnen deshalb vor steigenden Preisen. Die Opposition fordert die Bundesregierung auf, aktiv zu werden. Das Bundeswirtschaftsministerium versucht zu beruhigen und sagt, es sei keine Mangellage zu erwarten. Der Chef der Bundesnetzagentur Müller appelliert im ZDF an Versorger, ihre Speicher zu füllen.
3: Es ist genug Gas verfügbar. Man muss es nur einkaufen und auch in Deutschland, in Europa einspeichern. Das kann man Stand heute auch noch schaffen. Man muss dafür nur jetzt richtig ranklotzen.
2: Die Gaspreise sind in diesem Sommer wegen des Iran-Kriegs ungewöhnlich hoch, weshalb Händler weniger Gas für den Verkauf im Winter einkaufen. Der Aufbau von Fähigkeiten zur Abwehr von Drohnen wird für die Bundespolizei in den kommenden Jahren eine Daueraufgabe und große Herausforderung sein. Das betonte Bundesinnenminister Dobrindt bei einem Besuch der Fliegerstaffel der Bundespolizei im hessischen Fuldatal. Er erwarte ein Wettrüsten mit Angreifern, die immer neue Technik entwickeln. Die neue Drohnenabwehreinheit soll bis zum Jahresende von 70 Einsatzkräften auf 300 anwachsen. Das ist eine Reaktion auf den Vorfall Anfang August mit einer mit Sprengstoff bestückten Drohne am Flughafen Leipzig-Halle. Ein Tupfer verbleibt im Kieferknochen, Laborwerte werden vertauscht. Fast 12.000 mutmaßliche Behandlungsfehler haben Experten im vergangenen Jahr im Auftrag der Krankenkassen begutachtet, mit zum Teil gravierenden Folgen. In jedem vierten Fall haben die Patienten gesundheitliche Schäden davongetragen.
4: Dem falschen Patienten wird eine Niere entfernt, eine Horrorvorstellung. Doch 150 solcher und ähnlicher absolut krasser Fälle gab es tatsächlich, etwas mehr als im Jahr zuvor. Und für solche schweren, aber vermeidbaren Fehler fordern die Experten ein verpflichtendes Meldesystem. Knapp 100 Patienten starben sogar durch Behandlungsfehler. Claudia Wächter, Nachrichtenredaktion.
2: Zum Fußball. Jungstar Said Elmala spielt auch in der kommenden Saison beim 1. FC Köln. Der 19-Jährige verlängerte seinen Vertrag vorzeitig um ein Jahr bis 2031. Das teilte der Bundesligist mit. Um Elmala hat es in den vergangenen Monaten immer wieder Wechselspekulationen gegeben. Borussia Dortmund hatte sich zuletzt aus dem Poker um eine Verpflichtung des Offensivspielers zurückgezogen.
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